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1: Guten Morgen, ich bin Daniel Schmucki. Nach den verheerenden Erdbeben in Venezuela ist die offizielle Zahl der Todesopfer auf 235 angestiegen. Weiter sprechen die Behörden von mindestens 200 Menschen, die nach wie vor verschüttet sind. Dadurch werden die Bergungsarbeiten immer mehr zu einem Wettlauf gegen die Zeit. Zahlreiche Länder haben Venezuela Unterstützung zugesagt und wollen Rettungskräfte oder Hilfsgüter ins Land schicken, darunter auch die Schweiz. Die Schweizer Rettungskräfte sind in der Nacht in

0: An der Fußball-Weltmeisterschaft stehen nach Deutschland auch die Elfenbeinküste und Ecuador in der K.U.-Phase. Die Elfenbeinküste besiegte Curaçao mit 2:0. Ecuador kam gegen Deutschland überraschend zu einem 2:1-Sieg. Ebenfalls in der K.U.-Phase sind die Niederlande, Japan und Schweden. Japan und Schweden reichte ein 1:1 Unentschieden fürs Weiterkommen. Die Niederlande schlug Tunesien 3:1.
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0: Das Wetter erfindet sich auch heute nicht neu. Es bleibt sonnig und heiß bei 35 bis lokal 38 Grad.
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0: Im Moment haben wir keine Meldungen über grössere Störungen auf der Strasse. Kommt gut und sicher ans Ziel.

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2: Guten Morgen. Hast du mir nicht letztes Jahr gesagt, du hast ein Video gesehen, der Aufnahme von Elton John, dass er nicht mehr so gut zu Fuß ist?
3: Ja.
2: Ja, gell? Der ist aber auch, nachdem ich seine Autobiografie gelesen habe, überrascht es mich, dass er überhaupt das Alter erreicht. Ich muss es ganz schnell nachschlagen. Dass er mittlerweile, nächstes Jahr 80 wird. Also der ist ja, glaube ich, wirklich 2-3 Mal an der Himmelspforte geklopft. Und ich erwähne es darum, dass er noch zu Fuß unterwegs ist, weil er halt immer noch steht. I'm still standing.
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1: Der französische Schriftsteller Gustave Flaubert hat einmal gesagt, die Zukunft beunruhigt und die Vergangenheit hält uns fest. Deshalb entgeht uns die Gegenwart.
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2: Ja, die WM wird noch das Thema sein.
3: Genau, da gibt es WM-Magazin, dann gibt es aber auch das Formel 1 Magazin, es geht weiter in Österreich. Spielberg.
2: Heimrennen von Red Bull. Ja,
3: es gibt ein sehr heisses, wortwörtlich heisses Rennen. Dann bleibt jetzt natürlich das Thema. Wir reden mit einer Dermatologin darüber. Und zwar haben wir in der Body natürlich schon den einen oder anderen verbrannten Rücken wieder gesehen. Und es ist schon unglaublich. Also es ist so, es ist nicht ohne. Jegliches Brünen sei ja schon ein Alarmzeichen. Wir reden darüber, warum Kinder besonders anfällig sind auf den Sonnenbrand. Dann der Abschluss mit unserem Morgenmensch, dem Direktor vom Alpengold Hotel Davos, Mario Gubi. Lustig, wie er das gestern erzählt hat, wo er da für eine indische Hochzeitsgesellschaft mal hat müssen, irgendeinen Elefant organisieren. Ja, ja.
2: Ja, er hat einiges zu tun und er schaut natürlich auch in die Zukunft von der Hotellerie, Reisen, wo geht es her, das werden wir heute mit ihm besprechen.

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1: Ich bin Selina Uhrer. Guten Morgen. Die Hitzewelle sorgt in der Schweiz für neue Rekorde. In Basel-Binningen wurden gestern 38 Grad gemessen. Auch an weiteren Messstationen, wie beispielsweise in der Aargauer Gemeinde Buchs-Aarau, lagen die Temperaturen deutlich über 37 Grad. Das sind die höchsten je in der Schweiz im Juni gemessenen Werte. Für heute Morgen rechnen die Wetterdienste mit noch höheren Temperaturen. Gleichzeitig steigt die Waldbrandgefahr. Mehrere Kantone haben Feuerverbote erlassen. Verschiedene Gemeinden haben zudem die Wasserentnahme für Bewässerungszwecke verboten oder eingeschränkt. Nach den schweren Erdbeben in Venezuela ist in der Nacht ein Schweizer Rettungsteam ins Katastrophengebiet aufgebrochen. Knapp einen Tag nach der Katastrophe sind offiziell mindestens 200 Menschen immer noch unter den Trümmern verschüttet. Erschwert werden die Rettungsarbeiten durch große Hitze und die Regenzeit sowie die Angst vor Seuchen. In Embrach sorgen Bauaufträge an ein Ingenieurbüro für Kritik. Die Gemeinde vergab zwischen 2019 und 2025 Aufträge im Wert von mehr als 1 Million Franken an die Holling AG. Deren Zürcher Niederlassung wird vom Ehemann der Gemeindepräsidentin geleitet, wie 20 Minuten schreibt. Der Bezirk

0: in Paris vorübergehend ein Alkoholverbot im öffentlichen Raum. Von heute bis Sonntagmorgen dürfen alkoholische Getränke nicht verkauft oder auf öffentlichen Plätzen konsumiert werden. Restaurants sind laut Behörden von der Regel ausgenommen. Die Behörden begründen die Maßnahme mit der angespannten Lage in den Spitälern. Diese sind wegen der Hitze stark ausgelastet. Zusätzliche alkoholverursachte Notfälle sollen verhindert werden. An der Fußball-Weltmeisterschaft der Männer gewinnt die Niederlande 3:1 gegen Tunesien. Japan und Schweden trennen sich 1:1 unentschieden. Deutschland unterliegt Ecuador 1:2 und Curaçao verliert gegen die Elfenbeinküste 0:2. Damit haben sich Japan, Schweden, die Niederlande, Deutschland, Ecuador und die Elfenbeinküste definitiv für die K.U.-Phase qualifiziert.
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2: Der Dow Jones an der New York Wall Street hat im Plus geschlossen bei 51.908 Punkten, 0,11%. In Tokio steht der Nikkei-Index im Minus, und zwar klar im Minus. Gestern klar im Plus, jetzt wieder klar im Minus, bei 68.680 Punkten, ein Minus von 5,09%. Zu den Devisen, 1 Euro gibt es für 92,08 und 1 US-Dollar gibt es für 81,07.
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3: Peter Wick, guten Morgen.
4: Einen wunderschönen guten Morgen miteinander. Temperaturen aktuell zwischen 18 Grad auf dem Land und 23 Grad in leicht erhöhten Lagen und in der Stadt. Eine recht typische Geschichte schon. Im Laufe des Tages scheint die Sonne. Über den Bergen bildet sich da und dort ein paar Quellwolken. Es gibt aber nur isoliert einzelne Gewitter im Flachland. Sowieso nicht. Und es wird wieder heiß. Sogar noch ein bisschen heißer als gestern. Temperaturen steigen auf 35 bis 36 Grad.
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2: Stockender Morgenverkehr natürlich schon vor dem Gubrist Richtung St. Gallen, und zwar ab dem Limmataler Kreuz und drum auf dem Westringer Burdorf Nord.

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1: Wir wünschen einen guten Start
2: für den
1: Freitag. Es ist 4 ab 6. Wir haben heute den 26. Juni.
3: Und vor Minuten ist das Spiel zu Ende gegangen zwischen den Co-Gastgeber USA und der Türkei. Da hat jetzt die Türkei, obwohl sie schon ausgeschieden sind und Co-Gastgeber USA schon weiter sind, die Türken noch in letzter Sekunde das 3:2 erzielt und gewonnen.
1: Das also gibt es ja gar nicht.
3: Mit einem Heimsieg auf die Heimreise. Und Australien nach einem 0:0 gegen Paraguay, Gruppe 2. Paraguay muss zittern.
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1: Ich mag einfach den Nick Cave. Wenn er da zu Zürich zu Gast ist und durch die Strassen von Zürich läuft, er sieht genau aus, wie der Nick Cave muss aussehen. Ein wunderbares Cover: Rainy Night in Soho. Ah.

0: Der Song strahlt irgendeine Melancholie auf für den zweiten Teil vom Freitagabend, so ein bisschen, wenn man auf dem Heimweg ist. Nick Cave, Rainy Night in Soho.
1: Geil beschrieben, das stimmt. Ich komme mit meinem Lied von Terence Trent D'Arby, zusammen mit Desiree. Er hat ja mit Wishing Well oder Dance Little Sister gute Soul-Nummern abgeliefert, aber eine ruhige Ballade wie Sign Your Name oder Delicate, das ist ein zartes Lied darüber, wie zerbrechlich die Liebe kann sein.

0: Currents, Trent Darby zusammen mit The Des Re, mit Delicate Team Dani.
1: Oder Nick Cave mit The Rainy Night in Soho. Team Mark 079-254-0101.
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0: gut, es ist heute Freitag. Es ist der 26. Juni, 18. Ab 6.
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2: Logisch, bei diesem Wetter gibt es keine Rainy Night in Zurich. Nick Cave darüber wieder zurückstellen. Danke trotzdem. Karin Glüsche, Todi, Evelyn, James, Tanja, Barbara und Didi.
0: Delicate vom Terence Trent D'Arby mit Des Rie. Ich bedanke mich beim Conny, bei der Verena, Tom, Miris, Barbara, Peter, Mike, Beatrice, Vernis, Steffi, Isabella, Sascha, Laura und bei der Eliane.

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0: 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Es ist 6:30. 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
10: Ich bin Selina Uhrig. Guten Morgen. Die Hitzewelle sorgt in der Schweiz für neue Rekorde. In Basel-Binningen wurden gestern 38 Grad gemessen. Auch an weiteren Messstationen, wie beispielsweise in der Aargauer Gemeinde Buchs-Aarau, lagen die Temperaturen deutlich über 37 Grad. Das sind die höchsten je in der Schweiz im Juni gemessenen Werte. Für heute und morgen rechnen die Wetterdienste mit noch höheren Temperaturen. Nach den schweren Erdbeben in Venezuela ist in der Nacht ein Schweizer Rettungsteam ins Katastrophengebiet aufgebrochen. Knapp einen Tag nach der Katastrophe sind offiziell mindestens 200 Menschen immer noch unter den Trümmern verschüttet. Erschwert werden die Rettungsarbeiten durch große Hitze und die Regenzeit sowie die Angst vor Seuchen. Der Bundesrat setzt heute seine traditionelle Bundesratsreise fort. Seit gestern führt Bundespräsident Guy Barmelat durch seinen Heimatkanton Waadt. Auf dem Programm stehen unter anderem ein Apéro mit der Bevölkerung in Aigle. Bereits gestern traf sich die Landesregierung in Aubonne mit der Bevölkerung. Viele Besucherinnen und Besucher nutzten die Gelegenheit für Gespräche und Erinnerungsfotos mit den Bundesratsmitgliedern. Wegen der anhaltenden Hitzewelle gilt in Paris vorübergehend ein Alkoholverbot im öffentlichen Raum. Von heute bis Sonntagmorgen dürfen alkoholische Getränke nicht verkauft oder auf öffentlichen Plätzen konsumiert werden. Restaurants sind laut Behörden von der Regel ausgenommen. Die Behörden begründen die Maßnahme mit der angespannten Lage in den Spitälern.
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11: Der heutige Freitag trotz hoher Wolken häufig sonnig und außerordentlich heiss. Wir jetzt aktuell Temperaturen bis 23 Grad. Heute Nachmittag erwarten wir 36 Grad.
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12: Es ist nicht überraschend, es stockt vor dem Gubrist Richtung St. Gallen, ab dem Limmataler Kreuz, darum auch auf dem Westring ab Urdorf Nord und noch weiter hinten von der A1 Bern Richtung Zürich ab Aarau West bis zu der Verzweigung Bierfeld.
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11: Was ist los, fragt man sich, 6:32 mit unseren türkischen Freunden, dass die jetzt, was um nichts mehr geht, was sie eh schon müssen heimfliegen, gleich noch schnell gewinnen gegen die USA.
12: Ich habe die USA auch verloren, weil es bei denen auch um nichts mehr geht. Sie sind qualifiziert.
11: Und was ist mit unseren deutschen Freunden? Was ist mit unseren deutschen Freunden
12: und
11: los?
12: Ist der Manuel Neuer recht schuld an dieser Niederlage? Er nimmt gerade Stellung. Ich sehe jetzt schon, zum Teil stehen 16-Paarungen schon fest, aber noch, also die meisten noch nicht. Aber Südafrika gegen Kanada zum Beispiel, 16-Finale. Holland gegen Marokko. Oder du als Salzburg-Gastgeber gegen Bosnien-Herzegowina. Also das ist schon,
11: wir sind
12: schon...
11: Darf ich schnell mal Bildzeitung bemühen zu den Deutschen? So sind wir raus.
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12: Ich sehe gerade auch noch, wenn ich weiter abscroll. Brasilien gegen Japan ist auch noch im 16-Finale.
11: Das wird auch noch knüller. Das wird dann nicht ein Spaziergängli für den Brasilianer.
12: Das W-Magazin gerade nach dem Steve Wonder.

0: Wir starten Freitag, 26. Juni. Wir haben 6:36.
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2: Ecuador hat sich nach das eines der besten drei platzierten Teams für das 16-Final qualifiziert. Ecuador mit einem 2:1-Sieg gegen Deutschland. Und jetzt hören Sie mal, wer laut dem deutschen Reporter schuld ist an der Niederlage.
3: Manuel, Sie sind ja ein ehrlicher Mensch. Das zweite Gegentor, nehmen Sie das auf Ihre Kappe?
4: Nee.
3: Warum nicht?
4: Weil es eine ganz normale Kopfballverlängerung ist und ich dann versuche, den Ball zu fangen. Also eine ganz normale Situation. Jeder Torwart, der schon mal gespielt hat, der weiß, dass ich mich so zu dem Ball hinstellen muss und den versuchen muss, auch so zu fangen. Und das ist wie, wenn ein Spieler zum Ball geht und der eine, der kommt halt mit der Fußspitze vor dem anderen dran. Also auf gar keinen Fall.
0: Fakt ist, dass Ecuador den Sieg gegen Deutschland nicht gestohlen hat. Im Gegenteil, sagt der Trainer Julian Nagelsmann. Auch wenn man natürlich schon als Gruppensieger ein paar Spieler geschont hat.
5: Erstmal Gratulation Ecuador, finde ich, zum verdienten Sieg. Start ins Spiel war sehr gut. Das, was wir rausziehen wollen, ist, wenn wir so früh in Führung gehen, auch wenn man da, glaube ich, Foul geben kann, ehrlich gesagt. Ich hätte es nicht gegeben, das Tor, aber das tut nichts zur Sache. Ich hätte dafür den Elfmeter gegeben, dann gleicht es wieder aus. Klar, in einem K.O.-Spiel hätten wir vielleicht das ein oder andere Profil anders gewechselt. Trotzdem hätten wir gern gewonnen, aber das wäre nicht verdient gewesen heute. Deswegen musst du es akzeptieren. Wichtig ist, dass wir das Thema Geduld ein bisschen mehr reinkriegen und am Montag gewinnen.
2: Der Gegner von Deutschland steht noch nicht fest, aber jetzt einfach mal die volle Übersicht. Ecuador schlägt Deutschland 2:2, Curaçao verliert gegen die Elfenbeinküste 0:2. Somit sind in der Gruppe E Deutschland, Elfenbeinküste und Ecuador im 16-Finale.
0: In der Gruppe F gewinnt Holland gegen Tunesien mit 3:1 und wie Gruppensieger. Japan und Schweden trennen sich 1:1 unentschieden. Das langt beiden Teams für die K.O.-Phase.
2: In der Gruppe D gewinnt Türkei gegen Co-Gastgeber USA in letzter Sekunde 3:2. Da ist der Co-Gastgeber schon vor dem letzten Gruppenspiel für das 16-Final qualifiziert gewesen, werden gegen die Japaner spielen und die Türken schon ausgeschieden. Australien ist nach einem 0:0 gegen Paraguay Gruppe 2. Paraguay muss zittern.
0: Heute Abend um 9 Uhr spielt in der Gruppe I Norwegen gegen Frankreich. Beide Teams sind schon weiter und Senegal gegen Irak.
2: In der Nacht um 2. Gruppe H Kap Verde gegen Saudi-Arabien, Uruguay gegen Spanien. In dieser Gruppe ist noch alles offen. Also Spanien hat natürlich sehr gute Karten. Und das heisst, Kap Verde hat schon auf K.O.-Phase und würde damit für eine riesen Überraschung sorgen.
0: Und morgen früh um 5 Uhr natürlich stehen wir auf, denn in der Gruppe G Ägypten gegen Iran und Neuseeland gegen Belgien. Auch in dieser Gruppe ist noch alles möglich.
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0: Guten Morgen am Freitag, 26. Juni, bald Viertel vor 7.
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2: Peter, haben Sie das auch? Also Peter und Marc, dass man in der Wohnung darauf achten, dass man vielleicht den Backofen nicht zusätzlich braucht oder irgendeinen Dömmler anstellt, weil es einfach dann nochmal
3: elektrische Geräte.
2: Ja, wirklich, stellen alles ab, es ist schon geil.
3: Außer Klimaanlage, das einzige, was rauscht, ist Klimaanlage. Wie sieht es aus heute, lieber Peter?
4: Ja, also nach dem Rekordwert von gestern für die Schweiz, wenn wir sagen, 38 Grad in Basel hat es noch nie gegeben, im Juni werden wir heute ähnliche Werte erreichen. Es hat jetzt ein paar Schneebüchel, die werden aber im Laufe des Tages. Also die Sonne kann sich richtig gut wieder installieren und wieder uns anbrutzeln und das Ganze aufheizen und aufkochen. Temperaturen jetzt aktuell, wenn ich schaue, ich suche gerade Wert unter 20 Grad, ja, da in Affolter 19,2 Grad, tiefste Wert auf dem Zürichberg haben wir schon 23 Grad und es geht darauf wieder auf 35 bis 36 Grad. Also wieder an Rekordwert her, auch bei uns da in der Region, dazu bläst der schwache Bise.
2: Das gilt ja auch für den Herd, den ich dann nicht anstellen will. Kann ich eigentlich dann am Wochenende vorne einfach draußen auf den Boden legen?
4: Ja, irgendwo oder das Ei auf dem Autodach brutzeln, das geht wahrscheinlich schon, wenn man es einfach draußen hat. Also morgen sowieso, morgen ist wirklich der Höhepunkt von der Hitzewelle mit Temperaturen bis 37 Grad. Das sind Werte, die wir eigentlich auch noch nie gemessen haben, auch bei uns in der Region. Möglicherweise wird es da eben auch einen All-Time-Rekord geben. Temperaturtechnisch sind wir also wirklich am obersten Limit, was es überhaupt gibt und sonnentechnisch auch. Da haben wir viel Sonnenstrahlen, ein paar Quellwolken über den Bergen, vielleicht einzelne Hitzegewitter dort, aber im Flachland soll es noch gewitterfrei durchkommen oder durchgehen am Abend für alle Open-Air-Veranstaltungen, die da stattfinden. Wir haben Albani-Fest, muss man sich vorstellen.
3: Oh, Albani-Fest mit
4: 100'000 Leuten dort in der Drachenbootrennen. Es ist überall eine Festivität und das bei diesen Temperaturen. Also trinken genug, aber bitte Wasser, wenn es geht. Oder?
3: Jungs, wisst ihr, warum ich heute so gut drauf bin?
2: Sag's uns, Freitag ist.
3: Ja, Freitag und gestern wieder mal der Jüngste an einem Ort. Im Hallenstadion, Foreigner-Konzert. Grossartig, aber fast nicht reinkommen. Noch müssen wir den Ausweis zeigen.
2: Aber ist gut gewesen.
3: Sensationell.
2: Können wir dann noch später noch darüber reden.

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6: Ich bin Celina Uhrer. Guten Morgen. Die Schweiz zeigt sich nach den schweren Erdbeben in Venezuela solidarisch. In der Nacht ist am Flughafen Zürich ein Rettungsteam mit 80 Personen in Richtung Caracas abgeflogen. An Bord befinden sich unter anderem 18 Tonnen Material. Außerdem hat die Glückskette einen Spendenaufruf gestartet, sagt Christian Engeli von der Glückskette.
7: Wir werden sicher in den nächsten Wochen für die Katastrophe sammeln. Aber nachher die Arbeit, die wir machen, die wird über Monate oder sogar Jahre gehen.
6: Spenden kann man ab sofort online. Mittlerweile sprechen die Behörden in Venezuela von mindestens 235 Todesopfern. Die Hitzewelle sorgt in der Schweiz für neue Rekorde. In Basel-Binningen wurden gestern 38 Grad gemessen. Auch an weiteren Messstationen, wie beispielsweise in der Aargauer Gemeinde Buchs-Aarau, lagen die Temperaturen deutlich über 37 Grad. Das sind die höchsten je in der Schweiz im Juni gemessenen Werte. Für heute Morgen rechnen die Wetterdienste mit noch höheren Temperaturen. Gleichzeitig steigt die Waldbrandgefahr. Mehrere Kantone haben Feuerverbote erlassen. Verschiedene Gemeinden haben zudem die Wasserentnahme für Bewässerungszwecke verboten oder eingeschränkt. In Embrach sorgen Bauaufträge an ein Ingenieurbüro für Kritik. Die Gemeinde vergab zwischen 2019 und 2025 Aufträge im Wert von mehr als 1 Million Franken an die Holling AG. Deren Zürcher Niederlassung wird vom Ehemann der Gemeindepräsidentin geleitet, wie 20 Minuten schreibt. Der Bezirksrat sieht zwar keinen Rechtsverstoß, empfiehlt aber, dass die Gemeindepräsidentin bei solchen Vergaben in den Ausstand tritt. Das tut sie seit Mitte 2024. Wegen der anhaltenden Hitzewelle gilt in Paris vorübergehend ein Alkoholverbot im öffentlichen Raum. Von heute bis Sonntagmorgen dürfen alkoholische Getränke nicht verkauft oder auf öffentlichen Plätzen konsumiert werden. Restaurants sind laut Behörden von der Regel ausgenommen. Die Behörden begründen die Maßnahme mit der angespannten Lage in den Spitälern. Das umstrittene Abschiebezentrum Alligator Alcatraz in den Sümpfen Floridas wird geschlossen. Gemäß Regierung befinden sich dort keine Häftlinge mehr. Die Anlage sei von Anfang an nur als Übergangslösung gedacht gewesen.

0: Nikkei-Index bei 68.929 Punkten, 4,75% im Minus. Zu den Devisen, 1 Euro gibt es für 92,00 €, 1 US-Dollar 80,86 €.
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2: Peter Wick, guten Morgen.
3: Guten Morgen miteinander, hallo. Und täglich glüht das Murmeltier, können wir schon fast sagen, weil die Temperaturen gehen darauf. Auch heute bis auf 36 Grad. Also verdächtige Werte. Es ist insgesamt jetzt am Vormittag ziemlich sonnig mit Schleierwolken, die es da und dort auch immer hat. Am Nachmittag hat es ein paar Quellwolken in den Bergen, aber da gibt es noch einzelne Hitzegewitter. Es wird also heute wieder südlich heiß mit einer schwachen bis mäßigen Brise.
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1: Guten Morgen, es ist 4 ab 7.
2: Und ab und zu in der Body sage ich mir innerlich schon auch, wie dumm kann man sein? Hast du gesehen, wie verbrannt du bist? Hast du schon mal etwas versucht? Ich meine, bei meinem Kind nicht, da frage ich eher die Eltern, wie dumm sind die eigentlich?
3: Also, ich bin auch schon drei Kate, Toni, gemacht.
2: Ja!
3: Ich unterschätze doch.
2: Man
3: kann doch nicht
2: ahnen,
3: dass
2: jetzt
3: das könnte
2: Sonnenbrand geben
3: könnte.
2: Vor x Jahren durfte ich einmal zu Hawaii sein, für 3 Monate. Und dann hatte ich einen Gastbruder aus Japan. Der ist am Strand eingeschlafen. Der hat noch einen Blatter gehabt. Der hat nach 2-3 Tagen nicht mehr dort in die Schule gehen.
3: Die Haut vergisst leider nie.
2: Nein, wir reden in der halben Stunde ausführlich mit einer Dermatologin.
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0: Ein guter Start ins Wochenende. Darf ich schon sagen? Ja, ja, schon.
1: Ja, ja.
0: Wir haben 8 Minuten ab der 7. Es ist Freitag, der 26. Juni.
1: Und die Sonne scheint und die Menschen werden braun. Viele auch rot und meinen dann, ja, das ist nicht so schlimm, was es braucht, damit ich endlich mal braun werde. Dr. Daniela Klemann, Dermatologin mit eigener Praxis Zürich im Hirslanden-Gebäude. Ein Sonnenbrand ist nicht harmlos.
2: Also ein Sonnenbrand ist nicht zu unterschätzen, weil natürlich mit jedem Sonnenbrand entstehen Hautschäden. Einerseits durch die UVA-Strahlen, die machen eigentlich langfristig eine Bräunung, aber machen eben auch langfristig DNA-Schäden in der Haut. Und das UVB ist eigentlich der Hauptverantwortlich für vor allem die akuten Sonnenbrände. Die schädigen die oberen Hautschichten und somit die oberen Hautzellen. Und am Anfang kommt es eigentlich zu einer Rötung, zu einer Schwellung, zu einem Brennen bis hin zur Blasenbildung. Und es kann natürlich in extremen Fällen auch zu Schüttelfrost und Fieber führen. Und das erhöht natürlich massiv das Risiko für Hautkrebs, all die DNA-Schäden.
0: Was habt ihr für Tipps für unsere Radio 1-Hörerinnen und Hörer?
2: Also einerseits das, dass der Sonnenschutz wasserfest ist. Also es gibt keinen wasserfesten Sonnenschutz, auch wenn das irgendwie so angepriesen wird. Sobald man ins Wasser geht oder stark schwitzt, verdünnt man den Sonnenschutz und er lässt sich auch abwaschen. Dann kommt man vielleicht zum Wasser raus und trocknet sich noch ab. Dort holt man nochmal ein paar obere Hautschichten weg. Also grundsätzlich müsste man sich mehrmals am Tag eingrämen. Insbesondere eben nach Aufenthalt im Wasser oder bei starkem Schwitzen. Dann gibt es auch den Irrtum, dass wenn man am Schatten ist, dass man sich nicht eingrämen sollte. Auch dort hat man eine erhöhte UV-Belastung, vor allem halt auch über die Mittagszeit. Und man hat auch Reflexionen von Wasser, von Sand, vom Himmel. Also das ist sicher auch ein grosser Irrtum in der Bevölkerung. Und zum Beispiel, dass man sich im Winter bei bewölkten Tagen nicht eingrämen soll. Also jemand vor allem, der draußen arbeitet, müsste sich eigentlich auch im Winter eingrämen, weil man hat immer UV Anteil, die durch die Sonnenschicht durchkommen oder durch unsere Erdatmosphäre erreichen. Und insofern ist jede UV-Belastung für die Haut ist wie ein Konto, müsst ihr sich vorstellen. Also je mehr Sonnenstrahlen sie im Jahr und im Leben akkumulieren, desto höher ist das Risiko für Spatschäden.
1: Ich meine, jeder Sonnenbrand erhöht das Risiko für Hautkrebs. Kann man auch sagen, dass eigentlich schon jegliches Braunwerden von der Haut eine Schädigung ist?
2: Ja, das kann man so sagen. Also insofern muss man sagen, es gibt eigentlich keine gesunde Brüni. Die Brüni wird erst dann ausgelöst, wenn eben vor allem das UVA die tieferen Hautschichten dringt und dort das Melanin ankurbelt oder die Melaninproduktion, was wir als ästhetisch schön empfinden, eben mit dieser Brüni. Aber eigentlich ist es eine Schutzreaktion von der Haut auf UV-Belastung und insofern dann halt auch wieder auf indirekte DNA-Schäden.
0: Dr. Daniela Klemann, Dermatologin mit eigener Praxis in Zürich im Hirslanden-Gebäude. Gerade nach zwei Songs klären wir dann noch, warum die Kinder besonders gefährdet sind.

0: Guten Morgen, Freitag, 26. Juni. Wir haben 18 ab 7.
1: Und man sieht es ja in der Badi oder am See oder bei Mitarbeitern, die Homeoffice macht. Der Sonnenbrandstochter Daniela Klemann, Dermatologin mit eigener Praxis Zürich im Hirslander Gebäude. Warum sind eigentlich den Kind besonders gefährdet?
2: Also Kinder haben natürlich viel dünnere Haut, also die sind viel schneller anfällig auf Sonnenbrand. Sie haben auch weniger Eigenschutz. Und bei Kindern kommt es viel schneller auch zu starken Reaktionen. Und die können sich auch selber wie nicht schützen. Also wenn wir Eltern denen nicht sagen, was sie zu tun haben oder dass man nicht rausgeht, dass man sich am Schatten muss aufhalten oder im besten Fall eigentlich nur am Morgen früh und am Abend spät. Und dass man Kinder schützen auch mit textilen Sachen, mit Kleidern, von UV-Schutz, Sonnenhut. Darum sind Kinder natürlich sehr viel anfälliger für Sonnenbrände, weil sie die eigenen Gefahren nicht einschätzen können. Und weil die Haut einfach absolut viel stärker diesen UV-Belastungen ausgesetzt ist, weil sie einfach auch weniger Melanin haben.
0: Gibt es von der Expertin zum Schluss noch ein paar Tipps für unsere Hörerinnen und Hörer?
2: Ja, ich denke einfach, eben ganz ohne Sonne können wir alle nicht leben. Aber ich denke, einen vernünftigen Umgang, vielleicht vom Morgen früh bis um 10 Uhr sich draußen aufhalten. Und dann, ja, so wie eigentlich im Süden, die Leute erst wieder so um 5, 6 Uhr rausgehen. Das wäre eigentlich ideal.
1: Besten Dank, Dr. Daniela Klemann, Dermatologin mit eigener Praxis Zürich im Hirslander Gebäude.

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7: 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Es ist 7:30. 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
10: Ich bin Celina Urech. Guten Morgen. Nach den schweren Erdbeben in Venezuela ist in der Nacht ein Schweizer Rettungsteam ins Katastrophengebiet aufgebrochen. Knapp einen Tag nach der Katastrophe sind offiziell mindestens 200 Menschen immer noch unter den Trümmern verschüttet. Erschwert werden die Rettungsarbeiten durch große Hitze und die Regenzeit sowie die Angst vor Seuchen. Der Präsident der Mitte-Partei, Philipp Matthias Brigi, unterstützt grundsätzlich die neuen Abkommen zwischen der Schweiz und der EU. Wie die Neue Zürcher Zeitung berichtet, fordert Brigi aber, dass neben dem Volksmeer auch die Mehrheit der Kantone zustimmen muss. Gerade in der aktuellen Lage brauche die Schweiz stabile Beziehungen zur Europäischen Union, so Brigi. Der Bundesrat setzt heute seine traditionelle Bundesratsreise fort. Seit gestern führt Bundespräsident Guy Barmler durch seinen Heimatkanton Waadt. Auf dem Programm stehen unter anderem ein Apro mit der Bevölkerung in Aigle. Bereits gestern traf sich die Landesregierung in Aubonne mit der Bevölkerung. Viele Besucherinnen und Besucher nutzten die Gelegenheit für Gespräche und Erinnerungsfotos mit den Bundesratsmitgliedern. Die Zahl der Ebola-Toten in der Demokratischen Republik Kongo ist auf über 300 angestiegen. Aktuell seien in dem zentralafrikanischen Land mehr als 1000 Fälle bestätigt, teilt die Regierung mit. Der aktuelle Ausbruch ist besonders schwer einzudämmen, auch weil es für bestimmte Erreger der lebensbedrohlichen Krankheit bislang weder Impfstoff noch Therapie gibt.
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11: Wir haben es gehört, sagen den älteren Leuten ab und zu mal, sie sollen etwas trinken. Bitte, Toni, sag's mal.
12: Trink mal noch etwas
11: mehr. Mache ich sofort, selbstverständlich. Also heute wird es wieder sehr, sehr heiß. Wir haben ein paar hohe Wolken, aber trotzdem sehr viel Sonne und außerordentlich hohe Temperaturen. Es geht rauf von jetzt 23 Grad bis 36 Grad am Nachmittag. Morgen sogar bis 37 Grad.
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8: Nicht aussergewöhnlich, vereinzelt der stockende Morgenverkehr.
9: Good morning!
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12: Zwei ab halb acht. Wir haben unseren Morgenmönch hoch oben in den Bergen in Davos.
8: Genau, der Mario Gubi, Direktor des Alpengold Hotels Davos, eines der bekanntesten Luxushotels der Schweiz, bekannt als das goldige, nein, das Golden Eye. Und wir reden abschliessend mit ihm über die Zukunft ja auch von der Hotellerie, generell von der Reisebranche und von Krisen.
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0: Er ist Direktor vom Alpengold in Davos, der Mario Gubi. Guten Morgen.
2: Morgen.
3: Guten Morgen.
0: Wir haben globale Krisen, wir haben Kriege, wir haben wirtschaftliche Unsicherheiten. Wie fest spürt man das in der Hotellerie bei euch?
3: Ja, spürt man schon. Also generell die Hotellerie, auch die internationale Hotellerie, reagiert normalerweise sensibel auf so globale Entwicklungen. Aber ich glaube trotzdem, dass Leute noch immer reisen möchten. Die Buchungsmuster verändern sich vielleicht. Man bucht kurzfristiger, überlegt sich vielleicht zweimal, wo man hingeht. Aber ich glaube, dass wir auch in unsicheren Zeiten noch immer Erholung suchen und deswegen reisen die Leute auch weiterhin.
0: Aber hast du da schon eine Verschiebung wahrgenommen, dass man vielleicht gewisse Reisende aus diesen Ländern nicht mehr begrüßt? Dafür kommen die mehr?
3: Ja, habe ich mir zuerst auch gedacht, bis ich heute Morgen unsere Anreiseliste für den heutigen Tag angesehen habe. Und da sind doch auch die Gäste aus Bereichen drauf, die wir in den letzten Jahren hatten und mit denen wir vielleicht diesen Sommer nicht gerechnet haben, aber sie kommen, vielleicht nicht in der gleichen Anzahl, aber es sind noch immer Gäste, jetzt, wenn man vom arabischen Raum spricht, sind noch immer Gäste, die zu uns kommen.
0: Was macht denn Davos für die Gäste so attraktiv, jetzt auch außerhalb eben vom WEF?
3: Also ich glaube, es ist die Natur. Also Davos ist halt eine Kombination Bergwelt, die hohe Lebensqualität, es gibt sportliche Möglichkeiten und eben durchs WEF international bekannt. Und jetzt gerade ganz aktuell sind die Temperaturen natürlich viel angenehmer wie im Unterland.
0: Das stimmt. Wenn wir jetzt 10 Jahre möchte in die Zukunft blicken, in die Glaskugel, wie wird sich die Zukunft von der Luxushotellerie verändern?
3: Also ich glaube, Technologien werden noch mehr Einzug halten. Das wird viele Abläufe vereinfachen und das Ganze noch viel stärker personalisieren. Aber ich glaube weiterhin, dass der menschliche Faktor extrem wichtig ist. Das heißt, Die zukünftigen Hotels werden das moderne Innovationen mit der herzlichen Gastfreundschaft verbinden und so wird Luxus wahrscheinlich noch persönlicher und individueller sein, als was er im Moment ist.
0: Jetzt heute ein besonderer Tag, der Freitag, 26. Juli. Heute geht's los mit der Sommersaison bei euch oben. Wie muss man sich diesen Tag vorstellen?
3: Ja, also es ist fast business as usual mit meinem Team, weil die schon sehr lange bei mir sind. Aber es ist natürlich letzte Kontrollgänge, sehen, ob alles da ist. Wir haben gestern quasi alles aufgebaut. Heute kommt der Feinschliff. Alles, wie gesagt, nochmal kontrollieren. Und dann werden um 12 Uhr die Türen aufgeschlossen.
0: Dann wünschen wir einen guten Start in die Saison. Vielen Dank auch für die Woche mit dir, Mario Gubi, ja. Direktor vom Alpengold in Davos. Schönes Wochenende.
3: Ja. Euch
1: auch. Ade. 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

0: Es ist 7:45.
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2: Peter, guten Morgen.
3: Morgen, Peter.
4: Wünsche ich euch die Herren. Hallo miteinander.
3: Jagen wir wieder einen Rekord heute.
4: Ja, wir sind auf Rekordjagd. Ist ja eigentlich fast ein bisschen Verwerfliches, wenn man das jetzt in Sachen Höchsttemperaturen anschaut, weil eigentlich ist es ja nicht gesund, was wir da haben, vor allem für die Natur, aber auch für uns Menschen, für alles. Ausserordentliche historische Hitzewelle neigt sich langsam im Moment entgegen, aber heute haben wir schon mal nach 35 bis 36 Grad, gut, es geht eine schwache Beise, insgesamt scheint die Sonne. Es hat ein paar Schleierwolken mehr als noch gestern, aber die werden sich noch ein bisschen verdünnisieren im Laufe des Tages. Ein paar Quellwolken gibt es in den Bergen auch, aber Hitzegewitter sind sehr selten.
2: Und am Wochenende haben wir das Gefühl, wenn man jetzt Abkühlung braucht, dann macht man das Feuer oder geht jetzt auch noch?
3: Das Feuer machen wir ganz sicher nicht, gell, Peter?
4: Nein, wir machen da kein Feuer, weil es ist Waldbrandgefahr oben und der Kanton hat da auch rund um die Wälder und in der das Feuerverbot ausgesprochen. Es hat auch noch gesagt, aufgrund von dieser Hitze, und das ist natürlich entsprechend morgen glühend heiß, auch die Luft, die Temperaturen steigen bis auf 37 Grad. Morgen sicher der Höhepunkt von dieser Hitzewelle, wo wir möglicherweise einen absoluten Rekord werden messen, weil die auf dem Laufenden halten natürlich. Es wird sonnig sein, am Abend leicht erhöhtes Gewitterrisiko, vor allem in den Bergen im Flachland wahrscheinlich nicht. Der Sonntag, der ist dann auch heiß, ne? Temperaturen bis 35 Grad, 33 bis 35 Grad, vor allem aber am Sonntag ist dann wirklich auch typisch. Es kommt ein bisschen Westwind auf, das fächelt ein bisschen frische Luft her, aber eine typische Angelegenheit, wenn es gegen den Nachmittag, Abend zwischen den Bergen, später im Flachland, könnte es mal zu Gewitter kommen und dann, wie gesagt, wird die Hitzewelle auf nächste Woche ein bisschen gebrochen.

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6: Ich bin Selina Urech. Guten Morgen. Die Schweiz zeigt sich solidarisch nach den schweren Erdbeben in Venezuela. Unter anderem wird ein Rettungsteam der Schweizerischen Rettungskette vor Ort Hilfe leisten. Außerdem hat die Glückskette einen Spendenaufruf gestartet. Vieles wurde im Land zerstört, viele Leute sind auf Hilfe angewiesen, sagt Christian Engeli von der Glückskette.
7: Das ist eine riesen Herausforderung. Und was bereits klar ist, die lokalen Behörden und Venezuela kann das nicht allein stemmen. Da braucht es eben die internationale Solidarität, da braucht es auch die Schweiz.
6: Spenden kann man ab sofort online. Der Präsident der Mitte-Partei, Philipp Matthias Prägi, unterstützt grundsätzlich die neuen Abkommen zwischen der Schweiz und der EU. Wie die Neue Zürcher Zeitung berichtet, fordert Prägi aber, dass neben dem Volksmeer auch die Mehrheit der Kantone zustimmen muss. Ohne die neuen Abkommen lasse sich der heutige Zustand nicht erhalten, sagt Prägi im Interview. Gerade in der aktuellen Lage brauche die Schweiz stabile Beziehungen zur Europäischen Union. Die Landespolizei Liechtenstein steht nach einer Verfolgung eines 12-Jährigen auf einem E-Scooter in der Kritik. Auslöser ist ein Video, das sich in den sozialen Medien verbreitet hat, wie 20 Minuten berichtet. Die Polizei wollte den Jugendlichen kontrollieren, dieser flüchtete jedoch. Während der Verfolgung brachte die Polizei ihn zu Fall. Er zog sich dabei laut Polizei großflächige Schürfwunden zu. Nach einer Behandlung im Spital konnte der Junge noch am selben Abend nach Hause. Der Vorfall wird nun untersucht. Die Zahl der Ebola-Toten in der Demokratischen Republik Kongo ist auf über 300 angestiegen. Aktuell seien in dem zentralafrikanischen Land mehr als 1000 Fälle bestätigt, teilt die Regierung mit. Der aktuelle Ausbruch ist besonders schwer einzudämmen, auch weil es für bestimmte Erreger der lebensbedrohlichen Krankheit bislang weder Impfstoff noch Therapie gibt. In der kommenden Woche sollen allerdings klinische Studien für Medikamente beginnen. Wegen der anhaltenden Hitzewelle gilt in Paris vorübergehend ein Alkoholverbot im öffentlichen Raum. Von heute bis Sonntagmorgen dürfen alkoholische Getränke nicht verkauft oder auf öffentlichen Plätzen konsumiert werden. Restaurants sind laut Behörden von der Regel ausgenommen. Die Behörden begründen die Maßnahme mit der angespannten Lage in den Spitälern. Diese sind wegen der Hitze stark ausgelastet. Zusätzliche alkoholverursachte Notfälle sollen verhindert werden. An der Fußball-Weltmeisterschaft der Männer gewinnt die Türkei gegen die USA 3:2. Paraguay und Australien trennen sich 0:0 unentschieden. Die Niederlande gewinnt 3:1 gegen Tunesien. Japan und Schweden trennen sich 1:1 unentschieden. Deutschland unterliegt Ecuador 1:2 und Curaçao verliert gegen die Elfenbeinküste 0:2.
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8: Im Tag steht der Nikkei-Index kurz vor Schluss klar im Minus bei 69.200.

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1: Morgen, Peter.
2: Wenn ich den Peter jetzt parat hätte, würde ich ihn dir gerne abspielen, den ich vorher aufgenommen habe. Willst du das Kette bringen?
3: Ich nehme den Fax vom Peter.
2: Entschuldige ich mich beim Peter, dass ich ihn nicht in der Leitung habe.
3: Genau.
2: Peter, Kaffee geht auf mich.
3: Wir haben auf jeden Fall hohe Wolkenfelder heute, aber trotzdem viel Sonne und es wird heiss am Nachmittag bis 36 Grad.
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2: Ja, vereinzelt noch der stockende Morgenverkehr. Gute Fahrt.

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1: Kaffee-Seitenwagen, wohlverstanden.
2: 7:55 in der Erschließung auf Freitag, den 26. Juni.
1: Das W-Magazin mit weiteren Teilnehmern für KO-Phasen um 20 ab jetzt am 10 Abend. 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
2: Guten Morgen miteinander. Ja, heute habe ich wieder einmal Good News, zumindest teilweise die News. Gut, es geht um eine neue Studie. Die Uni Zürich hat sie zusammen mit der Uni Freiburg gemacht und gestern vorgestellt. Bei knapp 1500 Jugendlichen zwischen 15 und 25 hat man Fragen gestellt. Es ist um ihr Konsumverhalten gegangen, um Wertvorstellungen und um Gewalt. Man hat die Jugendlichen gefragt, ob sie glauben, dass Gewalt in gewissen Fällen gerechtfertigt ist. Und man hat sie auch gefragt, ob sie in den letzten 12 Monaten Gewalt angewendet haben. Und da hat man einige positive Entwicklungen festgestellt. Es geht den Jugendlichen in vielen Hinsichten besser als noch nach der Pandemie unmittelbar. Fast die Hälfte der Befragten hat sich als glücklich bezeichnet. Es wird auch weniger getrunken bei den Jugendlichen und weniger gekifft. Der Cannabiskonsum ist zum Beispiel von 20% auf 11% zurückgegangen. Das ist sehr erfreulich. Und auch die Raubdaten sind zurückgegangen. Leider zeigt die Studie aber auch noch etwas anderes. Die Gewalt ist nämlich vor allem bei den Eltern zurückgegangen, während sie bei den ganz Jungen, den 11- bis 15-Jährigen, zugenommen hat. Die Forscher haben auch eine These dazu, warum das so ist. Offenbar nehmen bei den ganz Jungen die Feindseligkeiten gegen mögliche andere Gruppen zu. Also gegen Ausländer, Schwule, Juden und Muslime. Und besonders alarmierend, jeder Fünfte von dieser Altersgruppe glaubt, dass Gewalt legitim sei, um seine eigenen Werte und sie glauben zu verteidigen. Auch Entführungen und Anschläge seien dafür geeignet. Das klingt jetzt wieder nicht so gut. Weil es ist logischerweise eine Einstellung, die sich sehr schnell auch in Gewalt entladen kann, vor allem bei einem sehr jungen Teenager, die sich in Gruppen bewegen und sich gegenseitig anstacheln. Was könnte es für ein Rezept dagegen geben? Und gibt es überhaupt eins? Schliesslich bildet die Einstellung der Jugendlichen auch nur ab, was in der Gesellschaft als Ganzes passiert. Die grassierende Feindseligkeit, die erleben wir ja auch in der Politik, wo die Polarisierung immer stärker wird, das gegenseitige Gehate zwischen den Parteien, nur weil jemand eine andere eine vermeintlich falsche Meinung hat. Ich meinte, ein Rezept müsste sein, dass wir uns wieder an die Werte erinnern, die der Westen gross gemacht hat. Demokratie, Meinungsfreiheit, Gleichberechtigung und Toleranz gegenüber Andersdenkenden und auch Gewaltverzicht. Das muss aber zwingend dort aufhören, wo die eigenen Werte eben verraten werden, die westlichen Werte. Es gibt ja heute viele Strömungen, die der Westen vor allem verteufeln. Das muss meiner Meinung nach aufhören. Und es muss wieder möglich sein, auf die Errungenschaften vom Westen stolz zu sein und sie ohne falsche Scham zu würdigen und zu schätzen. Wir müssen dieser Jugend beibringen, was für ein Privileg es ist, in einer freien Gesellschaft und in einer Demokratie zu leben. Und dass das Privileg einen Preis hat. Nämlich, dass man die Vielfalt und die anderen Meinungen halt muss aushalten, ohne sie gerade zu verteufeln.
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1: Ecuador hat sich die Nacht als eines der besten drittplatzierten Teams für das 16-Finale qualifiziert mit einem 2-2-Sieg gegen Deutschland. Und jetzt hören Sie mal, wer laut dem deutschen Reporter schuld ist an der Niederlage.
2: Manuel, Sie sind ja ein ehrlicher Mensch. Das zweite Gegentor, nehmen Sie das auf Ihre Kappe?
3: Nee.
2: Warum nicht?
3: Weil es eine ganz normale Kopfballverlängerung ist und ich dann versuche, den Ball zu fangen. Also eine ganz normale Situation. Jeder Torwart, der schon mal gespielt hat, der weiß, dass ich mich so zu dem Ball hinstellen muss und den versuchen muss, auch so zu fangen. Und das ist wie, wenn ein Spieler zum Ball geht und der eine, der kommt halt mit der Fußspitze vor dem anderen dran. Also auf gar keinen Fall.
4: Fakt ist, dass Ecuador den Sieg gegen Deutschland nicht gestohlen hat. Im Gegenteil, sagt der Trainer, der Julian Nagelsmann. Auch wenn man natürlich schon als Gruppensieger ein paar Spieler geschont hat.
5: Erstmal Gratulation Ecuador, finde ich, zum verdienten Sieg. Start ins Spiel war sehr gut. Das, was wir rausziehen wollen, ist in so frühen Führung gehen. Auch wenn man da, glaube ich, Foul geben kann, ehrlich gesagt. Ich hätte es nicht gegeben, das Tor, aber das tut nichts zur Sache. Ich hätte dafür den Elfmeter gegeben, dann gleicht es sich wieder aus. Klar, in einem K.O.-Spiel hätten wir vielleicht das ein oder andere Profil anders gewechselt. Trotzdem hätten wir gern gewonnen, aber das wäre nicht verdient gewesen heute. Deswegen musst du es akzeptieren. Wichtig ist, dass wir das Thema Geduld ein bisschen mehr reinkriegen und am Montag gewinnen.
1: Der Gegner von Deutschland steht noch nicht fest, aber jetzt nochmal die Vollübersicht. Eben Ecuador schlägt Deutschland 2-2, Curaçao verliert gegen die Elfenbeinküste 0-2. Somit sind in der Gruppe E Deutschland, Elfenbeinküste und Ecuador im 16-Finale.
4: In der Gruppe F gewinnt Holland gegen Tunesien 3-1 und wird Gruppensieger. Japan und Schweden trennen sich 1-1 unentschieden. Das langt beide Teams für die K.O.-Phase.
1: Die Gruppe D gewinnt Türkei gegen Co-Gastgeber USA in letzter Sekunde, ich glaube wirklich die 98. Minute 3-2. Da ist der Co-Gastgeber USA schon vor dem letzten Gruppenspiel für das 16-Finale qualifiziert gewesen. Sie spielen dann gegen die Japaner und die Türken, die sind schon ausgeschieden. Australien ist nach einem 0-0 gegen Paraguay Gruppe 2. Paraguay muss zittern.
4: Heute Abend um 9 Uhr spielt in der Gruppe I Norwegen gegen Frankreich. Beide Teams sind schon weiter. Und Senegal gegen Irak.
1: In der Nacht um 2 in der Gruppe H Kap Verde gegen Saudi-Arabien. Uruguay gegen Spanien. In der Gruppe ist alles offen. Natürlich Spanien Favorit. Aber Kap Verde hat Chancen für die K.O.-Phase und würde damit für eine riesen Überraschung sorgen.
4: Und morgen Samstagmorgen um 5 Uhr. Für alle, die nicht ausschlafen können, in der Gruppe G Ägypten gegen Iran und Neuseeland gegen Belgien. Auch in dieser Gruppe ist noch alles möglich.
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8: Sehr viel Sonne, trotz hoher Wolkenfelder und vor allem noch sehr heiß. Heute geht es bis 36 Grad auf. Morgen Samstag, dann wieder meistens sonnig. Am Nachmittag haben wir ein bisschen erhöhtes Regen- und Gewitterrisiko mit extrem heißen 36 bis 37 Grad.
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9: Noch vor dem Gubrist Richtung St. Gallen stockenden Morgenverkehr. Und zwar ab dem Limmatal Kreuzturm auf dem Westring, ab Burdorf Nord in der Gegenrichtung, also A3 Westring Richtung Chur. Ab Burdorf Nord bis zum Hafnenbergtunnel Stauwegüberlastung, dann vor dem Schöneich und Milchbuchtunnel. Ebenfalls stockender Morgenverkehr. Weiterhin, also von St. Gallen her Richtung Zürich, ab Rastplatz Balterswil bis Zürich Ost stockender Verkehr und noch auf der Silogstrasse statt einwärts.
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8: Halb neun, guten Morgen.
9: Es ist Jäcki Wüthrich und Stracke an der Strecke, weil es geht weiter, das Formel 1 Wochenende in Österreich. Es wird ein sehr heißes Rennen und sie ist bereit, in Spielberg ist man schon richtig in Stimmung. Sie hören es gerade nach zwei Songs.
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0: Guten Morgen, la la la la la, es ist 20 vor 9.
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2: Ja, mit dem grossen Preis von Österreich geht es weiter mit unserer Inga Stracke vor Ort in Spielberg, wo ja, ist ja wie ein Volksfest.
3: Ja, hallo und schönen guten Morgen. Und nirgendwo anders klingt die Formel 1 so wie hier. Zwischendurch hört man natürlich auch die Motoren, aber so wird man erstmal am Red Bull Ring im Spielberg begrüßt. Nomen est omen, hier wird gespielt, hier wird Spaß gehabt. Es gibt gutes Essen, es gibt steirische Äpfel und es ist dieses Wochenende richtig heiß.
0: Es gibt also wortwörtlich ein heißes Rennen, das ziemlich anspruchsvoll dürfte sein für die Fahrer.
3: Absolut, es wird nicht nur heiß am Thermometer, es wird auch heiß auf der Rennstrecke. Und dann ist natürlich auch die Frage, wie sehr geht diese Hitze an Mensch und Maschine? Die Fahrer haben jetzt schon gesagt, sie werden ihre Kühlwesten tragen. Aber George Russell hat uns verraten, seine Kühleinheit im Auto, die hält nur etwa 20 Minuten. Danach ist er also doch wieder der Hitze ausgesetzt. Mal schauen, wie sich das alles auswirken wird. Ich bin gespannt auch. Wir haben in den letzten beiden Rennen gesehen, dass doch relativ viele Autos ausgefallen sind. Wie das jetzt dieses Wochenende sein wird.
2: Ja, nebst der Hitze und der Stimmung mit der Inga Stracke natürlich auch über Favoritenrolle geredet.
3: Favoriten. Teenager Kimi Antonelli ist natürlich als WM-Spitzenreiter immer Favorit. Sein Teamkollege George Russell will angreifen, aber die Frage ist, ob der Mercedes durchhält. Hitze scheint dem Batterieteil des Motors nicht so gut zu gefallen. Natürlich wollen die zehntausende Niederländer, die Orange Army, die die Tribünen tatsächlich mit ihren Shirts, Flaggen und Kappen orange färben, dass Max Verstappen im Red Bull vorne ist. Aber auch Weltmeister Lando Norris und McLaren-Teamkollege Oscar Piastri können mitmischen. Und dann natürlich Barcelona-Sieger Lewis Hamilton, der mit dem Ferrari hochmotiviert ist. Ich tippe auf einen mega heißen Kampf der vier Top-Teams und jede Menge Action im engen Mittelfeld. Also viel Spaß!
0: Audi mit dem Team aus Hinwil hat nur gerade am Anfang in der Formel 1 zum Start da von dieser Saison im März in Australien können punkten. Was läuft da?
3: Also Nico Hülkenberg sagt, der Audi-Speed ist echt, aber ich sag, Speed reicht halt nicht, auch wenn Bortoleto in Barcelona den höchsten Top-Speed hatte. Punkte holt man damit nicht. Hülkenberg ist gefühlt Mr. 11, immer wieder ganz knapp an den Top 10 und den Punkten vorbei. Das muss ganz schön frustrierend sein. Bortoleto hat wenigstens in Australien beim Saisonauftakt gepunktet, Hülkenberg noch gar nicht. Vergangenes Jahr aber hat er hier am Red Bull Ring 2 Punkte als Neunter geholt, den Kursmarker. Er berichtet von Fortschritten am Auto und sagt, Punkte sind nur eine Frage der Zeit.
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6: Ich bin Selina Uhrer. Guten Morgen. In der Schweiz gibt es zu wenige Stand- und Durchgangsplätze für Erfahrene. Das zeigt ein Bericht der Stiftung Zukunft für Schweizer Fahrende, wie SF berichtet. Die Stiftung verweist auf die historische Dimension. Jenische und Sinti wurden in der Schweiz in der Vergangenheit verfolgt und vielen Familien wurden die Kinder weggenommen. Dieses Unrecht hat der Nationalrat inzwischen offiziell anerkannt. Die Stiftung fordert deshalb, dass Kantone und Gemeinden mehr geeignete Plätze schaffen. Swatch fordert im jahrelangen Rechtsstreit mit Samsung rund 170 Millionen Dollar Schadenersatz. Das berichtet die Financial Times. Der Schweizer Uhrenkonzern wirft Samsung vor, bei Smartwatch-Ziffernblättern Markenrechte verletzt zu haben. Die entsprechenden Apps seien rund 160.000 Mal heruntergeladen worden und hätten exklusive Designs von Swatch-Marken kopiert. Samsung weist die Forderung als überhöht zurück. Ein Gericht in London hatte bereits zuvor zugunsten von Swatch entschieden. Nun geht es noch um die Höhe der Entschädigung. Der Präsident der Mittepartei, Philipp Matthias Prägi, unterstützt grundsätzlich die neuen Abkommen zwischen der Schweiz und der EU. Wie die Neue Zürcher Zeitung berichtet, fordert Prägi aber, dass neben dem Volksmeer auch die Mehrheit der Kantone zustimmen muss. Ohne die neuen Abkommen lasse sich der heutige Zustand nicht erhalten, sagt Prägi im Interview. Gerade in der aktuellen Lage brauche die Schweiz stabile Beziehungen zur Europäischen Union. Ab heute sind am Flughafen Zürich wieder bis zu 2 Liter Flüssigkeit im Handgepäck erlaubt. Zudem müssen die Flüssigkeiten bei der Sicherheitskontrolle nicht mehr aus dem Gepäck genommen werden. Dasselbe gilt für elektronische Geräte wie Laptops oder Powerbanks. Grund dafür sind laut dem Flughafen Zürich neue Scanner. Die Zahl der Ebola-Toten in der Demokratischen Republik Kongo ist auf über 300 angestiegen. Aktuell seien in dem zentralafrikanischen Land mehr als 1000 Fälle bestätigt, teilt die Regierung mit. Der aktuelle Ausbruch ist besonders schwer einzudämmen, auch weil es für bestimmte Erreger der lebensbedrohlichen Krankheit bislang weder Impfstoff noch Therapie gibt. In der kommenden Woche sollen allerdings klinische Studien für Medikamente beginnen. Die Landespolizei Liechtenstein steht nach einer Verfolgung eines 12-Jährigen auf einem E-Scooter in der Kritik. Auslöser ist ein Video, das sich in den sozialen Medien verbreitet hat, wie 20 Minuten berichtet. Die Polizei wollte den Jugendlichen kontrollieren, dieser flüchtete jedoch. Während der Verfolgung brachte die Polizei ihn zu Fall. Er zog sich dabei laut Polizei großflächige Schürfwunden zu. Nach einer Behandlung im Spital konnte der Junge noch am selben Abend nach Hause. Der Vorfall wird nun untersucht.
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7: Doch, es gibt heute auch viel Sonne, aber auch hohe Wolken. Spielt alles keine Rolle. Heiss. Temperaturen heute bis 35 Grad. Morgen bis 36 Grad. Zum Teil kratzen wir auf 37 Grad. Morgen ist also wirklich der Peak, kann man sagen. Und da gibt es eventuell am Abend auch das ein oder andere Wärmegewitter oder ein bisschen Regen.
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8: Nichts Aussergewöhnliches, alles normal, also der normale stockende Morgenverkehr auf bekannten Strecken.

0: natürlich mit Cold as Ice, Foreigner. Heute Morgen schon wieder bei Radio 1, gestern Abend im Hallenstadion. Marc, du bist dabei gewesen.
1: Man hat es schon gesehen am Bahnhof in Oerlikon. Das ist eine ältere Generation, die zu den Foreigner sind. Also ich bin 50 und ich habe eher zu den Jüngeren gehört dort. Aber hat die Stimmung absolut keinen Abbruch da. Im Gegenteil, ein grossartiges Konzert, 50 Jahre Foreigner. Und die Band begeistert immer noch Tausende von Fans. Ist sehr, sehr gut besetzt gewesen. Ich glaube, Frenz hat noch ein paar Plätze im Hallenstadion. Aber echt sehr gut besetzt. Und natürlich haben sie es alle gebracht, die grossen Klassiker, wie es geht. Eben gehört Cold as Ice, Urgent oder I Want to Know What Love Is. Oder für die Band vorzustellen, haben sie Jukebox Hero wunderbar interpretiert, wunderbar auseinandergenommen. Und auch der Sänger, der Luis Maldonado, hat überzeugt mit seiner Leistung. Sowieso die Musiker, sie sind absolute Spitzenmusiker. Der Sänger, er bringt es, als wäre er von der Originalbesetzung sehr, sehr nahe am Original. Und das ist auch der Punkt, oder?
2: Und das ist eben auch eindrücklich. Ich meine, Originalsänger ist ja der Lou Gramm, aber für viele auch wieder der Kelly Hansen, der das irgendwie gefühlt die 20 Jahre gemacht hat. Und ich kenne Foreigner nur mit dem Kelly Hansen und bei ihm begeistert gewesen. Der hat das sehr geil gemacht. Aber jetzt eben auch der neue Sänger,
1: ja,
2: kann man sagen.
1: Muss es böse sagen, es ist eigentlich eine Coverband.
2: Aber eine sehr gute
1: Coverband. Wo ist niemand mehr von den Gründungsmitgliedern mit dabei. Der Bandgründer, der Mick Jones, gehört zwar offiziell noch dabei, aber kann wegen einer Erkrankung, wegen einer Parkinson Krankheit da nicht mehr auf der Bühne mitmachen. Aber es spielt wie keine Rolle, man vergisst es, weil es ist Foreigner. Es tönt die Foreigner und sie machen wirklich eine gute Show. Man hat schon ein bisschen gemerkt, es ist eher low budget. Also es fehlen die ganz grossen Screens, dass auch die hintersten irgendetwas sehen. Es gibt nicht irgendwie Pyro, es gibt gar nichts. Der Schriftzug ist oben hinter. Sie kommen auf die Bühne, legen los, aber das solid.
2: Aber gute Stimmung.
1: Sensationelle Stimmung.
2: Also alle Hits, wie du sagst.
1: Alle Hits super. Und mehr und Vorband. Okay. Habe ich nicht gewusst. Jefferson Starship.
2: Das ist
1: auch nicht schlecht.

Le Moribund heißt das Lied. Geschrieben hat es ein Belgier im Jahr 1961. Kein Wunder, dass das kein Hit wurde, denkt Terry Jacks, als er den Song Anfang der 70er Jahre das erste Mal hört. Wer will schon die morbiden Gedanken eines Todkranken hören? Doch Terrys Meinung ändert sich schlagartig, als kurz darauf ein naher Freund plötzlich stirbt. Der Song bekommt für den kanadischen Musiker mit einem Mal eine sehr persönliche Bedeutung. Als die Beach Boys sich von Terry Rat für ein neues Album holen, bittet er sie im Gegenzug, den Song in englischer Übersetzung aufzunehmen. Die Strandjungs tun ihm den Gefallen, doch veröffentlichen wollen sie das Lied nicht. Zu morbid, lautet auch ihr Urteil. Also spielt Terry den Song selbst ein. Doch an eine Veröffentlichung traut er sich erst ein Jahr später, nachdem sein Zeitungsbote das Lied jeden Morgen bei ihm gehört und für gut befunden hat. Es ist das Jahr 1974. Der Schreiber des Originals, der Belgier Jacques Brel, ist inzwischen unheilbar an Lungenkrebs erkrankt und hat sich zum Sterben in die Südsee zurückgezogen, als Terry Jacks den Song in die Charts bringt. Und er macht damit Brels morbides Chanson zur erfolgreichsten kanadischen Single der 70er Jahre. Seasons in the Sun. Goodbye.

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6: Trotz hohen Wolken, häufig sehr sonnig und außerordentlich heiß. Temperaturen gehen auf. Probiere es nicht so jammern zu sagen.
7: Nein.
6: Man muss nicht früher heute. Bis auf 36 Grad. Ich hoffe, ihr habt schon mit dem Tüchli euren Platz in der Body reserviert. Es geht ja noch höher rauf, morgen Samstag. Meistens sonnig am Nachmittag. Da haben wir ein erhöhtes Regen- und Gewitterrisiko. Und morgen gibt es heisse 37 Grad.
7: Ich meine, das Glas ist ja wirklich immer halb voll. Man hat keine kalten Hände, jetzt keine kalten Füße. Man friert nicht, man muss nicht Scheiben kratzen. Man spart Heizkosten. Also einfach wirklich.
6: Gut, muss natürlich die
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6: Ich wollte nur schnell vom Kälteschock warnen. Montag dann nur noch 28 Grad.
7: Das ist ja selten, wo man sagt, es kühlt dann ab auf 28 Grad. Ja. Also, stockender Morgenverkehr noch vor dem Gubrist Richtung St. Gallen ab dem Limmataler Kreuz. Dann schön eigentlich Milchbuchtunnel stadtinwärts. Westring natürlich einerseits Richtung Chur. Ab Burdorf Süd bis zum Hafnenbergtunnel stocken. Dann ab Burdorf Nord bis zum Limmataler Kreuz. Bellerifstrasse auch noch Geduld, was braucht. Aus Ahrtal und. Nein, das wäre es eigentlich. Ich kann noch sagen, Seidorfstrasse stadtinwärts, aber da lese ich nichts mehr.
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1: Ja, wir haben das WM-Spiel von dieser Nacht zusammengefasst. Deutschland verliert zwar gegen Ecuador 1-2, ist aber trotzdem Gruppensieger. Und nein, der Goalie Manuel Neuer, der trifft keine Schuld an der Niederlage.
2: Manuel, Sie sind ja ein ehrlicher Mensch. Das zweite Gegentor, nehmen Sie das auf Ihre Kappe?
3: Nee.
2: Warum nicht?
3: Weil es eine ganz normale Kopfballverlängerung ist und ich dann versuche, den Ball zu fangen. Also eine ganz normale Situation. Jeder Torwart, der schon mal gespielt hat, der weiß, dass ich mich so zu dem Ball hinstellen muss und den versuchen muss, auch so zu fangen. Und das ist wie, wenn ein Spieler zum Ball geht und der eine, der kommt halt mit der Fußspitze vor dem anderen dran. Also auf gar keinen Fall.
4: Dann haben wir über einen Sonnenbrand geredet mit der Dr. Daniela Klemann, Dermatologin. Sie sagt, dass eigentlich schon jedes Braunwerden von der Haut eine Schädigung ist.
5: Ja, das kann man so sagen. Also insofern muss man sagen, es gibt eigentlich keine gesunde Brüni. Brüni wird erst dann ausgelöst, wenn eben vor allem das UVA die tieferen Hautschichten dringt und dort das Melanin ankurbelt oder die Melaninproduktion, was wir als ästhetisch schön empfinden, eben mit dieser Brüni. Aber eigentlich ist es eine Schutzreaktion von der Haut auf UV-Belastung und insofern dann halt auch wieder auf indirekte DNA-Schäden.
1: Also eingremen und in den Schatten hocken und einfach beides. Es bleibt nämlich am Wochenende sonnig und heiß. Angenehm für die einen und unangenehm für die anderen.
6: Hey, momentan sind wir in der Lernphase und es ist schon recht anstrengend. Unsere Bippe ist zum Glück abgekühlt, aber ja, sonst go baden, so viel wie man kann, in jeder Pause go baden, ist glaub mein bester Tipp, ja.
7: Da ist der See. Die Haare nass machen oder Hut nass machen. Oder haben wir sicher in den Schatten stehen, nicht an der Sonne, oder?
8: Nicht so lässig. Ich wohne in einer Altbauwohnung im Dachstock und es ist extrem heiß. Aber jetzt gehen baden.
9: Sehr heiß, aber immer mal wieder ein Glassi holen, ist eine coole Pause-Idee.
10: Man muss sich mega anpassen. Aber ich bin pensioniert, ich kann meinen Tagesrhythmus anpassen. Und ich gehe jetzt segeln.
11: Nein, alles gut. Es ist Sommer, es ist warm, so muss es sein.

0: 10 vor 10 Uhr, es übernimmt Linda Gwerder. Guten Morgen,
1: Morgen
0: Linda.
1: Guten Morgen miteinander.
0: Was gibt es bei dir?
1: Ja, wir sind sportlich unterwegs am Freitag hier bei Radio 1. Einerseits mit unserem Fitness-Experten Rolf Martin. Andererseits findet der Zürich City Triathlon statt am Wochenende in Zürich, logischerweise. Jetzt ist natürlich das Problem, es ist wahnsinnig heiß. Und da ist die Frage, wie geht es sich diesen Athletinnen und Athleten mit diesen Temperaturen? Macht man da etwas? Gibt es für Zuschauer irgendeine Abkühlung, wenn man geht zuschauen? Vor allem reden wir auch noch darüber, wo geht man am besten her zuschauen. Ist es ungesund wegen der höheren Ozonbelastung? Das frage ich dann sicher auch noch den Peter Wick heute Nachmittag. Und es gibt eine Info von der Polizei für alle Autofahrerinnen und Autofahrer, die gerne natürlich klimatisiert unterwegs sind am Wochenende in der Stadt. Aber wegen dem Triathlon ist es nicht überall möglich. Und da tun wir natürlich genau sagen, wo sie noch durchfahren können und wo nicht.
0: Bei der Linda Gwerder. Uns gibt es am Montag wieder, würdest du sagen, oder?
2: Ja,
0: du schaust mich gerade so, ich habe Angst, dass du schaust mich mit dem Blick so an, so, ja, es hat nicht jeden Wochenende, ich muss wieder arbeiten.
2: Nein, jetzt auch du.
0: Das ist gut, habe ich nicht verpasst. Und Marc Jäcki.
3: Schönen Tag, schönes Weekend.

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4: Ich bin Celina Urech. Im Kanton Zürich gilt ab sofort ein Feuerverbot. Wie der Kanton schreibt, gelte das Verbot für Feuer im Wald und bis 50 Meter vom Waldrand entfernt. Dies aufgrund der großen Waldbrandgefahr und der anhaltenden Trockenheit. Verboten sind auch Feuer an offiziellen Feuerstellen. Der Abstieg des FC Winterthur in die Challenge League hat auch Folgen für die Polizeikosten. Weil künftig weniger Hochrisikospiele stattfinden, sinkt der Kostenbeitrag des Clubs für Polizeieinsätze bei Heimspielen. Der FCW übernimmt weiterhin die Hälfte der Einsatzkosten, neu aber maximal 200.000 Franken pro Jahr. Bei einem Wiederaufstieg in die Super League gilt wieder das bisherige Kostendach von 500.000 Franken. In der Schweiz gibt es zu wenige Stand- und Durchgangsplätze für Fahrende. Das zeigt ein Bericht der Stiftung Zukunft für Schweizer Fahrende, wie SF berichtet. Die Stiftung verweist auf die historische Dimension. Jenische und Sinti wurden in der Schweiz in der Vergangenheit verfolgt und vielen Familien wurden die Kinder weggenommen. Dieses Unrecht hat der Nationalrat inzwischen offiziell anerkannt. Die Stiftung fordert deshalb, dass Kantone und Gemeinden mehr geeignete Plätze schaffen. Deutschland ist zu einem der wichtigsten Umschlagplätze für die Partydroge Ketamin in Europa geworden. Nur die Niederlande liegen noch vor Deutschland. Das geht aus dem Jahresbericht des UN-Drogen- und Verbrechensbüros hervor. Die Droge werde zwar auch medizinisch genutzt, gelange aber zunehmend in den illegalen Markt. Ein großer Teil des gehandelten Ketamins stammt aus Indien. Die UNO warnt vor steigenden Risiken durch den Konsum in Europa. Swatch fordert im jahrelangen Rechtsstreit mit Samsung rund 170 Millionen Dollar Schadenersatz. Das berichtet die Financial Times. Der Schweizer Uhrenkonzern wirft Samsung vor, bei Smartwatch-Ziffernblättern Markenrechte verletzt zu haben. Die entsprechenden Apps seien rund 160.000 Mal heruntergeladen worden und hätten exklusive Designs von Swatch-Marken kopiert. Samsung weist die Forderung als überhöht zurück. Ein Gericht in London hatte bereits zuvor zugunsten von Swatch entschieden. Nun geht es noch um die Höhe der Entschädigung.
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5: Wir haben trotz hohen Wolken natürlich auch heute zum Wochenabschluss noch viel Sonne und es ist außerordentlich heiß. Es gibt heute am Nachmittag nur einzelne Hitzegewitter über den Bergen. Das Thermometer, das schiesst in die Höhe, heute sogar bis auf 36 Grad.
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5: Hat noch ein paar stockende Abschnitte auf der A1 in beiden Richtungen. Da haben wir noch auf der A3 Zürich Richtung Chur zwischen Niederurne und dem Kerenzerberg-Tunnel Stau wegen der Baustelle. Beim Autobahnende Wiedeke stockt es noch ab Brunau, Westring Richtung Basel zwischen Durdorf Nord und dem Limmataler Kreuz stockenden Verkehr und von Oster her Richtung Wetzikon Hinwil, also dort bei Atal Seegräben durch auch. Ziemlich viel Verkehr noch in beiden Richtungen stockt es momentan. Ich wünsche Ihnen allen eine gute Fahrt.
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5: Unser Radio 1 Fitness-Experte, der Rolf Martin, haben wir als nächstes hier im Studio. Und ja, wir reden natürlich über das Trainieren. Wobei, sind wir ehrlich, bei dieser Hitze, naja, ich weiss jetzt nicht, ob man das jetzt unbedingt gerade heute noch machen muss. Aber es geht um einen Fitness-Trend, um eine Trainingsform heute, die heisst Calisthenics. Was ist das genau? Für wer ist das gedacht? Der Rolf Martin kann uns das beantworten. Nach ganz viel guter Musik, 4 am Stück sind parat und die Rolling Stones fangen an mit Jumping Jack Flash. Schön sind Sie bei Radio 1 an dem Freitagvormittag. Ab jetzt am Mikrofon begleitet

0: eher ein bisschen gemütlich sind wir da unterwegs mit dem Zucchero und My Love. Aber jetzt weg von gemütlich. Jetzt wird trainiert.
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0: Rolf Martin, Radio 1 Fitness-Experte, reden wir doch einmal über den Begriff Calisthenics. Wir begegnen den immer mal wieder oder jetzt auch wieder häufiger auf Social Media Videos. Was ist das für ein Training oder von wo kommt das?
2: Calisthenics, das kommt aus Amerika, wie alles auch, was man schon kennt. Es geht eher Richtung Street Workout, so auch in Amerika wird das als Ghetto-Fitness bezeichnet, auch, oder Bodyweight Exercises. Auch in der Schweiz oder in Deutschland. Vor allem werden in den Parks von der Stadt und jetzt mittlerweile auch in den Gemeinden werden derartige Anlagen hergestellt. Das besteht meistens aus Reckstangen, so die Leitern, die man hangeln kann, Barrenstütze und derartige Apparaturen. Wenn man es eigentlich früher auf dem Pausenplatz hatte, bei den Schulen, wo ja dort abgebaut worden sind, weil es offenbar zu gefährlich ist oder könnte bewegungsunfähige Kinder diskriminieren, wird das jetzt wieder aufgebaut.
0: Also ist es in dem Fall ein Training, das jeder allein dort machen kann, ohne dass er ins Fitnesscenter muss?
2: Richtig, ja. Es kann jeder dort sich stärken.
0: Okay, und was sagst denn du zu den Übungen, die man dort eben an diesen öffentlichen Geräten machen kann? Also was haltest du von Calisthenics?
2: Ja, da sind wir leider eingeschränkt. Und ich glaube, gerade die 7 Übungen, die dort an diesen Gerätschaften gemacht werden können, wie Klimmzüge, Dips, da gibt es natürlich dann noch die spezifischen Übungen wie Muscle-Ups, die ich selber jetzt gerade vorher 10 gemacht habe. Wer nicht weiss, was es ist, der kann nicht damit anfangen. Oder Vibe-Washes, ist jetzt vielleicht ein bisschen alles Fremdwörter. Mhm. Oder Hanging Planks, oder Human Flags, vielleicht schon mal gehört. Das sind alles ganz spezielle Übungen, die man wirklich nur im sehr fortgeschrittenen Stadium kann auch bewältigen.
0: Ja, Sie können mal Bilder anschauen von diesen Calisthenics-Profis. Die hängen dann so mit den Armen an der Stange, aber waagrecht, also so raus mit dem ganzen Körper. Das ist eben da die Human Flag. Also das heisst, auch wenn es so wirkt an diesen öffentlichen Plätzen, es ist nicht unbedingt etwas für Anfänger, oder?
2: Ja, es ist eine kleine Zielgruppe, die hier eigentlich angesprochen ist. Natürlich können auch normal trainierte oder untrainierte Menschen das probieren, aber sie werden ziemlich schnell merken, dass sie dann sehr schnell einmal dastehen bei einzelnen Übungen und andere einfach nicht möglich sind, weil man zuerst eine Basiskraft, ein Fundament muss erreicht haben. In einem Fitnesscenter kann man sich das aneignen und dann erst sich spezialisiert auf die zum Teil Akrobatikübungen, oder, die dort ausgeführt werden. Es sieht spektakulär aus. Die Leute, die das beherrschen, das sind Top-Level, die haben ein Top-Fitness-Level und das gibt es sogar Gruppierungen auch und Wettkämpfe, die mittlerweile angeboten werden und man kann sich dort auch rein verdienen. Wenn man ein Video einschickt mit den vorgegebenen Übungen, die man muss machen muss, kann man zu denen zugehörig sein. Zum Beispiel Barbarians heissen die zum Teil. Also recht spektakuläre Geschichte. Aber eben für, wie soll ich sagen, einen durchschnittlichen Schweizer ist das nice to have. But ja, was dann daraus gemacht wird, das muss er dann selber ausprobieren.
0: Mhm. Ja, also es sieht spektakulär aus, definitiv, aber auch sehr streng sieht es aus. Man braucht also da wirklich für die Übungen viel Kraft. Aber die öffentlichen Plätze, die kann man ja auch nutzen, um einfach andere, einfachere Übungen sozusagen zuerst einmal zu machen. Vielen Dank, Rolf Martin. 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
5: Sonnig und heiß, wobei es hat heute noch ein paar Schleierwolken, also so ein bisschen weisses Gewölk sieht man am Himmel, das ist die einzige Änderung, sonst immer noch alles gleich. Wir sind in dieser Hitzewelle unterwegs, es kann heute Nachmittag einzelne Hitzegewitter geben über den Bergen und wir erreichen sogar bis zu 36 Grad heute am Nachmittag.
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5: Gerade im Moment ist eine Unfallmeldung reingekommen von der A1 Bern Richtung Zürich. Zwischen Meggenwil und der Verzweigung Bierfeld hat es Staus, hat dort einen Unfall gegeben. Und nochmal A1 Bern Richtung Zürich. Zwischen Meggenwil und der Verzweigung Bierfeld hat es eben ein Bahnenfahrzeug, also dort einen defekten Lastwagen, der den Standstreifen blockiert. Also irgendwo in diesem Bereich hat es jetzt offenbar auch noch einen Unfall gegeben. Sind Sie vorsichtig. Weitere stockende Abschnitte haben wir auf der A1, aber nicht einen längeren Stau. Einzig Geduld braucht man auf der A3 von Zürich Richtung Kur zwischen Niederurne und dem Kerenzer Bergtunnel. Es hat dort ja eine grössere Baustelle. Aktueller Zeitverlust beträgt 15 Minuten. Kommen Sie gut und sicher eures Ziel.
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1: Heute rede ich mit dem Reto Agosti, Neurolog vom Kopf-Weh-Zentrum Hirslanden Zürich. Und wir kümmern uns um unseren Kopf, ums Hirn. Und darum zuerst mal zu drei Buchstaben. E-A-N. Für was stehen die?
2: Die drei Buchstaben stehen für natürlich Englisch, European Academy of Neurology. Das heisst, das ist ein Zusammenschluss von allen wichtigen europäischen Neurologiegesellschaften in den verschiedensten Ländern. Und das gibt eine Jahrestagung. Das ist wahrscheinlich die zweitgrößte weltweit. Die ist jetzt in Genf, die zieht normalerweise umeinander. Die war letztes Jahr in Helsinki und anderen Orten. Und jetzt ist sie in Genf. Und zieht etwa 6'500 Fachleute an. Mhm. Das sind also eine riesige Menge von Neurologinnen, Neurologen, Neurowissenschaftler. Und was in Genf ganz wichtig ist, ist die Zusammenarbeit mit der WHO. Und darum läuft an dieser EON eben eine Brain Health Kampagne. Und es ist momentan extrem wichtig, dass wir natürlich unserem Hirn und unseren Hirn Sorge geben. Man redet sehr viel von Demenz. Mhm. Und die Frage ist, wann versuchen wir die Demenz quasi zu verhindern?
1: Wo stehen wir da? Also was sind die Themen im Moment?
2: Ja, es ist natürlich, man kann es ein bisschen von der pragmatischen Seite anschauen. Ich bin seit 40 Jahren im Feld. Mhm. Und es sind Tausende von Demenzforschern mit Milliardenbudgets. Und wir sind nicht wahnsinnig viel weitergekommen. Das heisst, es ist kompliziert. Aber auch wieder auf der pragmatischen Seite. Meine Tipps: Schlafen genug, schlafen gut, schlafen gesund, macht Sport, bewegt euch und bleibt aktiv. Neugierig sein ist etwas vom Allerwichtigsten. Und noch ganz ein wichtiger Tipp für Senioren: braucht Hörgeräte. Mhm. Weil wenn man in der Konversation neben dabei ist und dort fängt es meistens an, das ist häufig der Anfang vom Ende.
1: Wenn man jetzt von dem Kongress in Genf redet, wo ja wirklich super Schwarmintelligenz bietet, gibt es da schon existierende konkrete Hoffnungen oder eine Tendenz?
2: Ja, es ist ein bisschen ähnlich, was ich vorhin schon gesagt habe. Es gibt Tendenzen. Wir haben zum Beispiel, schaffen wir sehr viel, also die das anwenden, die haben in der Migräne zum Beispiel mit Antikörpern. Und Antikörper, da geht es nicht primär darum, das Immunsystem zu verändern. Das macht man zum Beispiel bei der Multiple Sklerose schon. Aber es geht einfach darum, zum Beispiel bei der Migräne mit Antikörper eine Bindungsstelle zu modulieren. Also in der Migräne hat es das CGRP-System und das ist so ein bisschen der Migräne-Turbo. Mhm. Und wenn ich mit einem Antikörper auf dieser Bindungsstelle kann, den Turbo abstellen, dann habe ich unglaublich viel gewonnen. Und analog dazu gibt es einen Haufen Krankheiten, die jetzt jedes Jahr neue Antikörper auftauchen. Das ist sicher etwas ganz Wichtiges. Und ja, die brauchen wir zum Teil in der Krebsforschung. Das ist der schlimmste. Eine der schlimmsten Krebsformen, das ist der bösartige Hirntumor, das Glioblastom, ist immer noch sehr schnell leider tödlich. Und dort hoffen wir natürlich auch darauf, dass wir dort endlich einen Antikörper bekommen oder ein anderes Medikament, das gut wirkt.
1: Welche Rolle spielt die WHO, wo ja auch viel kritisiert wird?
2: Ja, die WHO wird natürlich klar kritisiert bei so einer Organisation, aber die ist eben im Lead. Und wenn die WHO eben mitmacht, dann ist es halt eine weltweite Bewegung. Und jetzt die Amerikaner, ja oder nein, geht auch ohne die. Dann haben wir einfach wahnsinnig viel Schub in diesen wichtigen Themen eben rund um Brain Health.
1: Können wir hoffen, dass es schnell für sie geht in eine gute Richtung. Vielen Dank, Reto Agosti, Neurolog vom Kopf-Weh-Zentrum Hirslanden Zürich.

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2: Ich bin Celina Urech. Im Kanton Zürich gilt ab sofort ein Feuerverbot. Wie der Kanton schreibt, gelte das Verbot für Feuer im Wald und bis 50 Meter vom Waldrand entfernt. Dies aufgrund der großen Waldbrandgefahr und der anhaltenden Trockenheit. Verboten sind auch Feuer an offiziellen Feuerstellen. Die Feuerwerksinitiative kommt ohne Gegenvorschlag zur Volksabstimmung. Das hat das Initiativkomitee entschieden. Die Volksinitiative verlangt ein weitgehendes Verkaufs- und Verwendungsverbot von Böllern und anderem lauten Feuerwerk. Der Nationalrat hatte letzte Woche einen Gegenvorschlag deutlich abgelehnt. Gemäß Umfragen genießt das Anliegen der Volksinitiative in der Bevölkerung einen großen Rückhalt. Der Amokfahrer von Magdeburg ist zu einer lebenslangen Haft verurteilt worden. Beim Anschlag auf den Magdeburger Weihnachtsmarkt vor 2 Jahren hatte der Fahrer 6 Menschen getötet, mehr als 300 wurden verletzt. Das Landgericht Magdeburg hat ihn wegen Mordes schuldig gesprochen und stellte zudem die besondere Schwere der Schuld fest. Das Urteil ist noch nicht rechtskräftig. Der Täter kommt aus Saudi-Arabien und hatte vor vielen Jahren in Deutschland Asyl erhalten. Vor der Tat arbeitete er als Psychiater. Europas größter Autobauer Volkswagen will bis zu 100.000 Stellen streichen. Das berichtet der Spiegel unter Berufung auf Insider. Das entspräche einer Verdoppelung des bisherigen Abbauziels. VW-Chef Oliver Blume habe seine Pläne für das Sanierungskonzept dem Vorstand vorgestellt. Dem Bericht zufolge könnten mittelfristig 4 Werke geschlossen werden. Der Abstieg des FC Winterthur in die Challenge League hat auch Folgen für die Polizeikosten. Weil künftig weniger Hochrisikospiele stattfinden, sinkt der Kostenbeitrag des Clubs für Polizeieinsätze bei Heimspielen. Der FCW übernimmt weiterhin die Hälfte der Einsatzkosten, neu aber maximal 200.000 Franken pro Jahr. Bei einem Wiederaufstieg in die Super League gilt wieder das bisherige Kostendach von 500.000 Franken. Das Spital Wetzikon hat trotz laufender Nachlassstundung mehr Patientinnen und Patienten behandelt und den Umsatz gesteigert. Der Umsatz stieg im letzten Jahr um 2% auf rund 156 Millionen Franken. Unter dem Strich blieben wegen Restrukturierungs- und Prozesskosten dennoch ein Verlust von knapp 4 Millionen Franken. Der stabile Spitalbetrieb bildet die Grundlage dafür, dass das Bezirksgericht Hinwil die Nachlassstundung ein letztes Mal bis Ende Jahr verlängert hat.
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3: Es hat heute tatsächlich ein paar Schleierwolken am Himmel, aber sonst einfach sonnig, weiterhin heiß. Es wird sogar noch heißer. Es kann über den Bergen einzelne Hitzegewitter geben. Wir kommen noch auf eine schwache Beise, vielleicht merkt man sie da und dort. 36 Grad gibt es heute am Nachmittag. Trinken Sie genug Wasser und halten Sie sich, wenn immer möglich, im Schatten auf.
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3: Wir haben 2 Warnmeldungen wegen Gegenständen. Zum einen auf der A1 Zürich Richtung Bern zwischen dem Limmataler Kreuz und Dietikon liegt irgendetwas auf der Strasse, passen Sie auf. Und dann geht nochmal A1 Zürich Richtung Bern zwischen Aarau West und Oftringen liegt eine Jacke auf der Autobahn. Die wird offenbar nicht mehr gebraucht, aber sind Sie vorsichtig. Es liegt dort eine Jacke zwischen Aarau, West und Oftringen auf der Strasse. Dann eine Unfallmeldung, da braucht man ein bisschen Geduld. A1 Bern Richtung Zürich zwischen Lenzburg und der Verzweigung Bierfeld staut. Bitte Gas für die Rettungsfahrzeuge bilden. Es hat einen Unfall gegeben, der Zeitverlust im Moment beträgt etwa 20 Minuten. Ich wünsche allen unterwegs eine gute Fahrt.
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3: Apropos gute Fahrt, vielleicht ist es Ihnen auch schon aufgefallen, bei diesen heissen Temperaturen im Moment sind irgendwie weniger Leute unterwegs auf der Strasse. Also so kommt es mir zumindest vor, auch in der Stadt Zürich ist es ein bisschen leerer, also auch ein bisschen weniger Fußgänger, weniger Velofahrer, weil ich glaube, es ist einfach allen ein bisschen zu heiss, um überhaupt rauszugehen. Aber trotz allem ganz wichtig für das Wochenende, wenn wir Sie noch darüber informieren, wo ab wann die Strassen gesperrt sind, so ein bisschen rund ums Seebecken, weil der Zürich-City-Triathlon findet statt. Alle Infos dazu gibt es noch in dieser halben Stunde nach ganz viel guter Musik. Und Dolly Parton fängt an mit ihrer Jolene. Schön sind Sie mit Radio 1 unterwegs. Am Mikrofon ist Linda Gwerder.

0: Aerosmith mit Crazy. Und crazy sind definitiv auch die Temperaturen. Und an diesem Wochenende findet der Zürich City Triathlon statt. Es wird geschwommen, Velo gefahren und grenzsicher eine sehr strenge Geschichte für die Athletinnen und Athleten noch bei dieser Hitze. Und natürlich gibt es bei so einer grossen Sportveranstaltung in der Stadt Zürich ein paar Verkehrseinschränkungen in der Stadt, wo Sie daran denken sollten. Morgen und am Sonntag sind gewisse Bereiche gesperrt. Marc Surber vom Mediendienst Stadtpolizei Zürich. Wo gibt es ab wann für die Autofahrenden Einschränkungen?
1: Also erste Halteverbote sind bereits signalisiert und umgesetzt. Und das ist im Parkplatz Hohrein und im Parkplatz Havendomänge, wo schon für die ganze Veranstaltung gebraucht werden. Aber bereits am Samstag, im Laufe des Morgens, gibt es dann weitere Halteverbote und nachher dann auch im Laufe des Tages Fahrverbot, wo der ganze Samstag gilt. Und das ist vor allem dann am linken Seebecki-Seite, Mietegä entlang. Und am Sonntag, dort ist dann die ganze Geschichte noch ein bisschen grösser, wo bereits ab morgen um 6 Uhr Fahrverbot gelten, wo dann aber auch die rechte Seeseite und die vordere, also Bürkliplatz umeinander, Fahrverbot gelten. Und dort ist die ganze Fahrverbotszone ein bisschen grösser. Darum raten wir dringend, wenn man nicht gerade in die City muss oder von der einen Seeseite auf die andere Seeseite, dass man das sehr grossräumig umfahren.
0: Besten Dank, Marc Surber von der Stadtpo. Und sonst mit dem ÖV oder mit dem Velo in die Stadt kommen. Und alle die Superathletinnen und Athleten bei ihrem strengen Wettkampf anführen und ein bisschen unterstützen.

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0: Es geht mit viel Sonne weiter. Ein paar hohe Wolkenfelder sind unterwegs. Noch heute im Verlauf vom Nachmittag. Über den Bergen gibt es Quellwolken, aber nur einzelne isolierte Hitzegewitter sind dort möglich. Wir haben Temperaturen in Zürich Winterthur oder auch in Schaffhausen von bis zu 36 Grad. Und ja, dann machen wir genau gleich weiter. Morgen früh zum Aufstehen ist noch wichtig. 20 bis 23 Grad. Also lüften wird schwierig mittlerweile. Wir haben auch morgen Samstag meistens sonniges Wetter. Am Nachmittag über den Bergen ein bisschen erhöhtes Regenguss- und Gewitterrisiko. Es gibt morgen im Verlauf des Tages rekordverdächtige 37 Grad.
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0: Wir haben hier einen Unfall, der viel Geduld abverlangt, und zwar auf der A1 von Bern Richtung Zürich zwischen Lenzburg und der Verzweigung Bierfeld. Staut nach dem Unfall. Es gibt eine veränderte Verkehrsführung, also die Fahrbahn ist verengt. Bitte Gas für die Rettungsfahrzeuge bilden, falls Sie dort schon im Stau drinstecken. Der Zeitverlust beträgt etwa 30 Minuten und es hat darum auch dann dort auf dem Abschnitt zwischen Meggenwil und der Verzweigung Bierfeld ein Bahnenfahrzeug, also ein kaputter Lastwagen, der auf dem Standstreifen steht und den blockiert. Allen unterwegs eine gute Fahrt.
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0: 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Wobei, nur schon das Reden fällt einem bei diesen heissen Temperaturen ja immer wie schwerer. 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
6: Ich bin Selina Urech. Ein Schweizer Rettungsteam ist auf dem Weg nach Venezuela. Das Team besteht aus 80 Personen mit Suchhunden. Zudem werden rund 18 Tonnen Hilfsmaterial nach Venezuela gebracht. Es sei ein Rennen gegen die Zeit, sagt Sebastian Eugster von der Rettungskette zum Blick. Man könne deshalb rund um die Uhr nach Verschütteten suchen.
7: Der Einsatz ist zwischen einer Woche und 10 Tagen geplant. Und wir sind so ausgerüstet, dass wir während 10 Tagen parallel auf zwei Schadenplätzen permanent arbeiten können. Also auch mit Ablösung, Nachtdörren zum Beispiel.
6: Bei den Erdbeben sind über 230 Menschen ums Leben gekommen. Mehr als 4'000 wurden verletzt. Die Feuerwerksinitiative kommt ohne Gegenvorschlag zur Volksabstimmung. Das hat das Initiativkomitee entschieden. Die Volksinitiative verlangt ein weitgehendes Verkaufs- und Verwendungsverbot von Böllern und anderem lauten Feuerwerk. Der Nationalrat hatte letzte Woche einen Gegenvorschlag deutlich abgelehnt. Gemäß Umfragen genießt das Anliegen der Volksinitiative in der Bevölkerung einen großen Rückhalt. Der Amokfahrer von Magdeburg ist zu einer lebenslangen Haft verurteilt worden. Beim Anschlag auf den Magdeburger Weihnachtsmarkt vor 2 Jahren hatte der Fahrer 6 Menschen getötet, mehr als 300 wurden verletzt. Das Landgericht Magdeburg hat ihn wegen Mordes schuldig gesprochen und stellte zudem die besondere Schwere der Schuld fest. Das Urteil ist noch nicht rechtskräftig. Der Täter kommt aus Saudi-Arabien und hatte vor vielen Jahren in Deutschland Asyl erhalten. Vor der Tat arbeitete er als Psychiater. Das Spital Wetzikon hat trotz laufender Nachlassstundung mehr Patientinnen und Patienten behandelt und den Umsatz gesteigert. Der Umsatz stieg im letzten Jahr um 2% auf rund 156 Millionen Franken. Unter dem Strich blieben wegen Restrukturierungs- und Prozesskosten dennoch ein Verlust von knapp 4 Millionen Franken. Der stabile Spitalbetrieb bildet die Grundlage dafür, dass das Bezirksgericht Hinwil die Nachlassstundung ein letztes Mal bis Ende Jahr verlängert hat. Ein Mann hat am Zoll in Thayngen 117 Kilo Marihuana freiwillig deklariert und ist trotzdem festgenommen worden. Die Drogen waren in den Frachtpapieren als getrocknete Hanfblüten angegeben, wie das Hauptzollamt Singen schreibt. Die Zollbeamten stellten das Marihuana sicher und leiteten ein Strafverfahren wegen Verstoßes gegen das Betäubungsmittelgesetz ein. Die Drogen waren aus den USA über den Flughafen Zürich in die Schweiz transportiert worden und für einen Empfänger in Tschechien bestimmt.
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8: Der SMI an der Börse in Zürich ist bei 14.124 Punkten. Das ist ein Minus von 0,76%. Und die Devise, ein Euro, wird gehandelt für 92,19 Rappen. Und der US-Dollar gibt es für 80 Rappen 82.
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8: Peter, wie machen wir dann weiter?
9: Heute am Nachmittag geht es mit unserer extremen Hitzewelle weiter. Es ist doch meistens sonnig mit ein paar Schleierwolken, am Nachmittag ein paar Quellwolken über den Bergen, aber nur einzelne Gewitter gibt es jetzt hin. Bei uns im Flachland ist es sowieso gewitterfrei. Die Temperaturen erreichen den Wert um die 36 Grad mit einer leichten bis mäßigen Brise. Und am Samstag erreichen wir den Höhepunkt der Hitzewelle mit bis zu 37 Grad. Dazu ist es meistens sonnig. Am Abend gibt es ein leicht erhöhtes Gewitterrisiko, vor allem in den Bergen.
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8: Nach wie vor beschäftigt uns ein Unfall auf der A1 von Bern Richtung Zürich. Zwischen Lenzburg und der Verzweigung Bierfeld hat es darum Stau und der Zeitverlust beträgt aktuell 20 Minuten. Auf dem gleichen Abschnitt Bern Richtung Zürich zwischen Megenwil und der Verzweigung Bierfeld hat es auch noch ein Bahnfahrzeug, also einen kaputten Lastwagen, der dort den Standstreifen blockiert. Dann haben wir noch ein paar andere stockende Abschnitte, aber keine Staumeldung von der A1, genauso wie von der A3. Einzig dort immer noch die Baustelle. Und zwar von Zürich Richtung Chur zwischen Bild und dem Kirenzerberg-Tunnel steht man halt immer noch den Zeitverlust etwa eine halbe Stunde. Ich wünsche Ihnen allen eine gute Fahrt.
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8: Die heftigen Erdbeben in Venezuela beschäftigen die ganze Welt und vor allem möchte man hergehen, um den Menschen dort vor Ort helfen können. Das macht auch ein Rettungsteam aus der Schweiz. Wie die Rettung genau soll aussehen, über das reden wir ausführlich nach ganz viel guter Musik. Wir haben für sie als Begleitung zum Mittag Supertramp zum Beispiel parat gemacht, Wilson Phillips und Genesis mit Land of Confusion. Schön sind Sie bei uns. Ich wünsche einen guten Miteinander. Weiterhin am Mikrofon begleitet Linda Querder.

0: Freitagmittag, wir haben 22 Minuten nach der 12. Mehr als 230 Tote und mehr als 4'000 Verletzte. Die beiden heftigen Erdbeben zu Venezuela haben grossen Schaden angerichtet. Da helfen wir natürlich, hat sich die Schweiz gedacht, und Rettungskräfte auf den Weg auf Venezuela geschickt. Das Schweizer Rettungsteam, das soll jetzt bei der Suche nach Verschütteten helfen. Mehr dazu von der Radio 1 Redaktorin Stefanie Weiss.
1: In Venezuela werden nach dem Erdbeben noch tausende Menschen vermisst. Besonders betroffen ist die Hauptstadt Caracas und das Küstengebiet La Guaira. Aus der Schweiz sind jetzt 80 Spezialisten mit 8 Suchhunden und mehr als 18 Tonnen Material auf dem Weg. In der Nacht ist das Team auf Venezuela abgeflogen. Jede Hilfe sei wichtig, sagte Sebastian Eugster von der Schweizer Rettungskette am Blick.
2: Dass wir in Trümmer Leute orten, retten und medizinisch versorgen können.
1: Verschüttete können tagelang unter Trümmer überleben. Allerdings, auch in Venezuela ist es im Moment sehr heiß. Das bedeutet, dass Menschen, die in einem Hohlraum unter Trümmer gefangen sind, könnten verdursten. Darum dränge Zeit, erklärte Sebastian Eugster.
2: Der Einsatz ist zwischen einer Woche und 10 Tagen geplant. Und wir sind so ausgerüstet, dass wir während 10 Tagen parallel auf 2 Schadenplätzen permanent arbeiten können. Also auch mit Ablösung, die Nachtdörde zum Beispiel.
1: Neben der Schweiz haben mehrere Länder Hilfe zugesagt. Unter anderem die USA, Spanien, China und Brasilien. Auch die Glückskette hat eine Spendensammlung für Venezuela lanciert, sagt Christian Engeli von der Glückskette.
3: Wir werden sicher in den nächsten Wochen für die Katastrophe sammeln, aber nachher die Arbeit, die wir machen, die wird über Monate oder sogar Jahre gehen.
1: Spenden kann man bei der Glückskette online.

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11: Weiterhin gibt es viel Sonne, ein paar hohe Wolkenfelder, die da unterwegs sind. Aber ja, das bringt nicht wahnsinnig viel. Also es ist trotzdem natürlich kochend heiß über den Bergen, Quellwolken. Aber auch dort nur einzelne isolierte Hitzegewitter möglich. Wir messen heute Nachmittag bis zu 36 Grad. Das ist offenbar noch nicht genug. Morgen Samstag noch einmal viel Sonne, ein leicht erhöhtes Regenguss- und Gewitterrisiko auch morgen über den Bergen. Morgen gibt es dann ja, rekordverdächtige 37 Grad, noch mehr zu Zum Wetter gibt es noch vor den Eisen, natürlich von unserem Wetterexperten Peter Wick.
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11: Auf der A1 von Bern Richtung St. Gallen zwischen Dietikon und dem Gubristunnel Stau wegen Verkehrsüberlastung. Dann brauchen wir Geduld auf der A3 von Zürich Richtung Chur zwischen Bilten und Niederurne. Und wir haben vorher eine Hörermeldung bekommen, dass dort auf dieser Strecke beim Kirenzer Bergtunnel, wo ja die Baustelle ist, doch mit einem recht grossen Zeitverlust muss gerechnet werden. Kann also durchaus sein, dass sie mehr als eine halbe Stunde dort im Stau stehen wegen dieser Baustelle. Trotz allem viel Geduld und eine gute und eine sichere Fahrt.
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1: Ja, es ist schwierig, da noch Worte zu finden, Peter. Es ist einfach heiß und ja.
2: Ja, es ist einfach heiß, ja genau. Und das ist, es ist schon sehr schwierig, das Ganze zu beschreiben. Ich habe es auch mit anderen Meteorologen, Kollegen da ein bisschen besprochen. Und eigentlich, ich habe gesagt, ich bin ein bisschen ratlos, weil die Häufung von diesen extremen Ereignissen und auch umgehende Höhen, also wenn man vor 30 Jahren mir gesagt hätte, ich erzähle da von Temperaturen zwischen 35 und 39 Grad, dann hätte ich gesagt, spinnst du eigentlich, das kommt nicht vor bei uns. Und jetzt sind wir schon ein paar Mal drin gewesen. Also es ist heute am Laufen Tag und mit der Gewitter in heiß. Die Temperatur aktuell um die 32,5 bis 33 Grad. Es geht weiter darauf und erreicht etwa 35 bis 36, vielleicht mal irgendwo 36,5 Grad.
1: Und das ist noch nicht genug. Es wird ja gemunkelt, morgen gibt es den Rekord.
2: Ja, ich denke, morgen ist der Hitzewellenpeak dann erreicht. Im Laufe des Nachmittags steigen die Temperaturen bis auf 37 Grad. Das heisst, bei uns zum Beispiel am Flughafen ist das der absolute Rekord, den wir überhaupt gemessen haben. Also das sind alle nicht drin. Es ist durchaus möglich, dass man den morgen schlägt. Und auch der schweizweite Rekord, gut, wie 41,5 Grad von Biasco, der wird ein bisschen schwierig, aber von der Alpen-Nordseite mit 39,7 Grad in Genf, der ist durchaus nicht ganz unantastbar morgen. Also morgen hat sicher so eine Rekordpurzlerei bis unten und ein paar Quellwolken am Nachmittag über den Bergen, einzelne Gewitter nicht ausgeschlossen. Die Gewitter werden dann im Laufe des Sonntags häufiger in den Bergen. Dort übrigens typisch heiß, geht noch nicht fertig mit der Hitzewelle. Es ist noch nicht fertig mit der Hitzewelle mit etwa 34 bis 35 Grad.
1: Ist eben dann mit der Feuchtigkeit ja fast noch ein bisschen unangenehmer, genau, wenn es dann so drückt. Apropos Wochenende, es findet ja in Zürich, der Zürich City Triathlon statt. Das heisst, Menschen machen Sport bei 37 Grad, so von wegen Ozonbelastung etc. Das ist das, also was passiert mit dem Körper oder warum ist das ungesund?
2: Ja, also Ozon ist einfach nicht gut für unsere Lungengefäße, Lungenbläschen grundsätzlich. Also das ist nicht ganz optimal und es gibt dann so einen leichten, schlechtlichen Beigeschmack, kann man einschnaufen mit der Zeit. Das ist einfach effektiv nicht gesund und darum Sport, Hochleistungssport, das gilt auch für heute, das gilt für morgen, das gilt auch für den Sonntag. Über den Mittag ist sicher nicht optimal, würde ich nicht machen. Macht man normalerweise und vernünftige Leute eigentlich auch nicht bei diesen Temperaturen, aber wenn es dann halt muss sein, naja, dann müssen sie halt durch den harten klimatische und ozontechnisch beladene Atmosphäre durch.
1: Also sie tun nachher, wir informieren noch, wie das sie dort für Abkühlung sorgen für die Sportlerinnen und Sportler. Vielleicht noch ein Ausblick auf die nächste Woche. Wann ist die Hitzewelle fertig oder wann geht es so ein bisschen runter mit den Temperaturen?
2: Ja, jetzt Montag ist es schon ein bisschen kühler, ob es dann schon deutlich unter 30 Grad geht, ist noch ein bisschen offen. Es könnte dann noch einen Tag geben, was nochmal 30 Grad gibt. Dienstag, Mittwoch, Donnerstag, denke ich, vor allem Dienstag, Mittwoch ein bisschen veränderlich. Es ist zum Teil sonnig, sie hat allerdings auch ein paar Regengüsse und Gewitter unterwegs. Bei angenehmen Temperaturen von 25 bis 27 Grad, da kann man sagen, das ist durchaus dann auch zum Durchschnaufen. Aber wie gesagt, trocken wird es dann nicht sein.
1: Gut, also jetzt müssen wir noch durchbeissen, das Wochenende. Danke vielmals, genau. Peter, auch dir. Ein hoffentlich abgekühltes Wochenende einigermaßen.
2: Ich probiere es. Tschüss.

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4: Ich bin der Nico Eichwald.
5: Verschiedene Schweizer Buddies haben wegen der anhaltenden Hitzewelle eine Besucherobergrenze eingeführt. Die Aargauer Buddy Villnachern hat laut Blick die Anzahl Badegäste auf 350 beschränkt. Ab morgen gilt auch in der Berner Buddy Ostermundigen ein Einlassstopp. Dort dürfen nicht mehr als 1500 Personen gleichzeitig in der Buddy sein. Ausschlaggebend für die Obergrenzen sind in den Buddys Sicherheits- und Hygienebedenken. In Deutschland sind zwei ältere Männer nach einem Sprung in den Bodensee untergegangen und verschwunden. Auch nach einer mehrstündigen Suche fehlt von den beiden 71 und 76 Jahre alten Männern jede Spur. Die Suche sollte im Laufe des Vormittags fortgesetzt werden, wie die Polizei mitteilte. Die Männer waren gestern mit ihren Frauen auf einem Mietboot unterwegs, als sie ins Wasser sprangen und untergingen. Auf dem kleinen Mieten im Kanton Schwyz ist eine junge Frau tödlich verunglückt. Die 20-Jährige ist gestern Abend beim Aufstieg auf den Hauptgipfel abgestürzt. Laut Angaben der Kantonspolizei war die Frau eine geübte Berggängerin. Sie konnte nur noch tot geborgen werden. Ein blutverschmiertes Bänkli am Bahnhof Winterthur hat am Mittwochabend für Aufsehen gesorgt. Laut SBB zeigen Überwachungskameras eine verletzte Person. Hinweise auf eine Auseinandersetzung gibt es aber keine. Woher das Blut stammt, bleibt unklar. Bei der Kantonspolizei Zürich mutmaßt man, es könnte auch ein heftiger Anfall von Nasenbluten gewesen sein. Für knapp 1 Million Wohnungen in New York werden die Mieten vorerst eingefroren. Das hat die Stadtregierung beschlossen. Betroffen sind Wohnungen mit staatlich regulierten Mietpreisen. Für neue Ein- und Zweijahresverträge ab Oktober dürfen die Mieten ein Jahr lang nicht erhöht werden. Bürgermeister Soren Mamdani löst damit eines seiner wichtigsten Wahlversprechen ein. Er will die hohen Lebenshaltungskosten in New York senken. Detailhändler in der Schweiz, Deutschland und Frankreich verzeichnen Rekordverkäufe bei Klimaanlagen und anderen Kühlgeräten. Viele Modelle sind ausverkauft, wie der Tagesanzeiger berichtet. Digitech Galaxus hat nach eigenen Angaben bereits 50% mehr Geräte verkauft als im Vorjahr. Während in der Schweiz weiterhin Modelle in allen Preisklassen verfügbar seien, sei die Lage in den Nachbarländern angespannter. In Deutschland und Frankreich sind viele Verkaufsregale mittlerweile leer.
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4: Der Nachmittag zeigt sich mit ein paar hohen Wolkenfeldern weiterhin sehr sonnig und sehr heiß. Es hat ein paar Quellwolken auch über den Bergen. Die werden teils ein bisschen grösser, aber nur einzelne isolierte Hitzegewitter sind dort möglich. Wir haben bis zu 36 Grad heute Nachmittag in Winterthur, in Zürich oder auch in Schaffhausen. In der Nacht auf morgen ist es klar, zum Aufstehen morgen Samstag gibt es um die 20 bis 23 Grad. Also eine Tropennacht. Sehr schwierig, um da irgendwie die Wärme auch daheim aus der Wohnung rauszubringen. Und dann morgen Samstag noch einmal sonnig heiß, ein leicht erhöhtes Regenguss und Gewitterrisiko gibt es über den Bergen. Morgen dann rekordverdächtige 37 Grad.
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4: Es hat auf der A1 von Bern Richtung St. Gallen momentan zwischen Dietig und dem Gubrisch-Tunnel Stau wegen Verkehrsüberlastung. Dann beim Westring Richtung Basel zwischen Durdorf Süd und dem Limmataler Kreuz ist auch ein Stau vermeldet. A2 Luzern Richtung Gotthard zwischen Wassern und Göschenen 2 Kilometer Stau. Das wäre ein Zeitverlust von 20 Minuten. Und dann noch bei der Florastrasse Richtung Hiwil, also zwischen Oster-Ost, Oberoster-Atal, Seegräben. Dort hat es Stau in beiden Richtungen. Es ist mit dem recht grossen Zeitverlust zu rechnen. Eine gute und eine sichere Fahrt wünsche ich.
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4: Wir haben schon gehört, an diesem Wochenende findet der Zürich City Triathlon statt. Es wird also geschwommen, Velo gefahren und auch gerannt. Und das bei diesen absolut kochend heissen Temperaturen. Was es da unterwegs auf diesen Strecken für Abkühlungen gibt für die Athletinnen und Athleten und wo die Strecken überhaupt durchgehen, wir hören es noch in dieser halben Stunde. Zuerst gibt es für Sie den Johnny Nash, Joan Jett mit dabei und Beatles fangen an. Schön sind Sie bei uns. Am Mikrofon ist weiterhin Linda Gwerder.
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Wochenende definitiv auch ein sehr Sunshine Day, also schon seit längerem, und es ist vor allem einfach wahnsinnig heiß. Und jetzt an diesem Wochenende findet in Zürich der Zürich City Triathlon statt. Über 5000 Triathleten und Triathletinnen aus der ganzen Welt kommen also in die Limmatstadt, und das wird natürlich noch um einiges strenger bei Temperaturen. Morgen von 37 Grad, am Sonntag wird es schwül heiß mit bis zu 35 Grad. Es hat Nachwuchssportlerinnen und Sportler dabei. Es gibt eine Sprintdistanz, auch die olympische Distanz wird absolviert. Also verschiedenste Kategorien, ob Kind, Hobbysportler, Team, Firma, Handicapped oder Profi. Sie alle sind an dem Zürich City Triathlon unterwegs an dem Wochenende. Und das Ganze wird unterstützt vom Sportamt der Stadt Zürich. Jetzt ganz wichtig, wo gehen eigentlich die Strecken durch und wie wird das gemacht mit dieser Hitze? Es wird also da vom Organisationsteam bekannt gegeben, dass man selbstverständlich für mehr Abkühlung sorgt im Verlauf dieses Wochenende. Start und Ziel sind bei der Landewiese. Dort hat es auch selbstverständlich Getränkestände und Lounges, also auch für Fans oder Leute, die zuschauen wollen. Man kann dort bei der Landewiese auch mal vorbeigehen. Dann hat es verschiedenste Wasserstationen zusätzlich eingeführt, die auch noch, wo alle ihre Trinkflaschen immer wieder können mit kaltem Wasser nachfüllen. Dann hat es neben diesen Wasserstationen auch noch so Sprühnebelduschen, damit man sich kann abkühlen kann. Das Gleiche gilt übrigens auch für die Strecken. Also auf der Bike-Strecke hat es noch einen zusätzlichen Verpflegungsposten mit Wasser, mit isotonischen Getränken. Unterwegs werden die Sportlerinnen und Sportler auch noch abgekühlt. Also sie werden da mit so Sprühduschen, teilweise auch mit einem Schlauch abgespritzt, falls sie das brauchen. Und im Zieleinlauf dort hat es dann sogar Schwemmparat, damit man sich da einigermaßen kann kühl behalten. Es ist definitiv unglaublich viel anstrengend bei diesen Temperaturen. Ich kann Ihnen gerne noch die olympische Distanz sagen. Das ist eine Schwimmrunde, die gestartet wird, auch bei der Landewiese 1,5 Kilometer. Im Zürichsee wird geschwommen. Dann zwei Bike-Runden an 20 Kilometer. Das geht bis auf Küsnacht. Dort wird dann gekehrt. Und zwei Laufrunden an 5 Kilometer rund ums Zürcher Seebecken. Sie alle können selbstverständlich, wenn Sie nicht selber mitmachen, auch fähnen und am Streckenrand stehen. Dann empfiehlt es sich aber definitiv auch selber genug Getränk mitnehmen oder dort ein Getränk posten an diesen verschiedensten Ständen und vielleicht einen Schirm heben, damit man ein bisschen Schatten hat bei dem absolut hochsommerlichen Wetter in der Stadt Zürich.

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3: Zappar Schleierwolken, sonst auch heute wieder einfach sonnig und heiß mit 36 Grad. Zum Aufstehen morgen 20 bis 23 Grad. Und morgen sieht es eher nach einem Hitzerekord aus. Morgen Samstag gibt es im Verlauf des Tages bis zu 37 Grad.
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3: Es hat auf der A1 von Bern Richtung St. Gallen zwischen Dietikon und dem Gubristunnel Stau wegen Verkehrsüberlastung. Vor dem Gotthardtunnel Richtung Norden zwischen Quinto und Airolo 3 km Stau, eine halbe Stunde Zeitverlust. Richtung Süden zwischen Wasser und Göschen sind es 2 km, dort verlieren sie 20 Minuten. Und dann hat es beim Westring Richtung Basel zwischen Durdorf Süd und dem Limmataler Kreuz Stau wegen Verkehrsüberlastung.
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Ich glaube, also an einem Freitagnachmittag bei diesen heißen Temperaturen darf man sich vielleicht auch mal dazu entscheiden, wenn es irgendwie möglich ist, ein bisschen früher aufhören zu arbeiten. Vielleicht hat man noch die Möglichkeit, um irgendwo in eine Party zu gehen, probieren, sich ein bisschen abzukühlen. Und darum ein guter Tipp von meiner Seite. Man kann bei stadt-zürich.ch natürlich nachschauen, wie ausgelastet die Bodies in Zürich aktuell sind. Weil wir haben ja vorher gehört, da gibt es zum Teil schon Probleme, dass natürlich die Bodies absolut übervoll sind und man dann allenfalls gar nicht mehr reinkommt. Also zum Beispiel Strandbad Tiefenbrunnen können wir mal nachschauen. 1170 anwesende Gäste. Oder dann zum Beispiel im Strandbad Mietegäe, hat ja genug Platz dort, 1181 anwesende Gäste. Vielleicht können wir noch das Seebad Engi schauen. Aktuell sind 363 Personen dort. Was ich jetzt allerdings, wenn ich da so ein bisschen durchschaue, recht erstaunlich finde, sind die Wassertemperaturen. So eine grosse Abkühlung ist der Zürichsee definitiv nicht mehr. Beim Tiefenbrunnenbad, dort werden 29 Grad Wassertemperatur vom Zürichsee angegeben und sonst auch zwischen 26 und 27 Grad. Wahnsinn! Also, nicht mehr eine grosse Abkühlung, trotz allem lohnt es sich, um noch schnell in den See zu hüpfen, wenn Sie können, und sowieso am besten immer im Schatten irgendwo sitzen unter einem Baum.

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4: Ich bin der Nico Eichwald.
5: Verschiedene Schweizer Buddies haben wegen der anhaltenden Hitzewelle eine Besucherobergrenze eingeführt. Die Aargauer Buddy Villnachern hat laut Blick die Anzahl Badegäste auf 350 beschränkt. Ab morgen gilt auch in der Berner Buddy Ostermundigen ein Einlassstopp. Dort dürfen nicht mehr als 1500 Personen gleichzeitig in der Buddy sein. Ausschlaggebend für die Obergrenzen sind in den Buddys Sicherheits- und Hygienebedenken. Ein blutverschmiertes Bänkli am Bahnhof Winterthur hat am Mittwochabend für Aufsehen gesorgt. Laut SBB zeigen Überwachungskameras eine verletzte Person. Hinweise auf eine Auseinandersetzung gibt es aber keine. Woher das Blut stammt, bleibt unklar. Bei der Kantonspolizei Zürich mutmaßt man, es könnte auch ein heftiger Anfall von Nasenbluten gewesen sein. In Deutschland sind zwei ältere Männer nach einem Sprung in den Bodensee untergegangen und verschwunden. Auch nach einer mehrstündigen Suche fehlt von den beiden 71 und 76 Jahre alten Männern jede Spur. Die Suche sollte im Laufe des Vormittags fortgesetzt werden, wie die Polizei mitteilte. Die Männer waren gestern mit ihren Frauen auf einem Mietboot unterwegs, als sie ins Wasser sprangen und untergingen. Auf dem kleinen Mieten im Kanton Schwyz ist eine junge Frau tödlich verunglückt. Die 20-Jährige ist gestern Abend beim Aufstieg auf den Hauptgipfel abgestürzt. Laut Angaben der Kantonspolizei war die Frau eine geübte Berggängerin. Sie konnte nur noch tot geborgen werden. Für knapp 1 Million Wohnungen in New York werden die Mieten vorerst eingefroren. Das hat die Stadtregierung beschlossen. Betroffen sind Wohnungen mit staatlich regulierten Mietpreisen. Für neue Ein- und Zweijahresverträge ab Oktober dürfen die Mieten ein Jahr lang nicht erhöht werden. Bürgermeister Sorum Mamdani löst damit eines seiner wichtigsten Wahlversprechen ein. Er will die hohen Lebenshaltungskosten in New York senken. Detailhändler in der Schweiz, Deutschland und Frankreich verzeichnen Rekordverkäufe bei Klimaanlagen und anderen Kühlgeräten. Viele Modelle sind ausverkauft, wie der Tagesanzeiger berichtet. Digitec Galaxus hat nach eigenen Angaben bereits 50% mehr Geräte verkauft als im Vorjahr. Während in der Schweiz weiterhin Modelle in allen Preisklassen verfügbar seien, sei die Lage in den Nachbarländern angespannter. In Deutschland und Frankreich sind viele Verkaufsregale mittlerweile leer.
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6: Also ich hoffe, Sie haben sich auch noch irgendwie einen Ventilator oder eine Klimaanlage ergattern, falls Sie das brauchen. Bei diesen Temperaturen heute 36 Grad. Es hat ein paar Schleierwolken umeinander. Ich sehe es auch hier, wenn ich zum Studiofenster raus schaue. Sonst blauer Himmel und die Sonne brennt oben runter. Aus diesen Quellwolken über den Bergen gibt es heute nur vereinzelt isolierte Hitzegewitter. Und morgen am Samstag ist es noch heißer. Tatsächlich geht es darauf am Nachmittag auf rekordverdächtige 37 Grad.
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6: Zuerst schauen wir zu der Nord-Süd-Achse. Da ist im Moment ein bisschen Geduld gefragt. Es hat nämlich im Gotthardtunnel einen Unfall gegeben. Darum ist der im Moment in beiden Richtungen gesperrt. Und bei beiden Tunnelportalen vorne dran, Richtung Nord und Richtung Süd, eben Gotthard, hat es darum jetzt auch einen Stau. Ebenfalls im Stau stehen sie auf der A1 von Bern Richtung St. Gallen zwischen Dietikon und dem Kupferisch-Tunnel. Und beim Westring Richtung Basel stauen sie zwischen Urdorf Süd und dem Limmataler Kreuz. Ich wünsche Ihnen allen eine gute Fahrt.
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6: Es ist sehr auffällig, wenn man durch die Stadt Zürich läuft. Ich weiss nicht, wo Sie daheim sind, vielleicht ist es bei Ihnen auch so. Es hat definitiv weniger Menschen auf der Straße, weil ich einfach das Gefühl habe, die vertragen die meisten halt die Hitze wie nicht. Und es ist wirklich auch so, wenn ich da aus dem Geschäft rauslaufe, am Nachmittag in der Stadt, das ist einfach nochmal ein dicker heißer, wie wenn man irgendwo auf dem Land ist. Wie, dass man da in der Stadt Zürich die Hitze ein bisschen besser kann ertragen, was es da für Tipps und Ratschläge gibt von den Menschen, die gleich noch mühen oder einfach sonst draussen unterwegs sind, das hören wir in dieser halben Stunde. Jetzt gibt es für Sie ganz viel gute Musik. Vier am Stock Jackson 5 fangen an. Schön sind Sie bei uns. Am Mikrofon ist Linda Gwerder.
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0: Selbstverständlich sind wir da immer alle am Mitsingen mit Subsonic und Titelgeschichte. 21 Minuten nach der 2 am Freitagnachmittag. Wir messen 36 Grad. Es hat definitiv weniger Menschen unterwegs auf der Strasse bei dieser Hitze in der Stadt Zürich. Aber viele müssen es natürlich gleich arbeiten, in die Schule oder an die Uni. Was sind denn in Zürich die Hitzetipps oder wie erlebt man die Hitzewelle da?
1: Hey, momentan sind wir in der Lernphase und es ist schon recht anstrengend. Ja, sonst go baden, so viel wie man kann, in jeder Pause go baden, ist glaub mein bester Tipp, ja.
2: Da ist der See. Die Haare nass machen oder Hut nass machen. Oder haben wir sicher in Schattenstadt nicht an der Sonne, oder?
3: Nicht so lässig. Ich wohne in einer Altbauwohnung im Dachstock und es ist extrem heiß. Aber jetzt go baden.
4: Sehr heiß, aber immer mal wieder ein Klassiker holen, ist glaub eine coole Pause-Idee.
2: Man muss sich mega anpassen. Aber ich bin pensioniert, ich kann meinen Tagesrhythmus anpassen. Und ich gehe jetzt segeln.

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2: Es hat ein paar Schleierwolken am Himmel, sonst Sonne, pur heisse Temperaturen, Quellwolken über den Bergen, isolierte Hitzegewitter sind dort ganz vereinzelt möglich. Es gibt heute 36 Grad, morgen Morgen früh zum Aufstehen 20 bis 23 Grad. Auch der Samstag ist sonnig und heiss, morgen gibt es bis zu 37 Grad.
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2: Eine Warnmeldung wegen Gegenständen auf der A1 St. Gallen Richtung Zürich zwischen Matzingen und dem Rastplatz Stegen. Aufpassen, dort liegt offenbar ein totes Tier auf der Fahrbahn. Und dann noch eine Warnung wegen Gegenständen auf der A4 Zürich Richtung Brunnen zwischen Affolter am Albis und dem Rastplatz Eitenberg. Dort hat es ebenfalls Gegenstände auf der Fahrbahn. Die Meldung immer noch vom Gotthardtunnel in beiden Richtungen momentan gesperrt wegen einem Unfall. Darum ist mit längeren Wartezeiten zu rechnen auf beiden Seiten vom Tunnelportal. Und ein Stau hat es noch auf der A1 von Bern Richtung St. Gallen zwischen Tietiken und dem Gubrisch-Tunnel wegen Verkehrsüberlastung. Und dann Stau hat es noch beim Westring Richtung Basel zwischen Durdorf Süd und dem Limmataler Kreuz. Ich wünsche Ihnen eine gute Fahrt.
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0: Madonna bei Radio 1 am Freitagnachmittag, 2:45. Spannend hat es heute Morgen früh schon angefangen bei Marc Jäcki und Dani Wüthrich. Wir hören sehr gerne noch eine Streit.
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2: Ja, wir haben das WM-Spiel von dieser Nacht zusammengefasst. Deutschland verliert zwar gegen Ecuador 1:2, ist aber trotzdem Gruppensieger. Und nein, der Goalie Manuel Neuer, der trifft keine Schuld an der Niederlage.
3: Manuel, Sie sind ja ein ehrlicher Mensch. Das zweite Gegentor, nehmen Sie das auf Ihre Kappe?
4: Nee.
3: Warum nicht?
4: Weil es eine ganz normale Kopfballverlängerung ist und ich dann versuche, den Ball zu fangen. Also eine ganz normale Situation. Jeder Torwart, der schon mal gespielt hat, der weiß, dass ich mich so zu dem Ball hinstellen muss und den versuchen muss, auch so zu fangen. Und das ist wie, wenn ein Spieler zum Ball geht und der eine, der kommt halt mit der Fußspitze vor dem anderen dran. Also auf gar keinen Fall.
2: Dann haben wir über den Sonnenbrand geredet mit der Dr. Daniela Klemann, Dermatologin. Sie sagt, dass eigentlich schon jedes Braunwerden von der Haut eine Schädigung ist.
5: Ja, das kann man so sagen. Also insofern muss man sagen, es gibt eigentlich keine gesunde Brüni. Brüni wird erst dann ausgelöst, wenn eben vor allem das UVA die tieferen Hautschichten dringt und dort das Melanin ankurbelt oder die Melaninproduktion, was wir als ästhetisch schön empfinden, eben mit dieser Brüni. Aber eigentlich ist es eine Schutzreaktion von der Haut auf UV-Belastung und insofern dann halt auch wieder auf indirekte DNA-Schäden.
2: Also eingremen und in Schatten hocken. Und einfach beides. Es bleibt nämlich am Wochenende sonnig und heiß. Angenehm für die einen, unangenehm für die anderen.
6: Hey, momentan sind wir in der Lernphase und es ist schon recht anstrengend. Unsere Bippe ist zum Glück abgekühlt, aber ja, sonst go baden, so viel wie man kann, in jeder Pause go baden, ist glaub mein bester Tipp, ja.
7: Da ist der See. Die Haare nass machen oder Hut nass machen. Oder haben wir sicher in Schattenstand, nicht an der Sonne, oder?
8: Nicht so lässig. Ich wohne in einer Altbauwohnung im Dachstock und es ist extrem heiß. Aber jetzt gehen baden.
9: Sehr heiß, aber immer mal wieder ein Klassiker holen, ist glaube ich eine coole Pause-Idee.
10: Man muss sich mega anpassen. Aber ich bin pensioniert, ich kann meinen Tagesrhythmus anpassen. Und ich gehe jetzt segeln.
11: Nein, alles gut. Es ist Sommer, es ist warm, so muss es sein.

0: Joshua Carrison mit Jesse. Ich habe gerade eine Insider-Information bekommen, dass das ganz ein Herziger war. Ja. Ich habe den noch nie gesehen. Der Mara Cantini hat ihn offenbar mal gesehen.
1: Jahre her. Fast 25 Jahre her. Ein anderer Radiosender. Der hat es Radio 1 nicht gegeben. Ich bin von Anfang an dabei, von
0: ja,
1: Tag 1.
0: Ja.
1: Aber noch vorher. Und dann sind all meine Kolleginnen an der Scheibe geklappt. Es hat so ein Scheiber ins Studio gegangen. Dann haben Joshua Carrison angeschmachtet.
0: Also, ohne zu wissen, ja, dass wunderschöne Stimme.
1: Vergebener Liebensmühe ist. Aber ein anderes Thema. Genau.
0: Sehr schön. Was gibt es bei dir heute Nachmittag?
1: Glasse.
0: Ja,
1: haben
0: das
1: Sie
0: ist
1: schon
0: beste.
1: Mal Bratwurst-Glasse gehabt? Das war im Fall der Renner. Es gibt wirklich ganz, ganz schräge Glasse. Und was Glasse so ein bisschen, was man alles kann kreieren kann, das schauen wir ein bisschen an. Mhm. Und hast du dich auf das Datum heute geachtet?
0: Ja, es ist eine schöne Zahl, gell? Es, ist, ja. Es wiederholt sich sozusagen. Zahl.
1: 26,
0: ja,
1: genau.
0: Ja, sehr cool.
1: Es wird sicher geheiratet heute wie verrückt.
0: Wahrscheinlich.
1: Also herzliche
0: ja.
1: Gratulation. Selbst schon. Also wegen der Hitze, sondern alles Liebe wünsche ich euch wirklich von Herzen.
0: Juhu!
1: Blütli rühren,
0: ja, genau.
1: Und so.
0: Reiskönli.
1: Ja, aber ich möchte gerne von einer Numerologin wissen, so Tage haben ja Chancen. Und vielleicht könnt ihr die ja mitnehmen ins Wochenende oder den Rest des Jahres. Dem gehen wir auch noch ein bisschen auf den Grund.
0: Sehr schön. Also, das wird ein numerologisch spannender Nachmittag mit der Tamara Cantini. Gibt feins Glasse, wobei das mit der Bratwurst für mich jetzt nicht so wahnsinnig fein.
1: Hey, vielleicht ein bisschen Senf, wer weiß.
0: Viel Vergnügen und bis am Sonntag am Mikrofon verabschiedet sich Linda Querder.

0: Hitze ist Stress für den Körper. Auch wenn man keinen Durst hat, 1,5 Liter pro Tag muss man mindestens trinken. 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
1: 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Es ist 3 Uhr. 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
2: Ich bin der Nico Eichwald. Der Verband der Alters- und Pflegeheime fordert wegen der Hitzewelle schnellere Bewilligungen für Klimaanlagen in Altersheimen. Einige Kantone hätten eine sehr strenge Bewilligungspraxis, sagt die Geschäftsführerin des Verbandes. Bei der Bewilligung von Klimaanlagen sollte besser auf die jeweiligen Rahmenbedingungen eingegangen werden. Gut sei, dass bei Neubauten bereits vermehrt darauf geschaut werde, dass beispielsweise mit einer Erdwärmepumpe gekühlt werden könne. Mit 678 Millionen Fahrgästen im letzten Jahr hat der Zürcher Verkehrsverbund mehr Personen befördert als jemals zuvor. Steigende Betriebskosten und notwendige Investitionen bleiben jedoch eine Herausforderung, wie der Verkehrsverbund mitteilt. Das Defizit konnte aber trotzdem auf 396 Millionen Franken gesenkt werden. Ein besonderes Highlight sei zudem die MS Uetliberg, das größte voll elektrifizierte Kursschiff der Schweiz, das seit letztem Sommer auf dem Zürichsee unterwegs ist. Der Vater arbeitet Vollzeit, die Mutter Teilzeit. Dieses Modell ist bei Schweizer Familien am verbreitetsten. Wenn Kinder im Haushalt lebten, reduziere oft die Frau ihr Pensum oder sie verzichte vorübergehend ganz auf eine Erwerbsarbeit, schreibt das Bundesamt für Statistik. Das Modell Vater arbeitet, Mutter bleibt zu Hause gebe es heute aber weniger als vor 16 Jahren. Es ist aber immer noch häufiger, als dass beide Teilzeit arbeiten. Die EU-Länder wollen Europas Stromnetze besser verbinden und schneller ausbauen. Unter anderem sollen Genehmigungen schneller erteilt werden, teilt die EU mit. Ziel ist unter anderem, dass langfristig mehr günstiger Wind- und Solarstrom dort ankommen soll, wo er gebraucht wird. So sollen Preisschwankungen und regionale Preisunterschiede verringert werden. Außerdem soll das Energiesystem widerstandsfähiger und besser gegen physische sowie Cyberangriffe abgesichert werden. Bundesrat Bert Jans prüft eine Klage gegen die rechtskonservative Zeitung Nebelspalter, das berichtet der Tagesanzeiger. Der Nebelspalter zeigte mehrere KI-generierte Grußbotschaften von Prominenten, darunter Bert Jans, ohne Hinweise darauf, dass sie künstlich erstellt wurden. Das eidgenössische Justiz- und Polizeidepartement prüft nun rechtliche Schritte. Der Nebelspalter hält dagegen, das Publikum erkenne die Videos als Satire.
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3: Es bleibt auch in den nächsten Tagen bei Temperaturen von deutlich über 30 Grad. Also da Rücksicht auf vulnerable Leute und auch auf die Haustiere, immer genug zu trinken bereitstellen. Schwülheisse 33 bis 35 Grad werden heute Nachmittag so gemessen, aber auch morgen genau gleich. Und erst am Sonntag in der Nacht auf der Mähnung werden dann einzelne Schauer und Gewitter erwartet. Es bleibt also heiss das ganze Wochenende.
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3: Vorweg, der Gotthardtunnel ist in beiden Richtungen gesperrt. Wegen einem Unfall gibt es also längere Verzögerungen und Behinderungen und Staus. Denn der Feierabendverkehr hat schon früh eingesetzt, flüchtet halt vor der Hitze auf der A1-Bahn Richtung Zürich zwischen Aarau-West und Aarau-Ost, dann A1-Bahn Richtung St. Gallen zwischen Dietikon und dem Gubrisch-Tunnel und auf der A1 weiter vorne, Bahn Richtung St. Gallen zwischen Zürich-Seebach und Zürich-Ost. Auch in der Gegenrichtung A1 St. Gallen Richtung Zürich braucht es Geduld zwischen Frietikon und Zürich-Ost. Dann A3 Westumfahrung zwischen Urauf Süd und Zürich West stockenden Verkehr. Auch Chur Richtung Basel zwischen Urauf Süd und dem Limmataler Kreuz Stau. Also es braucht so Geduld auf einigen Strecken. Schön mit Klimaanlage einschalten lassen oder ganz, ganz fest die Fenster runterkurbeln auf alle Seiten.
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3: Es geht schnurstracks am Wochenende entgegen. In dieser Stunde unter anderem mit Summersongs von der ABBA, Bon Jovi oder Phil Collins, begleitet von mir. Für Sie am Mikrofon Tamara Cantieni.
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0: der Herzschmerz. I can't make you love me von der Bonnie Raitt. Es ist 20 ab 3. Kalte Lust. Der Glassenhersteller ist, glaube ich, jetzt der bei diesen Temperaturen am meisten schwitzt. Also die meisten Glassenhersteller. Bei Kalte Lust produziert man qualitativ hochwertiges und vor allem sehr interessantes Glasse. Florian Steli, Geschäftsführer und Co-Gründer. Kalte Lust tönt jetzt nicht so fest nach Gelateria, obwohl ja die Italiener sehr bekannt und berühmt sind für ihre Gelati. Sie sind aber nicht die, die am meisten Glasse schlecken. Es gibt eine internationale Rangliste. Wer führt die an?
1: Das sind überraschenderweise die Finnen im Norden mit 14 Liter Glas pro Jahr und Kopf. Gefolgt von den Schweden und von den Norwegern. Italien mit rund 10 Liter Glas ist sicher im oberen Mittelfeld. Und die Schweizer mit 8 Liter Glas pro Kopf pro Jahr, ja, dürften wirklich noch ein bisschen aufholen. Und wir von Kalte Lust arbeiten eigentlich auch dran. Mit einer grossen Sortenauswahl, dass wir da richtig Spitzenplatz ein bisschen zulegen.
0: Ja, ich glaube, wir sind recht am Aufholen. Glassy Goes International. Es gibt ja sogar eine europäische Glassy-Meisterschaft, wo die Besten von den Besten zusammenkommen, von Nord bis Süd sind da alle vertreten. Auch ihr dabei gewesen mit der Kalten Lust. Was habt ihr gemacht?
1: Wir wollten das Gefühl von einem schönen Sommerabend auf der Schweizer Alp einfahren. Unsere Wettbewerbsklasse war eine Topuram-Joghurtklasse, die wir mit Alpenheu aromatisiert haben. Es hatte Walliser Aprikosengonfi drin, Bauchweizen und Merenke. Und das Ganze haben wir als Schweizer Berglandschaft präsentiert, mit einem Matterhorn, mit Kühen und so weiter. Leider hat die Jury unseren Enthusiasmus in der Präsentation nicht ganz mit uns geteilt, aber bei der Degustation dort haben wir beste Noten bekommen.
0: Wow, ein Alpenglasse. Also, da läuten bei mir schon Kuhglocken in der Erinnerung. Ihr habt nämlich schon mal vor einem Jahr 2024 ist das ein riesen Hit gelandet mit einer Bratwurstglasse.
1: Die Glasse hat wirklich Bratwurst drin gehabt. Und wir selber haben ja beim Entwickler schon gewusst, dass das einfach ein Gag wird sein. Das passt so ein bisschen zur Kalten Lust. Aber die Resonanz war so gross, dass wir zu den produzierten 10 Liter nochmal 110 Liter haben nachproduzieren mussten. Weil einfach schon ab morgen um 9 Uhr sind dort mindestens 10 Personen angestanden und haben die Bratwurstglasse probieren. Und so ist es den ganzen Tag weitergegangen. Wir waren wirklich überwältigt und überrascht, wie viel Freude und Aufmerksamkeit wir mit diesem Projekt haben auslösen
0: können. Ja, und es gibt auch noch ganz viele neue Projekte in petto. Es gibt immer wieder Spitzenköche, die mit euch mitarbeiten. Das Jahr ist Tanja Granditz. Aber Bratwurstglasse, ich finde es gar nicht so schlecht. Da kann man sich das Grillieren schenken. Hat man gerade 2 für 1 bei dieser Hitze. Also danke Florian Steli von der Kalten Lust und euch allen da draussen eine gute, frische Abkühlung.

0: halb vier ist es. Morgen haben wir dann den Höhepunkt der Hitzewelle. Wenn dann der erlösende Regen kommt, das gehört in ein paar Augenblicken.
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0: Ja, 36 Grad. Der Hit kommt übrigens noch später, noch vor den Vieren auf Radio 1. Wir haben tatsächlich einen Peak, und zwar morgen. Es geht ja so sonnig und heiß weiter. Auch morgen müssen wir einen Fächer im Anschlag haben, aber können die meisten ein bisschen Abkühlung garantieren mit dem Sprung in den See bei Temperaturen bis 37 Grad. Abkühlung gibt es höchstens vereinzelt in den Bergen bei uns im Flachland. Wird durchgeschwitzt, auch am Sonntag noch richtig heiß zwischen 33 und 36 Grad. Dann in der Nacht auf den Montag, dann gibt es dann Regengüsse und Gewitter.
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0: Wir haben stockenden Verkehr und Stau auf folgenden Strecken an Eisbahn Richtung St. Gallen, zwischen Effretiken und dem Gubrisch, zwischen Dietiken und dem Gubrischtunnel, pardon, auch weiter vor, zwischen Zürich-Seebach und dem Brütiseller Kreuz in der Gegenrichtung, da klemmt es zwischen Effretiken und Zürich-Ost. Dann haben wir Behinderungen auf der A3 auf dem Westring, zwischen Urdorf-Nord und Zürich-West, auch Chur Richtung Basel, zwischen Urdorf-Süd und dem Limmataler Kreuz, Stau. Dann eine Meldung von der A4, Winterthur Richtung Schaffhausen, zwischen Winterthur-Nord und Hettlingen, stockenden Verkehr. Es gibt auch Behinderungen durch den Gotthardtunnel durch, und zwar ist Galleria del Gotardo gesperrt aktuell wegen einem Unfall. Darum gibt es unten auf 5 km Stau aktuell. Oben aber Richtung Süden wartet man in 3 km langen Stau.
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2: Ja, heute habe ich wieder einmal Good News, zumindest teilweise die News. Gut, es geht um eine neue Studie. Die Uni Zürich hat sie zusammen mit der Uni Fribourg gemacht und gestern vorgestellt. Bei knapp 1500 Jugendlichen zwischen 15 und 25 hat man Fragen gestellt. Es ist um ihr Konsumverhalten gegangen, um Wertvorstellungen und um Gewalt. Man hat die Jugendlichen gefragt, ob sie glauben, dass Gewalt in gewissen Fällen gerechtfertigt ist. Und man hat sie auch gefragt, ob sie in den letzten 12 Monaten Gewalt angewendet haben. Und da hat man einige positive Entwicklungen festgestellt. Es geht den Jugendlichen in vielen Hinsichten besser als noch nach der Pandemie unmittelbar. Fast die Hälfte der Befragten hat sich als glücklich bezeichnet. Es wird auch weniger getrunken bei den Jugendlichen und weniger gekifft. Der Cannabiskonsum ist zum Beispiel von 20% auf 11% zurückgegangen. Das ist sehr erfreulich. Und auch die Raubdaten sind zurückgegangen. Leider zeigt die Studie aber auch noch etwas anderes. Die Gewalt ist nämlich vor allem bei den Eltern zurückgegangen, während sie bei den ganz Jungen, den 11- bis 15-Jährigen, zugenommen hat. Die Forscher haben auch eine These dazu, warum das so ist. Offenbar nehmen bei den ganz Jungen die Feindseligkeiten gegen mögliche andere Gruppen zu. Also gegen Ausländer, Schwule, Juden und Muslime. Und besonders alarmierend, jeder Fünfte von dieser Altersgruppe glaubt, dass Gewalt legitim sei, um seine eigenen Werte und sie Glauben zu verteidigen. Auch Entführungen und Anschläge seien dafür geeignet. Das klingt jetzt wieder nicht so gut. Weil es ist logischerweise eine Einstellung, die sich sehr schnell auch in Gewalt entladen kann, vor allem bei eben sehr jungen Teenagern, die sich in Gruppen bewegen und sich gegenseitig anstacheln. Was könnte es für ein Rezept dagegen geben? Und gibt es überhaupt eins? Schliesslich bildet die Einstellung der Jugendlichen auch nur ab, was in der Gesellschaft als Ganzes passiert. Die grassierende Feindseligkeit, die erleben wir ja auch in der Politik, wo die Polarisierung immer stärker wird. Das gegenseitige Gehate zwischen den Parteien, nur weil jemand eine andere eine vermeintlich falsche Meinung hat. Ich meinte, ein Rezept müsste sein, dass wir uns wieder an die Werte erinnern, die der Westen gross gemacht hat. Demokratie, Meinungsfreiheit, Gleichberechtigung und Toleranz gegenüber Andersdenkenden und auch Gewaltverzicht. Das muss aber zwingend dort aufhören, wo die eigenen Werte eben verraten werden, die westlichen Werte. Es gibt ja heute viele Strömungen, die der Westen vor allem verteufeln. Das muss meiner Meinung nach aufhören und es muss wieder möglich sein, auf die Errungenschaften vom Westen stolz zu sein und sie ohne falsche Scham zu würdigen und zu schätzen. Wir müssen dieser Jugend beibringen, was für ein Privileg es ist, in einer freien Gesellschaft und in einer Demokratie zu leben und dass das Privileg einen Preis hat, nämlich, dass man die Vielfalt und die anderen Meinungen halt muss aushalten, ohne sie gerade zu verteufeln.
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0: 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Es ist 4 Uhr. 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
4: Ich bin der Nico Eichwald. Die Gewerkschaft Unia fordert, dass bei Temperaturen über 33 Grad die Arbeit auf Baustellen eingestellt wird. Bauarbeiterinnen und Bauarbeiter sind bei solchen Bedingungen der prallen Sonne und extremer Hitze schutzlos ausgesetzt, sagt Nathalie Imboden von der Unia.
5: Das kann bis zum Hitzeschlag führen, Dehydrierung, Sonnenstich. Es gibt relativ viele Bauarbeiter, die berufsbedingt Hautkrebs haben. Und das Unfallrisiko steigt auch mit Temperaturen über 30 Grad. Das sinkt einfach die Konzentration.
4: Trotzdem verzichten viele Bauleitungen darauf, Arbeiten zu unterbrechen, da sie Verzögerungen und finanzielle Einbußen befürchten. Die Unia fordert, dass Kanton und Behörden den Schutz der Arbeitnehmenden sicherstellen. Der Verband der Alters- und Pflegeheime fordert wegen der Hitzewelle schnellere Bewilligungen für Klimaanlagen in Altersheimen. Einige Kantone hätten eine sehr strenge Bewilligungspraxis, sagt die Geschäftsführerin des Verbandes. Bei der Bewilligung von Klimaanlagen sollte besser auf die jeweiligen Rahmenbedingungen eingegangen werden. Gut sei, dass bei Neubauten bereits vermehrt darauf geschaut werde, dass beispielsweise mit einer Erdwärmepumpe gekühlt werden könne. Der Vater arbeitet Vollzeit, die Mutter Teilzeit. Dieses Modell ist bei Schweizer Familien am verbreitetsten. Wenn Kinder im Haushalt lebten, reduziere oft die Frau ihr Pensum oder sie verzichte vorübergehend ganz auf eine Erwerbsarbeit, schreibt das Bundesamt für Statistik. Das Modell Vater arbeitet, Mutter bleibt zu Hause gebe es heute aber weniger als vor 16 Jahren. Es ist aber immer noch häufiger, als dass beide Teilzeit arbeiten. Die beiden mit Arewasser gekühlten Atomreaktoren Betznau im Kanton Aargau sind vom Netz genommen worden. Das teilt der Energiekonzern Axpo mit. Damit soll eine übermäßige Erwärmung des Flusswassers verhindert werden. Die Aare-Temperatur habe 25 Grad erreicht. Eine ausreichende Abkühlung sei nicht in Sicht. Mit 678 Millionen Fahrgästen im letzten Jahr hat der Zürcher Verkehrsverbund mehr Personen befördert als jemals zuvor. Steigende Betriebskosten und notwendige Investitionen bleiben jedoch eine Herausforderung, wie der Verkehrsverbund mitteilt. Das Defizit konnte aber trotzdem auf 396 Millionen Franken gesenkt werden. Ein besonderes Highlight sei zudem die MS Uetliberg, das größte voll elektrifizierte Kursschiff der Schweiz, das seit letztem Sommer auf dem Zürichsee unterwegs ist. Ein Teil der Europaallee neben dem Zürcher Hauptbahnhof wird am Wochenende zu einer Wildblumenwiese. Die Wiese soll in der aktuellen Hitzewelle für etwas Abkühlung sorgen. Zudem soll die Aktion zeigen, wie Städte mit mehr Natur besser auf die Folgen des Klimawandels reagieren können. Die Wiese wurde von Grünstadt Zürich und dem WWF realisiert.
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6: Die SWR steht bei 14.091 Punkten, das Minus von 0,98%. Dow Jones 51.786, das ist ein Minus von 0,22%. Ein Euro wird gehandelt für 92 Rappen, ein US-Dollar 80 Rappen.
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6: Uns erwartet ein hitziges Wochenende. Schwülheiss bleibt es auch heute Nacht noch. Also Regen und Tröpfe gibt es ganz vereinzelt in den Bergen. Wir werden im Flachland da nichts davon mitbekommen. Auch morgen ebenfalls ein richtig heißer Tag. Die Welle erreicht einen Peak von gut 37 Grad. Also gut Fächerbereitstellung, Kühlelement. Es wird heiß und auch der Sonntag ist und bleibt heiß. Temperatur zwischen 33 und 35 Grad. Erst in der Nacht auf dem Montag werden Regengüsse und Gewitter erwartet.
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6: Wir haben Stau auf der A1 Bern Richtung St. Gallen zwischen Dietikon und dem Gubrisch-Tunnel, auch auf der Strecke weiter vorne zwischen Zürich-Seebach und dem Brütisellen Kreuz. Ebenfalls Stau und viel Geduld. Dann auf der A1 dagegen Richtung St. Gallen Richtung Zürich. Da hat es Stau zwischen Frietikon und Zürich-Ost. Viel Geduld braucht es auch auf dem Westring zwischen Urauf Nord und Zürich-West. Auf dem Westring Richtung Basel, dort zwischen Urauf Süd und dem Limmataler Kreuz. Dann haben wir auch noch Meldung von der A2. Es braucht Geduld durch den Gotthardtouren. Oben aber mittlerweile 4 km Stau und auf Richtung Norden 5 km Stau.
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6: Die meisten haben nur Augen für das Thermometer, aber haben sie sich auch auf das Datum geachtet? Heute haben wir den 26.06.26. Was die Zahlen heute bedeuten, das fragen wir bei einer Numerologin nachher. Außerdem gibt es gut 12 Hits. Bis um 5 Uhr der Prince ist dabei, die Lighthouse Family. Und mein Name ist Tamara Cantieni. Jetzt starten wir mit der Aerosmith.
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0: haben Sie heute das Datum mal ein bisschen genauer angeschaut. Das ist schon noch recht speziell. Wir haben den 26.06.26. Was bedeutet das? Das möchte ich gerne von der Numerologin Christine Bengel wissen. Die vielen 2 und 6 sind schon auffällig.
1: Das ist richtig, 26.06.2026, da haben wir Wiederholungen. Da ist 2x 26 drin. Und alle, die am 26. an deinem Tag geboren sind, die wissen, dass deine ganz starke Durchsetzungskraft ist. Eine Visionäre mit den Zweiern. Wir haben dieses Jahr mehrere Zweier. Da geht es um das Visionäre. Und die Sex ist nicht nur die Sexualität, die Vitalität, die Körperlichkeit, sondern eine ganz starke Durchsetzungsdynamik.
0: Ist es, wenn ich Sie richtig verstanden habe, in dem Fall ein guter Tag zum Heiraten?
1: Ja, wenn die Heirat nicht aus materiellen, finanziellen Gründen sozusagen stattfinden muss, sondern wenn der Tag und die Hochzeit, der Tag auf Liebe gegründet ist. Weil es geht hier um Zweisamkeit mit den vielen Zweiern, um liebevolle mentale und um liebevolle körperliche Verbindung. Dann ist es ein wunderbares Datum. Aber alles ist polar, die Welt ist polar, wir haben Krieg und Frieden und je mehr Licht da ist, desto mehr Schatten haben wir auch. Also die Extreme sind tatsächlich gerade in 2026 zu erleben und zu spüren. Im Außen wie auch im Inneren. Deshalb ist ja jetzt auch die Zeit nicht nur der Extreme, sondern der Wandlungszeit, also die Zeit des Wandels, der Transformation, der Veränderung.
0: Gibt es an dem heutigen Tag ganz konkrete Chancen, die man könnte anpacken könnte? Weil morgen ist ja schon wieder ein 7. drin. Was könnte man heute noch machen, wo uns quasi begünstigen würde?
1: Ja, dass man heute am besten früher aufhört zu arbeiten, wenn es möglich ist, in die Natur hinausgeht, in Wald und Wiese, dass man die Füße auf die Erde stellt, sich erdet, feiert, tanzt, nicht unbedingt in der Diskothek, sondern wirklich in der Natur eine liebevolle Zweisamkeit feiert oder dann auch mit der Sex, wo ihr einfach immer viele Menschen auch sozusagen zu integrieren sind und ja, das Feiern.
0: Schöner hätten Sie uns nicht können ins Wochenende entlassen mit diesen schönen Aufgaben quasi Liebe und Leben. Das machen wir. Vielen Dank, Christine Bengel, Numerologin.

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11: Das Wochenende wird die Geschichte gehen, was Temperaturen angeht. Aber ich fange mal anders an. Ich sage Ihnen mal, wenn es am kühlsten wird, das Wochenende. Das wird etwa morgen am Morgen, so zwischen morgen um 5 und morgen um 6 sein. Dort werden wir etwa 20 bis 23 Grad haben. Also, und das sind die tiefsten Temperaturen. Das war es dann eben auch schon. Heute haben wir so Temperaturen um 35 bis 36 Grad, vereinzelt immer noch. Und morgen, da erreichen wir dann den Peak mit Temperaturen bis 37 Grad. Abkühlung ist weit und breit nicht in Sicht. Hitzegewitter kann es dort wirklich ganz, ganz isoliert geben in den Bergen. Heute Nacht bleibt also sonnig und heiß. Temperaturen, die haben wir gesagt, morgen bis 37 Grad. Am Sonntag ist es noch recht heiß und Temperaturen bei 33 Grad. Erst in der Nacht auf den Montag sind dann einzelne Regengüsse und Gewitter angekündigt.
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11: Wir haben einige Unfälle gehabt, also zwei um genau zu sein, auf der A14 Zug Richtung Luzern zwischen der Verzweigung Rütihof und Rotsee. Da haben wir Stau, Zeitverlust von bis zu 45 Minuten. Und geklopft hat es auch zwischen Hausen bei Bruck und der Abzweigung nach Birr. Der Verkehr wird dort umgeleitet. Dann haben wir stockenden Verkehr auf folgenden Strecken, also genau zu Stau auf der A1-Bahn Richtung St. Gallen zwischen Dietike und dem Gubrisch-Tunnel und zwischen Seebach und dem Brütisellenkreuz. In der Gegenrichtung zwischen Effretike und Zürich-Ost Stau. Dann gibt es Behinderungen auf der Westumfahrung auf dem Westring zwischen Urauf Nord und Zürich-West und in der Gegenrichtung zwischen Urauf Süd und dem Limmatalenkreuz. Auch da braucht es viel Geduld. Dann auf der A51 Bülach Richtung Zürich zwischen Kloten Nord und Zürich Nord Stau wegen einem Pannenfahrzeug und noch Meldung vom Gotthard zwischen Amsteg und Göschenen 4 km Stau und Richtung Norden und dann hoch wartet man in einem 5 km langen Stau.
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Mitte der 60er Jahre arbeitet Jim als Lastwagenfahrer, Landarbeiter und Feriencamp-Betreuer. Eigentlich fühlt sich der 20-Jährige als Musiker. Doch statt Gitarrensaiten zu zupfen, überprüfen seine Hände bald die Telefonleitungen von New Jersey. In Fort Dix drückt er die Schulbank für angehende Fernmeldetechniker. Die Ausbildung ist wenig nach dem Geschmack des verkannten Musikers. Doch Jim hält immerhin länger durch als sein Kumpel Leroy. Der hat bereits nach einer Woche die Nase voll von der stupiden Arbeit und haut einfach ab. Allerdings kehrt er am Monatsende zurück, um sein Lehrgeld einzustreichen. Damit stößt er auf wenig Verständnis bei seinen Ausbildern, die ihm sein dreistes Verhalten mit dem Anlegen von Handschellen austreiben wollen. Die übertriebene erzieherische Maßnahme belustigt und schockiert Jim gleichermaßen. Er schreibt einen Song über Leroy, in dem er ironisch darüber sinniert, welche schlimmen Verbrechen sein böser Kumpel tatsächlich begangen haben müsste, um die drakonische Maßnahme zu rechtfertigen. Der Song, 1973 veröffentlicht, bedeutet den Durchbruch im Musikgeschäft für Jim. Doch Glück bringt er ihm nicht. Noch im gleichen Jahr stirbt Jim Croce bei einem Flugzeugabsturz in Louisiana. Bad, bad Leroy Brown.

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8: Ich bin der Nico Eichwald. Guten Abend. Die Gewerkschaft Unia fordert, dass bei Temperaturen über 33 Grad die Arbeit auf Baustellen eingestellt wird. Bauarbeiterinnen und Bauarbeiter sind bei solchen Bedingungen der prallen Sonne und extremer Hitze schutzlos ausgesetzt, sagt Nathalie Imboden von der Unia.
9: Das kann bis zum Hitzeschlag führen, Dehydrierung, Sonnenstich. Es gibt relativ viele Bauarbeiter, die berufsbedingt Hautkrebs haben. Und das Unfallrisiko steigt auch mit Temperaturen über 30 Grad. Das sinkt einfach die Konzentration.
8: Trotzdem verzichten viele Bauleitungen darauf, Arbeiten zu unterbrechen, da sie Verzögerungen und finanzielle Einbußen befürchten. Die Unia fordert, dass Kanton und Behörden den Schutz der Arbeitnehmenden sicherstellen. Die beiden mit Aarewasser gekühlten Atomreaktoren Betznau im Kanton Aargau sind vom Netz genommen worden. Das teilt der Energiekonzern Axpo mit. Damit soll eine übermäßige Erwärmung des Flusswassers verhindert werden. Die Aare-Temperatur habe 25 Grad erreicht. Eine ausreichende Abkühlung sei nicht in Sicht. Eine Schweizer Hilfsdelegation ist in Venezuela eingetroffen, um nach den schweren Erdbeben nach Überlebenden zu suchen. Teil des Hilfsteams sind auch 8 Suchhunde von Red Dog, einer Organisation, die Hunde ausbildet. Die Hunde sollen Menschen erschnüffeln, die unter Trümmern eingeklemmt sind, sagt die Red Dog-Zentralpräsidentin. Danach komme die Technik ins Spiel. Man versuche mit einer kleinen Kamera Hohlräume zu finden oder durch Klopfen mit Verschütteten zu kommunizieren. Mittlerweile ist die Zahl der Todesopfer auf fast 600 gestiegen. Das Bundesgericht rügt die Zürcher Justiz. Das Bundesgericht stellt ernstlich in Frage, ob die Zürcher Justiz nicht willens oder in der Lage ist, das Verfahren gegen einen erstinstanzlich zu 6,5 Jahren verurteilten Mann voranzutreiben. Wegen zahlreicher Fehler ist das Verfahren gegen einen gebürtigen Inder bisher nur schleppend vorangekommen. Der Mann muss deshalb aus der Sicherheitshaft entlassen werden. Würde er noch länger in Sicherheitshaft behalten, könnte die letztendlich ausgesprochene Freiheitsstrafe über der Haftdauer liegen, so das Bundesgericht. Ein Teil der Europaallee neben dem Zürcher Hauptbahnhof wird am Wochenende zu einer Wildblumenwiese. Die Wiese soll in der aktuellen Hitzewelle für etwas Abkühlung sorgen. Zudem soll die Aktion zeigen, wie Städte mit mehr Natur besser auf die Folgen des Klimawandels reagieren können. Die Wiese wurde von Grünstadt Zürich und dem WWF realisiert.
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10: Dessmann steht bei 14.134 Punkten, das Minus von 0,68%. Der Dow Jones 51.898, ein Minus von 0,01%. Ein Euro wird gehandelt zu 92,25 €, ein US-Dollar 80,88 €.
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10: Ja, den Kühlkopf den haben wir nötig für das ganze Wochenende. Es bleibt sonnig und heiss. Morgen haben wir den Peak von dieser Hitzewelle mit gut 37 Grad. Also Verkühlung muss man irgendwie selber sorgen und schauen, es wird wahnsinnig heiß. Am Sonntag wieder haben wir 35 Grad. Der erste Regen wird dann am Sonntagabend erwartet, vereinzelt und in der Nacht auf den Montag. Aber auch die neue Woche startet gar nicht so schlecht. Es hat doch noch immer noch viel Sonne rum, aber auch einzelne Regengüsse.
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10: Eine Warnung, Achtung, Gegenstände auf der Forchstrasse, und zwar zwischen Oettwil und Ottike. Da besteht Gefahr wegen Gegenständen auf der Fahrbahn, sind also vorsichtig. Dann kommen wir zu den Staumeldungen. Auf der AS-Bahn Richtung St. Gallen zwischen Dietike und dem Gubristunnel braucht es viel Geduld. Auch weiter vor zwischen Zürich-Seebach und dem Brützeller Kreuz. Dann in der Gegenrichtung auf der AS zwischen Friedrichen und Zürich-Ost Stau. Dann AS Zürich Richtung Bern zwischen Dietike und der Verzeigung Birfeld Stau. Da steht man fast bis zu einer Viertelstunde. Problem gibt es auch natürlich auf der Westumfahrung Richtung Zürich zwischen Ruhrdorf Nord und Zürich-West und in der Gegenrichtung zwischen Chur und Basel zwischen Urauf Süd und dem Limmataler Kreuz auch da Stau. Dann der Gotthardtunnel, auch da muss man warten. Richtung Süden aber 4 km Stau und rauf 5 km.
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10: Vier Schlüsse, Börsenwoche und gefährliche Hitze für die Arbeiter auf den vielen Baustellen. Das sind unsere Themen dieser Stunde. Am Mikrofon ist weiterhin Tamara Cantini. Schön, sind Sie mit dabei.
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0: Blick auf die Uhr. Es ist 20 ab 5. Ja, wer jetzt gerade vor einem Ventilator hockt oder eine super gut funktionierende Klimaanlage hat, der kann sich glücklich schätzen. Für viele Bauarbeiterinnen und Bauarbeiter gibt es keine Abkühlung. Trotz Temperaturen über 30 Grad, weit über 30 Grad, arbeiten sie weiter. Auf dem Dach, auf der Strasse oder auf der Baustelle. Der prallen Sonne und der Hitze ausgeliefert, leisten sie schwere körperliche Arbeit. Die Gewerkschaft Unia fordert darum, wenn es so heiß ist, soll nur draussen gekrampft werden. Radio 1 Redaktorin Stefanie Weiss.
1: Eine Strassetiere? Jetzt? Was wir uns nicht einmal im Traum vorstellen könnten, machen die Bauarbeiter tatsächlich. Bei über 30 Grad kommt der Körper aber an seine Grenzen, sagt Nathalie Imboden von der Unia.
2: Das kann bis zum Hitzeschlag führen, Dehydrierung, Sonnenstich. Es gibt relativ viele Bauarbeiter, die berufsbedingt Hautkrebs haben. Und das Unfallrisiko steigt auch mit Temperaturen über 30 Grad. Das sinkt einfach die Konzentration.
1: Trotzdem wird auf vielen Baustellen weitergearbeitet. Viele Arbeitgeber wollen keine Verspätung oder finanzielle Einbußen in Kauf nehmen. Die Gesundheit müsse aber Vorrang haben, sagt Nathalie Imboden.
2: Von dem her ist es umso wichtiger, dass jetzt wirklich die Behörden intervenieren und sagen, der Schutz der Leute, Gesundheitsschutz, hat höhere Priorität und jetzt die Baustellen einstellen.
1: Die Unia fordert eine schweizweite, verbindliche Regelung. Ab 33 Grad soll auf der Baustelle Schluss sein. Laut Nathalie Imboden sei es nicht zumutbar, unter solchen Bedingungen zu arbeiten.
2: Der Aufruf, wirklich unter diesen brütenden Temperaturen die Baustelle halt einfach auszusetzen, jetzt, das ist ja wahrscheinlich ein paar Tage, und wirklich der Gesundheitsschutz von diesen Menschen die hat Priorität.
1: Die Kantone und die ZUWA sollen die Verantwortung übernehmen und die Arbeitenden vor der Hitze schützen. Dass das funktioniert, zeigt der Kanton Genf. Bei extremer Hitze wird dort ab 1 am Nachmittag nicht mehr auf der Baustelle geschafft.

0: Faith No More mit Easy. Ganz so easy ist auf der Strasse noch nie. Eine Aktualisierung von der Verkehrsübersicht in ein paar Augenblicken.
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0: Fangen wir mal unten an. Die tiefsten Temperaturen gibt es morgen am Morgen, so zwischen 5 und 6 am Morgen. Dann gibt es etwa so 21 bis 23 Grad. Dann geht es nur noch darauf. Und morgen haben wir dann so ein bisschen den Peak von dieser Hitzewelle. Wir erwarten Temperaturen von 37 Grad. Es bleibt sonnig, es bleibt heiß, noch keine Abkühlung in Sicht. Wenn es Hitzegewitter gibt, dann wirklich total isoliert. Und in den Bergen geht es im Flachland also eine heisse Geschichte. Auch am Sonntag ein Hitzetag mit Temperaturen zwischen 33 und 35 Grad. Erst gegen den Abend und in der Nacht sind einzelne Gewitter und Schauer angekündigt.
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0: Wir haben Stau auf der A1 auf dem Nordring zwischen dem Limmataler Kreuz und dem Gubristunnel. Dann A1 zwischen Zürich Nord und Wollishofen. Auch dort Wallisellen, Entschuldigung, zwischen Zürich Nord und Wallisellen. Stau dann auf der A1 und gehen Richtung Zürich, Efretiken und Zürich Ost muss man sich ebenfalls gedulden. A1 Zürich Richtung Bern zwischen Dietikon und der Verzeugung Birfeld ebenfalls. Stau, da wartet man mindestens eine Viertelstunde. A1 Bern Richtung Zürich zwischen Aarau West und Aarau Ost ebenfalls Stau. Dann gibt es auch noch Behinderungen auf dem Westring Richtung Chur zwischen Limmataler Kreuz und Zürich West. Dann Richtung Basel zwischen Urauf Süd und dem Limmataler Kreuz. Auf der A1 Zürich Richtung Bern, da klemmt es zwischen Megenwil und Aarau Ost. Und durch den Gotthardtunnel braucht es ein bisschen Geduld. 1 Kilometer Stau und der Rufe zwischen Quinten und Airolo und zwischen Amsteg und Göschenen Richtung Süden 4 Kilometer Stau.
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1: Dragan Schipka, Fachspezialist Portfolio Management. Es ist auch diese Woche recht heiß geblieben. Ich meine, letzte Woche ist ja Tech Rally noch auf Hochtouren gelaufen. Ist das diese Woche so weitergegangen?
2: Nein, die Rallye hat eine Pause eingelegt. Anfangswoche hat der Technologiesektor nachgegeben. Besonders der Nasdaq sowie die Märkte in Japan und Südkorea sind unter Druck gekommen. Insgesamt war es eine schwache Woche für die Aktienmärkte. Die Märkte in den USA, Japan, aber auch in Europa schliessen die Woche leicht negativ ab. Eine Ausnahme war die Schweiz. Der SMI hat sich besser gehalten. Anleger haben einen sicheren Hafen gesucht. Bei den Rohstoffen hat sich die Lage etwas beruhigt. Der Ölpreis ist weiter gesunken und die Hoffnungen auf Gespräche zwischen den USA und dem Iran haben geholfen. Weniger gut ist für Bitcoin gelaufen. Die Kryptowährung hat klar nachgelassen und ist auf einen tiefen Stand gefallen.
1: Was waren die Gründe für die Schwäche dieser Tech-Aktien?
2: Ja, eine eindeutige Erklärung gibt es nicht. Spannend ist, dass die Unternehmenszahlen gut gewesen sind. Zum Beispiel von Micron. Der Chip-Hersteller hat die Erwartungen klar übertroffen. Der Gewinn ist stark gestiegen und die Aktie hat rund 16% zugelegt. Trotzdem hat das den ganzen Sektor nicht können tragen. Vor allem die grossen Namen aus der Branche sind schwächer geworden. Aktien wie Microsoft oder Google haben zwischen 10-15% verloren. Viele Investoren scheinen sich also weiterhin zu fragen, ob die hohen Investitionen in künstliche Intelligenz wirklich gerechtfertigt sind. Dazu ist die Unsicherheit gekommen rund um die mögliche Verzögerung beim Börsengang von OpenAI. Das hat die Stimmung zusätzlich gedrückt.
1: Hat es jetzt diese Woche aus ökonomischer Sicht noch neue Erkenntnisse gegeben?
2: Im Fokus sind die neuen Inflationsdaten aus den USA gestanden. Konkret der sogenannte PCE-Index. Das ist das wichtigste Inflationsmass der US-Notenbank. Die Zahlen sind etwas besser ausgefallen als erwartet. Der Preisindex ist nur um 0,1% im Monat gestiegen. Das heisst, der Preisdruck hat nachgegeben. Gleichzeitig deuten die neuesten Daten darauf hin, dass sich die Stimmung der Konsumenten in den USA stabilisiert hat. Die Leute schauen also wieder etwas optimistischer voraus.
1: Ja, und damit sind wir schon beim Ausblick auf die nächste Woche. Was erwartet uns dort?
2: An den Finanzmärkten sind Blick vor allem auf die neuen Konjunkturdaten gerichtet. Spannend werden die Inflationszahlen aus der Eurozone. Die zeigen, ob der Preisdruck weiter zunimmt. Gegen Ende der Woche kommen dann Bericht vom US-Arbeitsmarkt. Sie weisen darauf hin, wie stark die US-Wirtschaft wirklich ist. An den Aktienmärkten wird die Aufnahme von SpaceX im MSCI World Index für Aufmerksamkeit sorgen. Nach einem starken Start hat die Aktie zuletzt verloren. Mit dieser Indexaufnahme dürfte sich das Handelsvolumen erhöhen und für mehr Kursschwankungen sorgen.
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11: Ich bin der Nico Eichwald. Guten Abend. Die Rettungskette Schweiz ist in Venezuela eingetroffen. Zurzeit sind sie noch mit der Umladung des Materials beschäftigt, bevor es dann in das Einsatzgebiet geht. Sebastian Eugster ist Teamleiter der Rettungskette und vor Ort in Venezuela.
12: Wir fokussieren natürlich vor allem auf die Leute, die noch leben. Für das sind wir da. Hunde, die sind so trainiert, dass sie fällt. Anzeichen geben, wenn Leben noch in Trümmern steht und jetzt nachher die Rettungskarte voll einsetzen. Und das ist eigentlich die grosse Motivation, sowohl von den Hunden wie auch von unseren Leuten.
11: Die aktuelle Hitzewelle in West- und Mitteleuropa wäre in diesem Ausmaß ohne den Klimawandel nahezu ausgeschlossen. Sowohl die aktuellen Tageshöchsttemperaturen als auch die Nachttemperaturen wären zu dieser Jahreszeit vor 50 Jahren praktisch unmöglich gewesen, betonen die Wissenschaftler. Eine Hitzewelle im damaligen Klima wäre rund 3,5 Grad weniger heiß gewesen. Die Vereinten Nationen UN alarmieren über 18 Tote in Gewahrsam der US-Einwanderungsbehörde ICE. Der UN-Hochkommissar für Menschenrechte fordert deshalb eine unverzügliche, unabhängige, unparteiische und wirksame Untersuchung zu allen Todesfällen. ICE halte derzeit mehr als 60.000 Personen fest, verglichen mit rund 40.000 Anfang 2025. Es gäbe Pläne, die Haftkapazitäten bis Ende diesen Jahres auf bis zu 90.000 Plätze zu erhöhen, so das UN-Menschenrechtsbüro. Die Organisation Ärzte ohne Grenzen, MSF, verzeichnet einen alarmierenden Anstieg mangelernährter Kinder im Süden Afghanistans. Ernährungszentren, die die Organisation in der Region unterstützt, verzeichneten 30% mehr Einweisungen als im Vorjahreszeitraum, teilt MSF mit. Die Kinder kämen viel zu spät und befinden sich oft in einem kritischen Zustand mit vermeidbaren medizinischen Komplikationen. MSF beklagt insbesondere eine erhebliche Kürzung internationaler Fördermittel für Afghanistan. Die meisten eingewiesenen Kinder seien jünger als ein Jahr alt. Die EU-Länder wollen Europas Stromnetze besser verbinden und schneller ausbauen. Unter anderem sollen Genehmigungen schneller erteilt werden, teilt die EU mit. Ziel ist unter anderem, dass langfristig mehr günstiger Wind- und Solarstrom dort ankommen soll, wo er gebraucht wird. So sollen Preisschwankungen und regionale Preisunterschiede verringert werden. Außerdem soll das Energiesystem widerstandsfähiger und besser gegen physische sowie Cyberangriffe abgesichert werden.
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14: SMI schließt die Woche los bei 14.134,73 Punkten. Im Minus mit 0,68%. Dow Jones aktuell bei 51.898,08 Punkten. Im Minus mit 0,01%. Der US-Dollar gibt es für 80,88 Rappen, Euro für 92,25
13: Rappen. 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
14: Es geht noch ein bisschen weiter. Morgen Samstag Höhepunkt von der Hitzewelle. Dabei meistens sonnig am Nachmittag über den Bergen. Dann auch ein erhöhtes Regen- und Gewitterrisiko. Extrem heisse 36 bis 37 Grad.
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14: Die wichtigsten Meldungen am bald mal 4 über 6. A3 Chur Richtung Zürich zwischen Wallenstadt und Murg. Stockender Verkehr. Das wegen Strassenschäden. Der linke Fahrstreifen ist gesperrt. Dann haben wir die A1 Nordring Zürich. Bern Richtung St. Gallen zwischen dem Limmataler Kreuz und dem Gubristunnel, wo staut. Ebenfalls Richtung St. Gallen zwischen Zürich-Nord und Wallisellen. St. Gallen Richtung Zürich zwischen den Frediker und Zürich-Ost staut. Geduld braucht es Richtung Bern zwischen Dietiker und der Verzweigung Bierfeld. Das auf mehreren Abschnitten. A3 Westring Zürich Basel Richtung Chur zwischen dem Limmataler Kreuz und Zürich-Weststocken. Dann auf der A3 Richtung Chur zwischen Wollerau und Schindlerlegi staut. Westring Chur Richtung Basel zwischen Dorf Süden und Limmataler Kreuz. Geduld. Und dann auch beim Verzweiger Blegi Richtung Silbruck zwischen Bar und Walterswil Stau.
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14: Ja, leck, weg ist das heiss, schmeissen wir ganz viel und ganz schnell sehr coole Beats rein.

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1: Klingt schon sehr cool. Ah, tut gut. Jesse D, seine Version von All Around the World im Original von Lisa Stansfield.

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9: Hallo, ist Neil.
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9: Ja, morgen Samstag also der Höhepunkt von dieser Hitzewelle, dabei meistens sonnig. Am Nachmittag über den Bergen erhöht das Regen- und Gewitterrisiko. Extrem heiß sind 36 bis sogar 37 Grad. Sonntag dann auch ziemlich sonnig, schwül heiß sind 33 bis 35 Grad. Zuerst in den Bergen, gegen den Abend dann in der Nacht auf der Mäntig im Flachland. Ansteigendes Regen- und Gewitterrisiko. Der Tag durchmässiger Westwind, bei Gewitter ist auch mit Sturmböen zu rechnen.
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9: Schauen wir zuerst schnell auf die wichtigsten Meldungen. A3 Chur Richtung Zürich zwischen Wallenstadt und Murg in einem stockenden Verkehr wegen Strassenschäden. Der linke Fahrstreifen ist gesperrt. Dann Nordring Bern Richtung St. Gallen zwischen dem Limmataler Kreuz und Kubrist staut. Zürich Richtung St. Gallen zwischen Zürich Nord und Wallisellen. Richtung Zürich zwischen der Frediker und Zürich Oststau. Dann ebenfalls noch Richtung Bern zwischen der Verzweigung Bierfeld und Lenzburg. Da 3 Westring, Basel Richtung Chur zwischen dem Limmataler Kreuz und Zürich Weststocken. Ebenfalls Richtung Chur zwischen Wollerau und Schindellegi bzw. da Stautz. Und ebenfalls noch Westring, Zürich Chur Richtung Basel zwischen Dorf Süd und dem Limmataler Kreuz.

Nach dem Motto: Schwitzt du noch oder klebst du schon? Oder wenn ein Schneemann im Winter zu seinem Kollegen sagt, der ihm 100 Stutz schuldet, musst du noch ein bisschen warten bis im Sommer. Dann bin ich wieder flüssig.

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6: Ich bin der Nico Eichwald. Guten Abend. Die Rettungskette Schweiz ist in Venezuela eingetroffen. Zurzeit sind sie noch mit der Umladung des Materials beschäftigt, bevor es dann in das Einsatzgebiet geht. Sebastian Eugster ist Teamleiter der Rettungskette und vor Ort in Venezuela.
7: Wir fokussieren natürlich vor allem auf die Leute, die noch leben. Für das sind wir da. Hunde, die sind so trainiert, dass sie Anzeichen geben, wenn Leben noch in Trümmer steht und jetzt nachher die Rettungskarte voll einsetzen. Und das ist eigentlich die grosse Motivation, sowohl von den Hunden wie auch von unseren Leuten.
6: Die Organisation Ärzte ohne Grenzen, MSF, verzeichnet einen alarmierenden Anstieg mangelernährter Kinder im Süden Afghanistans. Ernährungszentren, die die Organisation in der Region unterstützt, verzeichneten 30% mehr Einweisungen als im Vorjahreszeitraum, teilt MSF mit. Die Kinder kämen viel zu spät und befinden sich oft in einem kritischen Zustand mit vermeidbaren medizinischen Komplikationen. MSF beklagt insbesondere eine erhebliche Kürzung internationaler Fördermittel für Afghanistan. Die meisten eingewiesenen Kinder seien jünger als ein Jahr alt. Während Beton im Bahnbereich zur Stabilisierung beiträgt, kann es im Straßenbau unter bestimmten Bedingungen zur Belastung werden. Bei den SBB etwa werden im Gleisbau zunehmend Beton anstelle der herkömmlichen Holzschwellen eingesetzt, schreibt die Nachrichtenagentur Kisten SDA. Die Betonschwellen absorbieren die durch Hitze verursachten Kräfte besser und reduzieren die Gefahr von Gleisverwerfungen. Im Straßenraum erweist sich Beton hingegen unter extremen Temperaturen oft als Problemquelle. In Deutschland sind zwei Jugendliche verhaftet worden, die 2025 versucht haben sollen, eine Asylunterkunft mit Feuerwerk anzuzünden. Die Bundesanwaltschaft teilt mit, sie werfe den beiden Deutschen im Alter von 16 und 17 Jahren unter anderem versuchten Mord vor. Sie werden zudem verdächtigt, die terroristische Vereinigung Letzte Verteidigungswelle unterstützt zu haben. Laut der Justiz planten sie, mit Gewalttaten gegen Ausländer einen Rassenkrieg auszulösen, um die demokratische Ordnung zu stürzen.
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6: Auch der Abend bleibt heiß bei etwa 30 Grad, praktisch ohne Wolken. In der Nacht wird es dann zwar ein paar Grad kühler, richtig runterkühlen mag es aber gleich nicht.
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6: Bitte gut aufpassen auf die A52 in Wil Zürich zwischen Hintereck und Forchin Esch bei Mur. Dort hat es Personen auf der Strasse. Dann staut es auf die A1 Bern Richtung Zürich zwischen der Verzweigung Lutherbach und Herkingen. Dort braucht ihr etwa eine halbe Stunde mehr. Weiter staut es auf die A1 Nordring Zürich Bern Richtung St. Gallen zwischen dem Limmataler Kreuz und dem Gubristunnel. Dann auf die A1 Zürich Richtung St. Gallen zwischen Zürich Nord und Wallisellen. Und auf die A1 St. Gallen Richtung Zürich zwischen der Fretika und Zürich Ost. Dann staut es auf die A1 Zürich Richtung Bern zwischen der Städte Gunzgen Nord und Önsingen, dort brauchen wir etwa eine Viertelstunde länger. Und dann stocken es noch auf der A3 Westring Zürich, Chur Richtung Basel zwischen Dudorf Süd und dem Limmataler Kreuz und A1 Zürich Richtung Bern zwischen der Verzweigung Bierfeld und der Lenzburg. Gute und sichere Fahrt.
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1: Ich bin der Nico Eichwald. Guten Abend. Die Rettungskette Schweiz ist in Venezuela eingetroffen. Zurzeit sind sie noch mit der Umladung des Materials beschäftigt, bevor es dann in das Einsatzgebiet geht. Sebastian Eugster ist Teamleiter der Rettungskette und vor Ort in Venezuela.
2: Wir fokussieren natürlich vor allem auf die Leute, die noch leben. Für das sind wir da. Hunde, die sind so trainiert, dass sie Anzeichen geben, wenn Leben noch in Trümmern steht und jetzt nachher die Rettungskarte voll einsetzen. Und das ist eigentlich die grosse Motivation, sowohl von den Hunden wie auch von unseren Leuten.
1: Das Genfer Polizeigericht hat zwei Männer wegen Diskriminierung und Anstiftung zum Hass verurteilt. Der erste, der sich selbst als Nazi bezeichnet, hatte im Internet und in Flugblättern holocaustleugnende Äußerungen verbreitet. Er wurde zu einem Jahr Haft verurteilt. Der andere Angeklagte wurde zu 90 Tagessätzen nach 100 Franken auf Bewährung mit einer Probezeit von 3 Jahren verurteilt. Er hatte antisemitische Artikel in seinem Blog veröffentlicht, die laut Gericht seine Verachtung gegenüber allen Menschen jüdischen Glaubens zum Ausdruck brachten. Die aktuelle Hitzewelle gefährdet die Erträge in der Landwirtschaft. Wenn es über eine lange Zeit so heiß und trocken ist, komme man in der Landwirtschaft trotz vieler Maßnahmen an seine Grenzen, schreibt die Agrargenossenschaft Fenaco. Die aktuelle Hitzewelle trifft die kritische Vegetationsphase bei Getreide und Kartoffeln, was großen Einfluss auf die Ernte habe. Die Erträge gingen schon in den letzten Jahren zurück. Als Grund nennt Fenaco die wetterbedingt schwierigen Rahmenbedingungen. Ein neuer Simulator analysiert mit Hilfe von KI die aerodynamische Rennposition von Skitalenten und gibt ihnen in Echtzeit Rückmeldung. Dies, damit sie ihre Haltung optimieren können, schreibt die Fachhochschule Graubünden. Der digitale Windkanal solle eine kostengünstige, sichere und wetterunabhängige Alternative zu teuren Windkanalanlagen bieten. Normalerweise stünde diese dem Nachwuchs nicht zur Verfügung. Mit dem System könnten die Sportlerinnen und Sportler ihre Haltung ganzjährig trainieren.
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1: Auch der Abend bleibt heiß bei etwa 30 Grad, praktisch ohne Wolken. In der Nacht wird es dann zwar ein paar Grad kühler, richtig abkühlen mag es aber gleich nicht.
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1: Es staut auf der A1 Bern Richtung Zürich zwischen der Verzweigung Lutherbach und Herkingen. Dort braucht ihr etwa 20 Minuten länger. Dann staut es auf der A1 Bern Richtung St. Gallen zwischen Tietig und dem Gubrisch-Tunnel. Und auf der A2 Luzern Richtung Gotthard zwischen Wasser und Göschenen. Dort auch 20 Minuten mehr einrechnen. Und dann stockt es noch auf der A1 Zürich Richtung Bern zwischen Herkingen und Önsingen. Und auf der A3 Westring Zürich Chur Richtung Basel zwischen Durdorf Nord und dem Limmataler Kreuz.
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Das ist der Doppelpunkt. Heute ein Gespräch mit dem Wolfgang Keutel, der eine Liebeserklärung geschrieben hat als Deutscher für die Schweiz unter dem Titel «Die besser können», ist bereits in der Hitparade. Mal schauen, was da alles drin steht. Mit ihm unterhalten sich im Verlauf dieser Stunde Roger Schawinski.

0: Quest Time was running out. Smoke on the water. Viele Sachen sind in der Schweiz passiert, unter anderem auch das Montreux Casino abbrennt. Und der Wolfgang Keutel hat das als ersten Titel gewählt. Er hat eben eine Liebeserklärung geschrieben. Das hätte mal sollen heissen, wer hat's erfunden? Nein, das war sein erstes Buch. Viel mehr noch, viel mehr in Sachen Lob für die Schweiz. Von der Schweiz lernen heisst siegen lernen. Ist dann vielleicht ein bisschen too much gewesen. Und jetzt hat es genannt, die besser können. Was also auch so ziemlich heftig ist. Aber zuerst reden wir mal über Person. Herr Keutel, wer sind Sie?
1: Ich bin ein Herr in fortgeschrittenem Alter.
0: Der Was heißt präzis?
1: Präzis, 62.
0: Und seit wann sind Sie im fortgeschrittenen Alter?
1: Entweder schon immer oder eigentlich immer noch nicht richtig. Also kalendarisch im fortgeschrittenen Alter.
0: Also Sie wollen keine Stellung beziehen?
1: In der Hinsicht glaube ich nicht. Ich hoffe, ich bin
0: Wo
1: ein bisschen
0: Wo wollen Sie Stellung beziehen?
1: Wenn es um die Schweiz geht.
0: Um die Schweiz, aber es geht zuerst mal um Sie als Person.
1: Gut, also der Herr im fortgeschrittenen Alter, der sich immer noch jung fühlt und der sein Leben lang Journalist war und die größte Zeit dieses Berufslebens im Ausland in verschiedenen Ländern.
0: Hat das einen Grund, dass Sie es zu Hause nicht ausgehalten haben?
1: Ach, ich hatte immer Interesse, was anderes kennenzulernen und dann ist es irgendwann losgegangen und ich war auf dieser Bahn und die Bahn ist dann weitergeführt worden. Es war nicht so, dass es eine bewusste Entscheidung war, zu sagen, ich werde jetzt mein Leben lang im Ausland leben. Es hat auch bestimmte Nachteile, über die können wir vielleicht auch noch reden.
0: Ja, welche? Haben Sie Familie?
1: Ich habe Familie, die hat brav mitgemacht.
0: Ja, was heißt, sie musste brav mitmachen?
1: Sie hätte nicht brav mitmachen müssen.
0: Ja.
1: Aber
0: wie alt sind die Kinder?
1: Eine Tochter, die ist 19.
0: Mhm. Und wo war die schon überall?
1: Sie ist in Deutschland geboren und sie war ein Jahr alt, als wir aus Deutschland weg sind, damals in die Türkei.
0: Nach Istanbul.
1: Dann hat sie die Kleinkinderzeit in Istanbul verbracht.
0: Spricht sie noch Türkisch?
1: Nein, sie hat damals ein bisschen was gesprochen. Sie war in einem englischsprachigen Kindergarten.
0: Gut. Und dann ging es weiter nach Washington?
1: Da hat sie dann die Grundschulzeit verbracht. Mhm. Und dann ging es weiter nach London, wo sie dann die Oberschule verbracht hat und da ist sie auch geblieben, als wir in die Schweiz gekommen sind.
0: Eben, weil sie hat alle Sprachen gelernt, aber Schweizerdeutsch hat sie sich nicht zugemutet.
1: Ich glaube, die Sprache war das Geringste, aber wenn Sie so ins Teenageralter kommen und Sie haben die letzten Jahre in London gelebt und dann kommt der Umzug ja nicht mal nach Zürich, sondern nach Stäfer, dann ist das eigentlich in dem Alter nicht so richtig cool.
0: Das heißt also, Ihre Tochter im Gegensatz zu Ihnen, sie findet Zürich nicht so toll, sondern London eigentlich. Swinging London ist die Stadt ihrer Träume, da will sie bleiben und hat sich geweigert, in unsere Gefilde zu kommen.
1: Ja, geweigert. Naja, wie sich Kinder in diesem Alter eben weigern können.
0: Nämlich eben, sie ist geblieben. Was macht sie dort?
1: Na, sie hat die letzten 2 Jahre auf ihrer Schule, auf der sie vorher war, dann halt im Internat zu Ende gemacht. Mhm. Und jetzt hat sie angefangen zu studieren großer Oberbegriff Mode.
0: Also, das ist in London nicht schlecht. Aber sie fühlt sich als was? Als Deutsche? Als Weltbürgerin oder als Engländerin?
1: Ich kann Ihnen dazu ein Beispiel sagen. Das war noch in der Schulzeit. Das war nach dem großen Erdbeben und dem Tsunami in Japan. Und ihre beste Freundin damals war Japanerin. Und sie ist von der Schule nach Hause gekommen und hat gesagt, die Yokase ist völlig durch den Wind. Die ist völlig fertig. Sie weint nur noch wegen dem Vorfall.
0: Fukushima.
1: Meine erste Frage war, hat sie dort jemanden verloren? Hat sie dort Familie? Ich sage, nein, die Familie lebt ganz woanders. Es ist einfach, es geht ihr so zu Herzen, weil das in ihrem Land passiert. Sie sieht die Bilder und das ist ihr Land. Und dann macht meine Tochter eine kurze Pause und sagt, also wenn das in Deutschland passieren würde, ich würde keine Träne vergießen.
0: Mhm. Und dann haben Sie was gesagt?
1: Interessant, für welches Land würdest du denn eine Träne vergießen? Und dann war wieder eine kurze Pause und dann hat sie gesagt, für keines.
0: Aha, und das heißt?
1: Am Anfang habe ich gesagt, das ist eigentlich ganz furchtbar. Ja, also die gehört nirgendwo hin.
0: Keine Empathie.
1: Dann habe ich gesagt, aber andererseits, sie empfindet nicht irgendwie eine Art von Loyalität gegenüber einem Land. Ich glaube, dass ihre Heimat, Abführung, die englische Sprache ist. Sie ist mit der englischen Sprache groß geworden und sie fühlt sich überall dort wohl, wo man Englisch spricht.
0: Aber das ist ja eigentlich nicht erstaunlich, weil wenn man jetzt den Vergleich zu Ihnen zieht, Sie versuchen sich überall wirklich einzubringen, einzuschmeicheln, wohlzufühlen. Und Ihre Tochter, die kommt aus einer anderen Generation und verweigert sich da.
1: Sie verweigert sich nicht. Das ist nicht ihre Aufgabe. Meine Aufgabe ist es, ein Land kennenzulernen, unter die Haut eines Landes zu kriechen, dieses Land meinen Lesern zu erklären, möglichst jenseits der üblichen Klischees.
0: Ah ja, eigene Klischees?
1: Gibt es sowas wie eigene Klischees?
0: Wenn Sie sagen, jenseits der üblichen Klischees, dann muss es unübliche Klischees geben.
1: Okay, jenseits der Klischees.
0: Okay, aber Sie schreiben für die Süddeutsche Zeitung, das ist eines der zwei renommierten überregionalen Mastenblätter oder Qualitätsblätter.
1: Ja,
0: so im Selbstverständnis sieht man das in Deutschland. Da hat man sich hingeschickt, hat man da gewusst, was man sich da einhandelt. Waren Sie denn schon früher so? Waren Sie auch ein Türkei-Fan? Haben Sie da Fanbücher über Kemal Atatürk geschrieben?
1: Auf gewisse Weise Fan. Ich meine, die Türken haben das, glaube ich, nicht so gesehen. Ich kann mich erinnern, ich war einmal in Kars unterwegs. Das ist am äußersten Ende der Türkei, was früher Armenien war, wo also die größten Nationalisten der Türkei leben. Und gehe durch die Stadt und stoße auf die Schlagzeile von Hürriyet, der größten Zeitung. Und auf diesem Titelblatt prange ich ganzseitig ein Foto mit dem Titel Korkunç.
0: Das heißt?
1: Schande.
0: Mhm.
1: Und dieser Artikel befasste sich ausführlich mit diesem furchtbaren Korrespondenten, der doch die Türkei überhaupt nicht so richtig versteht.
0: Und was lief da bei Ihnen ab? Haben Sie dann sofort die Flucht ergriffen?
1: Wohin?
0: Kopf eingezogen?
1: Wohin?
0: Ins Hotelzimmer.
1: Da liest man auch Hürriyet. Ja, also
0: genau,
1: das hätte
0: aber man
1: nicht
0: hat die Tür vielleicht dreimal verschlossen.
1: Nein, auch
0: nein,
1: das hätte
0: nee. Aber es erstaunt ja schon, und da kommen wir langsam zum Thema, was für eine Beziehung Sie zur Schweiz aufgebaut haben. Da hat man fast das Gefühl, Sie müssen der schweizerischste Schweizer sein und lehnen auf diese Art und Weise vielleicht alles andere automatisch ab. Also alles andere ist schlechter, als was in der Schweiz passiert.
1: Nein, nicht unbedingt. Also ich bin auch nicht der schweizerischste Schweizer. Da gibt es, glaube ich, genügend andere Kandidaten, die noch schweizerischer sind.
0: Aber Sie bewerben sich in der Top-Liga da. Oder natürlich, Sie sprechen die Sprache nicht, also Sie werden es nicht richtig hinkriegen.
1: Sie
0: müssen es mit anderen Inhalten müssen Sie es kompensieren. Aber wenn Sie zum Beispiel schreiben, in der Schweiz gibt es keinen Untertanengeist, das ist der grundsätzliche Unterschied zu allen anderen Ländern. Dann überlege ich mir, war der wirklich in Amerika?
1: Ich schreibe an anderer Stelle, es gibt eigentlich nur anderthalb funktionierende Demokratien und die eine ist Amerika und die andere ist die Schweiz. Ich sehe ungeheuer viele Parallelen zwischen diesen beiden Ländern, aber nicht zwischen anderen Ländern.
0: Ja, aber trotzdem, wenn Sie das schreiben, kein Untertanengeist, ich glaube, die Distanz, die Kritik an Washington in Amerika ist viel größer als an Bern in der Schweiz.
1: Nein, ich glaube, wir verwechseln da zwei Sachen. Also das eine ist Kritik an einer Regierung, die ist sehr stark ausgeprägt in Amerika. Es ist aber auch, wie in der Schweiz, das grundsätzliche Misstrauen gegenüber Regierung als Institution.
0: Das ist viel stärker in Amerika als in der Schweiz. Das ist
1: wahrscheinlich noch stärker, weil die Regierung hier versucht, auch stärker durchzugreifen, weil das Land zwar auch föderalistisch organisiert ist, aber nicht im selben Ausmaß wie die Schweiz. Jetzt habe ich den Faden verloren.
0: Gut, machen wir Musik. Und ich möchte wissen, was das eigentlich heißen soll, was Sie da auf den Titel geschrieben haben. Die Besserkönner. Das ist doppelbödig, hat der Jean Ziegler geschrieben. Für mich ist es ein bisschen anbietend. Aber machen wir zuerst Musik. Was ist der zweite Titel?
1: Der zweite Titel ist Skyfall von Adele.

0: ist der Wolfgang Keudel. Er hat das Buch geschrieben, die besser können, was die Schweiz besonders macht. Auf dem Titelbild hat man so einen, so Superman-mäßig, reißt seine Jacken auf und da sieht man ein Schweizer Kreuz. Herr Keudel, was wollen Sie uns allen mitteilen?
1: Dass es viele Dinge gibt, die die Schweiz besser kann als andere. Ursprünglich sollte das Buch auch heißen, die Bessermacher.
0: Und nicht die Besserwisser, weil das ist natürlich das Wort, an das Sie sich anlehnen.
1: Nee, eben gar nicht. Aber das ist das Wort, das den meisten Schweizern zuerst unangenehm aufgestoßen ist bei diesem Titel, weil man befürchtet hat, man würde sie als Besserwisser verunglimpfen. Aber
0: hey, Sie heben sie noch höher auf dem Piedestal, indem Sie sagen, Sie wissen nicht nur besser, sondern Sie machen es eben und können.

0: Von der Sowjetunion lernen, heißt Fliegen lernen, ja.
1: Okay, das haben Sie wohltunlich dann unterlassen, oder?
0: Ja, ja, genau. Ich meine, die einzige Parallele wäre, auch die hatten eine rote Flagge mit weißem Zierrad.
1: Aber Sie sind wirklich ein Schweiz-Fan. Ich frage jetzt mal, unabhängig jetzt vom Buch, wie kommt denn das in Deutschland an, wenn Sie da in der Zeitung irgendwie Ihre Lobpreisungen über die Schweiz irgendwo absondern?
0: Erstaunlicherweise bei den Lesern sehr gut. Mhm. Ich meine, die Genese des Buches war ja, dass ich von der Schweiz überhaupt nichts wusste. Also ich war hier nie zu Besuch, ich habe hier nie Urlaub gemacht, ich habe hier nie gelebt, ich habe hier nie studiert. Ich bin ziemlich frisch und unbeleckt hierher gekommen. Was grundsätzlich
1: weil Sie haben sich eigentlich verhalten im bisherigen Leben wie fast alle Deutschen. Die Schweiz ignoriert.
0: Ja, mhm. Ja, obwohl ich relativ räumlich nahe der Schweiz aufgewachsen bin, in Bayern.
1: In Bayern?
0: Aber Bayern und Schweiz, habe ich das Gefühl, leben irgendwie so Rücken an Rücken zueinander. Also da ist nicht viel Austausch, sondern nee. Also wenn Alpen fahren, die Bayern in die eigenen oder geradeaus weiter nach Österreich. Mhm. Ich weiß nicht, woran es liegt.
1: Aber wahrscheinlich eben nach London und Washington war denn das eher eine Zurückstufung. Also mindestens, wenn Sie Diplomat wären, hätte man gesagt, okay, er hat den Höhepunkt überschritten.
0: Naja, also wenn Sie deutscher Diplomat sind, dann gegen das Ende, und das ist ja halt nun gegen das Ende, dann könnte Ihnen, wenn Sie Katholik sind, der Vatikan angeboten werden. Das gilt nicht unbedingt als Zurückstufung.
1: Genau, aber wir sind ja nicht im Vatikan hier.
0: Nein, das nicht, aber der protestantische Vatikan ist ja immerhin in diesem Land.
1: Ist er? Ja, wo denn? An der Bahnhofstraße?
0: Nein, am anderen Ende des Landes, natürlich in Genf.
1: In Genf, ja, ja. Gut, aber das ist was heute nicht mehr so von Relevanz irgendwie umwoben ist. Aber nochmal die Frage, Sie haben gesagt, wenn ich hierher komme und ohne irgendwelches Wissen, dann bin ich einmal prinzipiell begeistert.
0: Nein, das überhaupt nicht. Der Vorteil ist, wenn Sie als Korrespondent, als Auslandskorrespondent arbeiten, Sie kommen in ein Land, von dem Sie nichts wissen, ist erstmal alles grundsätzlich neu.
1: Und grundsätzlich gut?
0: Nein, nicht unbedingt. Nicht, okay. Das ist auch gar nicht alles grundsätzlich gut.
1: Aber für einen Deutschen ist natürlich in der Schweiz schon vieles besser als in Deutschland selbst.
0: Das erschließt sich vielen Deutschen nicht so unbedingt.
1: Nicht? Also, nein. Ich habe immer erlebt, dass die Deutschen sagen, die Schweiz ist eigentlich so, wie wir uns Deutschland vorstellen würden. Und wir bedauern es, dass wir es nicht so gut hingekriegt haben. Es gab zwar historisch ein paar Veränderungen oder unterschiedliche Hinführungen zur heutigen Zeit, die das vielleicht begründen können. Aber eigentlich so wie die Schweiz, so möchten wir es auch haben.
0: Nein, es gibt ja über die Schweiz, wie über die meisten anderen Länder, zwei Arten von Vorurteilen, die guten und die schlechten, die positiven und die negativen. Sie haben recht, die positiven ist natürlich, dass viele Deutsche sagen, die Schweiz ist, sie würden sogar so weit gehen und zu sagen, die Schweiz ist so, wie Deutschland mal war und jetzt leider nicht mehr ist. Und die negativen Vorurteile sind eben da, das sind also hinterhältige, geldgierige Leute, die dubiosen Menschen dabei unterstützen, Geld zu hinterziehen, die Waffen verkaufen und all diese Dinge.
1: Also eigentlich stimmt ja beides, oder?
0: Es stimmt natürlich beides.
1: Okay, also, Sie haben dieses Buch, glaube ich, abgeliefert vor dem 9. Februar.
0: Oh ja, natürlich, lange vorher.
1: Hätten Sie es nach dem 9. Februar so belassen?
0: Ja, sicher.
1: Ja? Weil Sie schreiben, die Schweizer sind großzügig in Bezug auf Ausländer und sie nehmen so viele Asylanten auf und die Ausländerquote ist so hoch und sie haben alle diese Zuwanderungsgesetze, die SVP da vorgeschlagen hat, abgelehnt und jubeln und jetzt ist plötzlich alles anders.
0: Sind Sie etwa nicht aufgeschlossen, die Schweizer, gegenüber Ausländern?
1: Ja, offenbar in Deutschland empfindet man es nicht mehr so.
0: Naja, gut, aber was man in Deutschland empfindet, muss ja nicht unbedingt den Tatsachen entsprechen.
1: Aber haben Sie als Deutscher das Gefühl, in der Schweiz, auch nach dem 9. Februar, Sie sind so willkommen, wie Sie es eigentlich sein möchten?
0: Ich war vom ersten Tag an willkommen. Mhm. Ich muss auch sagen, dass ich persönlich meine Familie nie negative Erfahrungen gemacht.
1: Mhm. Und andere Deutsche, die negativen Erfahrungen gemacht haben, die schreiben Sie dann nieder, der Herr Plate, das war so ein Journalist, der mit Schimpf und Schande aus der Schweiz weggezogen ist. Und Sie fühlten sich dann bemüßigt, ihn einfach als üblen Nestbeschmutzer darzustellen.
0: Ja, Nestbeschmutzer passt
1: in
0: ja Nest, schlecht.
1: In dem
0: weil, also,
1: er war.
0: In dem war also das
1: ja, er war in unserem Nest und ist dann halt zurück ins eigene Nest gegangen.
0: Wenn Nest, dann wäre er ja dann vielleicht der Kuckuck gewesen.
1: Ja, Aber trotzdem, eben, sie fühlten sich dann bemüßigt, sofort auch wieder für die Schweiz Position zu beziehen. Und jetzt weiß man, dass die Schweiz nach dem 9.

0: Februar vor allem Applaus von Rechtspopulisten in ganz Europa erhalten hat. Darum frage ich Sie, und das blenden Sie jetzt einfach aus.
1: Nein, ich bezweifle, dass er Applaus von Rechtspopulisten bekommen hat.
0: Ja.
1: Wenn ich sehe,
0: Herr Wilders, Frau Le Pen, all die anderen Rechtspopulisten auch in Italien und so, bis zu den Faschisten in Italien, die finden das wunderbar.
1: Ich beziehe mich auf die Leser, die mir geschrieben haben, und das war eine ungeheure Anzahl. Sie wissen, dass man normalerweise nicht besonders viele Zuschriften von Lesern oder Hörern bekommt, es sei denn, sie regen sich über was auf. Und in diesem Fall gab es unglaublich viele Zuschriften von Leuten, die ich nicht unbedingt als Rechtspopulisten oder Rechtsfaschisten bezeichnen würde, die einen anderen Aspekt thematisiert haben. Ich glaube auch nicht, dass es...
0: Aufgrund des was? Aufgrund des Buchs oder aufgrund der Artikel?
1: Nein, das Buch war damals ja noch gar nicht auf dem Markt, sondern aufgrund der Artikel.
0: Ja.
1: Und ich glaube auch gar nicht, dass es am 9. Februar primär um Ausländer ging, sondern dass es um etwas anderes ging.
0: Nämlich?
1: Dass es darum um eine Art von tiefem Unbehagen ging, an einer Entwicklung, die aus dem Ruder zu laufen droht, die ich nicht mehr überblicken kann als Wähler, als Wählerin, von der ich befürchte, dass sie mich überrollt.
0: Mhm. Sie sind selber, glaube ich, wenn ich das lese, ein heftiger Kritiker der EU.
1: Ich bin ein großer Freund Europas und ich bin ein Kritiker der EU, das stimmt, ja.
0: Ja, und das ist natürlich eine Bestätigung, dass das, was am 9. Februar passiert ist. Wenn Sie zum Beispiel schreiben, die Kaste von Berufspolitikern in Europa, die finden Sie schädlich. Gegenstück sind die Milizparlamentarier, die wir in der Schweiz haben. Wir wissen, die meisten von denen sind auch als Lobbyisten eingestellt, haben auch eben irgendwelche Jobs oder Mandate und so. Und da habe ich das Gefühl, dass Sie da ein bisschen ganz klar zwischen Gut und Böse unterscheiden, obwohl es beide Systeme mit gewissen Mängeln gibt.
1: Natürlich gibt es viele Grautöne dazwischen. Das wissen Sie, das weiß ich. Aber Sie wissen natürlich auch, dass man besser zuspitzen muss, wenn man sich Gehör verschaffen will.
0: Aber das ist einfach ein bisschen, was soll ich sagen, pejorativ, wenn Sie die Kaste von Berufspolitikern, die meilenweit von ihren Wählern entfernt sind, beschreiben. Das ist so eine Mentalität, in dem, Entschuldigung, wenn ich darauf hinweise, damit machen Sie die parlamentarische Demokratie, machen Sie schlecht. Und Sie haben es gerade in Amerika erlebt, die parlamentarische Demokratie ist auch eine Demokratie, die lebt.
1: Meinen Sie nicht, dass Herr Rompuy, Herr Barroso, Herr Schulz meilenweit von Ihren Wählern entfernt sind?
0: Sie sind ja gar nicht gewählt worden. Aber das ist natürlich, jetzt nimmt man weitere Anläufe in Brüssel, will das Ganze verändern. Das ist ein Work in Progress, das ist noch nicht beendet. Es ist einfach schwierig, so etwas in kurzer Zeit entstehen zu lassen. Auch die Schweiz hat einige Jahrhunderte gebraucht, außerdem noch ein bisschen Hilfe von Napoleon gebraucht, damit wir überhaupt Demokratie erhalten haben.
1: Die EU ist auch schon relativ lange unterwegs, ist auch schon ein halbes Jahrhundert lang unterwegs.
0: Aber hat sich total verändert von der Montanunion mit 6 Mitgliedern. Ist es mittlerweile eine große Sache mit 28 Nationen.
1: Das ist richtig, aber ich habe das Gefühl, dass das ist so ähnlich wie wenn Sie eine Schraube reinschrauben und wenn die am Anfang nicht richtig sitzt, dann können Sie drehen, wie Sie wollen und sie geht nicht richtig rein.
0: Das heißt, Sie werden zum Beispiel jetzt bei den Europawahlen, da können Sie ja mitwählen, werden Sie irgendeine europakritische Gruppierung wählen?
1: Ja, also ich meine, ich würde nicht Herrn Wilders wählen wollen und den kann ich auch gar nicht
0: wählen.
1: Aber
0: Sie können die Alternative für Deutschland wählen.
1: Die könnte ich wählen.
0: Und das nehme ich an, das tun Sie auch, oder?
1: Die Entscheidung habe ich noch nicht getroffen, aber es wäre nicht ganz ausgeschlossen.
0: In Betracht, genau. Das heißt, Sie haben selbst einen europakritischen Aspekt.
1: Einen EU-kritischen.
0: Ja, gut, das können wir gleich sehen. Moment. Und mit dieser Optik sehen Sie die Schweiz?
1: Nein, nicht nur. Es geht ja nicht nur um die EU, es geht ja nicht nur um Europa. Lassen Sie mich zu Europa noch etwas sagen. Es gab von Kurt Tucholsky ein Buch, das hieß Deutschland über alles, mit sehr guten Collagen von Hartfield, wo das...
0: Das war 1930?
1: 30, Ende der 20er Jahre.
0: Ja, gut, also länger her.
1: Naja gut, aber ja, der Punkt, gut, den ich machen
0: will... Okay, ist, nur damit man es also, eben zeitlich einordnen kann.
1: Das letzte Kapitel ist eine Liebeserklärung Tucholskys an Deutschland, wo er sagt, wir lassen uns Deutschland nicht wegnehmen von den Berufsdeutschen, von den Nationalisten. Ja. Und so ähnlich ist es auch mit Europa. Ich habe ein bisschen das Gefühl, dass da Europa und die EU gleichgesetzt werden. Dass sich da Politiker in Brüssel identifizieren mit dem gesamten Projekt Europa, mit dem gesamten europäischen Gefühl.
0: Mhm. Und das finden Sie falsch?
1: Das finde ich falsch, weil die Europäische Union ist eine politische Einheit, aber sie vermittelt keine europäische Identität.
0: Muss ja auch nicht, weil gerade die Nationalstaaten wollen ja noch weiter existieren, was ja zum Beispiel die Europagegner in der Schweiz dementieren. Sie sagen, wenn die Schweiz sich da anschließt, dann, wie heißt das schöne Zitat von Merkel, löst sie sich auf wie Zucker im Kaffee. Das ist ja nirgends passiert, oder?
1: Nein, im Gegenteil. Ich glaube, das Problem ist, dass es auf der einen Seite immer noch die Nationalstaaten mit viel zu viel Macht gibt und auf der anderen Seite die EU die Macht für sich akquiriert. Mhm. Was fehlt, ist ein europäisches Bewusstsein. Ich schreibe ja unter anderem
0: auch. Aber wie kann sich das innerhalb von wenigen Jahrzehnten bilden?
1: Ich mache hier ein paar einfache Vorschläge. Vor einigen Jahren der vermeintlich gemeinsame Europapass eingeführt wurde, dann sollte da ursprünglich die europäische Flagge mit den Sternen drauf sein. Und dann ging es hin und her und dann haben sich die Nationalstaaten durchgesetzt und jetzt sind da der britische Löwe und der deutsche Adler und also die ganzen nationalen Symbole drauf. Das einzig Gemeinsame ist die Farbe. Mhm. Ich glaube, eine Kleinigkeit wie ein gemeinsamer Pass trägt dazu bei, ein gemeinsames Bewusstsein zu verschaffen. Wenn ich diesen Pass irgendwo hinlege, lege ich ihn nicht als Deutscher, als Franzose, als Italiener hin, in Bordeaux-Rot, sondern als Europäer.
0: Ah, das heißt, Sie kritisieren zu wenig Europa.
1: Es gibt zu wenig Europa.
0: Und wenn zu viel und zu wenig gleichzeitig.
1: Es gibt zu viel bürokratisches Europa.
0: Aber das ist doch ein Popanz, den Sie aufbauen. Die Europäische Union wird irgendwie als großer Popanz hingestellt. Und wenn man dann schaut, was das wirklich kostet, im Vergleich zu, Bürokratien in großen Ländern wie Deutschland, Frankreich, ist es gar nicht so viel. Das ist doch einfach irgendwie ein Feindbild, das immer wieder präsentiert wird, ohne dass man es überprüft, ob es überhaupt stimmt.
1: Nicht jeder Popanz wird aufgebaut. Es gibt auch Popanze, die existieren und auf deren Existenz man hinweisen kann. Und ich glaube, dass diese Kommissions-Europa, dieses Brüssel-Europa ein Popanz ist, der existiert.
0: Okay, Sie wollen ja, und ich komme da mit einem großen Bogen auf Ihr Buch zurück natürlich, wollte nur Ihr Weltbild ein bisschen klarer verstehen. Sie sagen, man sollte ein Europa à la Swiss anstreben. Die Schweiz ist über Jahrhunderte gewachsen, das hat viele Rückschläge gebraucht, eben auch Einflussnahmen aus dem Ausland, dass es hinkam, wo es dann eben angelangt ist. Und zweitens, ein kleines Gebilde und ein großes Gebilde, kann man das gleichsetzen? Das, was man in einem kleinen, überschaubaren Gebilde wie der Schweiz machen kann man das auf einen ganzen Kontinent umsetzen?
1: Wir haben vorhin von Amerika gesprochen und in Amerika sehen Sie ja, dass es auch runterdividiert ist. Es gibt eine Zentralregierung, die im Ausland sehr stark auftritt, aber wie Sie wissen, im Inland ziemlich schwach ist. Sie haben darunter die 50 Bundesstaaten, die fast genauso eifersüchtig auf ihre Vorrechte beharren wie die 26 Kantone in der Schweiz. Und sie gehen noch weiter runter. Sie haben Counties und sie haben.
0: Was wollen Sie sagen?
1: Ich will damit sagen, dass sie ein Schweizer System auch in einem großen Raum verwirklichen können. Amerika ist ein Beispiel dafür, denn sie ist einfach nur runterdividiert.
0: Aber Herr Keul, Entschuldigung. In Alabama spricht man dieselbe Sprache wie Minnesota, aber in Griechenland nicht dieselbe wie in Finnland etc. Man kann doch das nicht gleichsetzen. Und es ist auch kein Bundesstaat, das, was wir in Europa erleben und wird wahrscheinlich auch nie da hinführen. Auch nicht ein Bundesstaat wie die Schweiz. Da kann man doch diese Vergleiche nicht anbringen.
1: In Lugano spricht man eine andere Sprache als in Lausanne und wieder anders als in Luzern. Also Sprache ist da kein Argument.
0: Aber das hat sich über Jahrhunderte, also ich meine die Tessiner, einfach nur, um das zu erwähnen, die waren jahrhundertelang die Untertanen der Urna etc. wurden dann erst mit der Zeit als gleichwertige Bürger akzeptiert. Das hat also unglaublich lange gedauert und in Europa sind wir da eigentlich erst noch in den Kinderschuhen zeitlich gesehen.
1: Aber ich glaube, das ist alles unbenommen, aber ich glaube, dass sich Menschen zu ihrem Vorteil entwickelt haben und nicht mehr die Fehler begehen müssen, die man vor 300, 400, 500 Jahren begangen hat. Da sind wir ein bisschen weiter. Also wir schaffen das auch ein bisschen schneller.
0: Ich frage mich nur, wenn Sie eben dieses Europa oder die EU, um präzise zu sein, so kritisieren, was ist denn Ihre Alternative? Eben, wenn Sie sagen, Europa muss sein wie die Schweiz und das ist natürlich eben, das tut der Schweizer Nationalseele unglaublich gut und vor allem Leute natürlich, die Ja gestimmt haben am 9. Februar, für die ist dieser Wolfgang Keutel als Deutscher, ist natürlich ein Held. Und das Buch wird auch gut verkauft, ist in der Bestsellerliste weit vorne, eben in der Schweiz, nicht in Deutschland. Und Sie haben mir im Vorfeld gesagt, Sie haben es für die Deutschen geschrieben.
1: Ja, stimmt. Es ist auch nicht als Liebeserklärung gedacht, sondern eher als eine Art Gebrauchsanweisung, die Nicht-Schweizer lesen sollten, um zu sehen, wie man es machen kann. Was war die erste Frage?
0: Ja, okay. Also das ist wieder Zeit für eine
1: Machen für ein wir Musikstück. Wieder Musik.
0: Jetzt immer kommt ein Attention Span, wenn dann zu Ende ist. Also, was ist der nächste
1: jetzt
0: Titel?
1: Jetzt kommt ein Appenzeller Zäuerle, ein Aha. Psalm von Özil
0: Schuppel. Wie heißt das? Zäuberle?
1: Nein, Zäuerle, nicht Zäuberle.
0: Keine Ahnung, was das ist. Hören wir uns an.

0: mir ist der Wolfgang Keudel, hat das Buch geschrieben, die besser können. Wenn es jetzt in Deutschland heißt, beispielsweise, aber nicht nur in Deutschland, die Schweiz sind Rosinenpicker. Das hört man immer wieder unter verschiedenen Aspekten. Was ist da Ihre Antwort an Ihre Landsleute?
1: Es gibt zwei Arten von Rosinenpickern. Es gibt die, die Rosinen picken und sie essen. Und es gibt die, die sie rauspicken und wegwerfen, weil sie sie nicht mögen. Und ich glaube nicht, dass die Schweizer Rosinenpicker sind. Die Schweizer akzeptieren sehr viele Bereiche in den bilateralen Verträgen mit der EU. Sie schlucken auch viele Dinge, die eher nicht in ihre Richtung liegen, aber sie nehmen sich...
0: Welche Dinge? Das Einzige, was sie nicht schlucken, ist jetzt die Personenfreizügigkeit.
1: Ja,
0: und war mit einem Zufallsmehr von 50,3. Alles andere ist ja eigentlich auch im Interesse der Schweiz. Und zwar beinahe unbestritten.
1: Gut. Jetzt haben Sie mich auf den falschen Fuß erwischt, weil ich im Detail nicht weiß, welche einzelnen Aspekte es da gibt.
0: Haben Sie dann sich nicht informiert, bevor Sie so ein Buch schreiben?
1: Wir reden über Rosinenpickerei und über Rosinenpickerei im Zusammenhang mit der Abstimmung vom 9. Februar.
0: Aber es ist die Analyse der Schweiz, die hier ja geboten wird. Beispielsweise, wir haben die Ukraine. Oh? Das ist ein echtes Problem für Europa, für die Welt. Als Deutsche müssen Sie sehen, dass Ihre Regierung eine Position einnimmt, eventuell auch schwierige Maßnahmen ergreift. Und wir Schweizer sagen, uns geht das nichts an. Ist eigentlich noch eine komfortable Position der Schweiz, oder?
1: Also gerade bei der Ukraine habe ich das Gefühl, dass die Schweiz eben nicht sagt, es geht uns nichts an, sondern dass die Schweiz jetzt in ihrer Funktion als OSZE-Vorsitzende durchaus eine Rolle spielt.
0: Als Vermittler, ich meine aber nicht, wenn man Sanktionen ergreift, Positionen ergreift, versucht zum Beispiel Demokratie in einem anderen Land zu stützen, wo die Demokratie keine solch historische Tradition hat wie bei uns. Das muss man als Schweizer nicht tun, aber als Deutscher muss man sich entscheiden, ob man sich einsetzt für die Ukraine oder für Afghanistan oder für andere Dinge, die nicht so angenehm sind und die sich in der Welt abspielen.
1: Aber ich bin durchaus der Meinung, dass die Schweiz sich einsetzen kann und einsetzt und dass sie ihre Meinung dazu hat und dass sie in ihren Möglichkeiten auch eine aktive Rolle spielen kann, was sie ja jetzt dort auch zeigt in der Ukraine.
0: Ja, aber was ich meine, ist, man ist da nicht gezwungen, solidarisch zu sein, oder? Als Schweizer, als Deutscher muss man das. Oder als deutsche Politiker, inklusive Angela Merkel, die ja nicht so gern Positionen bezieht, klare Positionen, die muss sich jetzt irgendwie entscheiden, wie sie sich da verhalten will. Das muss der schweizerische Außenminister nicht.
1: Ja, das stimmt, weil er ja natürlich in einem neutralen Land Außenminister ist. Aber die andere Frage ist natürlich, muss man sich solidarisch erweisen, ohne genau zu wissen, wenn wir auf die Ukraine zu sprechen kommen, wie demokratisch ist die Regierung, die wir jetzt
0: das
1: haben.
0: Das wissen wir nicht.
1: Wir wissen es nicht.
0: Wir wissen aber nur, dass Putin ist imperialistisch vorgegangen und hat die Grenzen oder will die Grenzen in Europa verändern. Etwas, was wirklich seit dem Zweiten Weltkrieg etwas vom heikelsten ist, was man wirklich mit allen Mitteln verhindern möchte. Und der macht das einfach so. Und dann muss man, wenn man eben deutscher Bundeskanzler oder Bundeskanzlerin oder französischer Präsident, muss man eine Position beziehen.
1: Also die Grenzen in Europa wurden verändert nach 1989 zum letzten Mal in großem Maßstab.
0: Ja, aber das war innerhalb der Sowjetunion, nicht durch eine Aggression von außen.
1: Nein, schon richtig, ja.
0: Ja, oder? Und das ist jetzt was Neues, das ist jetzt eine echte, was soll ich sagen, Aggression, Veränderung, indem man sich ein Stück eines anderen Landes international anerkannt, in der UNO mit Verträgen gesichert, einverleibt. Und da frage ich Sie einfach nur, ist es nicht sehr komfortabel, wenn man sagen kann, uns geht das eigentlich nichts an, aber als Deutscher kann man nicht so argumentieren.
1: Wenn Sie meinen, als deutscher Bürger kann man nicht so argumentieren.
0: Nein, als Deutscher.
1: Regierung.
0: Ja, als deutsche Regierung.
1: Ja, ich meine, das ist die Entscheidung gewesen, die nach 1945, nach der Gründung der Bundesrepublik getroffen wurde, dass die Bundesrepublik Teil der NATO, des westlichen Bündnisses, Teil der EU ist und dass sie aufgrund ihrer Lage, ihrer wirtschaftlichen Stärke die Entscheidung getroffen hat, dass sie Position beziehen muss. Österreich muss keine Position beziehen.
0: Ja,
1: Schweden muss keine Position beziehen.
0: EU, die sind Teil der EU und die EU bezieht eine Position. Und ich frage einfach nur, ein Europa à la Suisse, was Sie vorschlagen, würde die auch keine Position beziehen?
1: Das Europa à la Suisse beschäftigt sich mit dem Aufbau dieses Europas. Mit 28 Nationalstaaten mit deutlich verringerten Vollmachten, mit einem Art Bundesbern, ein Bundesbrüssel, das weniger Vollmachten hat, als Brüssel jetzt hat, das in etwa vergleichbar wäre mit Bern, und einer stärkeren regionalen Gliederung.
0: Das kann ja alles noch kommen.
1: Ja, aber ich sehe nicht, dass es irgendwelche Bemühungen gibt. Das letzte Mal war es Anfang der 80er Jahre, das war kenne den Vornamen nicht, Heineken, der holländische Bierbrauer, der eine Studie in Auftrag gegeben hat über ein Europa der Regionen. Und vor kurzem ist ein Buch erschienen von Menasse, einem Wiener Intellektuellen, der europäische Landbote, der genau in dieselbe Richtung geht. Und der sagt, ich als Wiener habe mehr kulturelle Affinität mit Pressburg und Ödenburg.
0: Pressburg heißt heute Bratislava.
1: Ja, ja. Und Ungarn als mit Tirol oder gar Vorarlberg.
0: Ja.
1: Also eine Aufweichung der Nationalstaaten zugunsten Regionen, die authentischer gewachsen sind.
0: Ist nicht ganz so einfach, weil wir 28 Staaten haben und die müssten da alle zustimmen. Also die Institutionen sind dann nicht so leicht zu verändern.
1: Ja, aber wenn wir gleich von vornherein sagen, es ist nicht leicht zu machen, dann probieren wir es gar nicht.
0: Passiert das jetzt. Also die Frage ist jetzt auch, in Bezug auf die Europawahlen, hoffen Sie, dass die Populisten, eben Alternative für Deutschland, wie die alle heißen, dass sie so stark sind, dass sie eine solche Entwicklung einleiten können?
1: Ich hoffe, dass sie stärker werden, dass eine Debatte über Europa in Gang kommt, die es seit Jahren nicht gegeben hat.
0: Glauben Sie, das wird passieren?
1: Ich hoffe es. Ich hoffe es. Ich würde es mir wünschen.
0: Wo sehen Sie denn die Schwächen der Schweiz? Beispielsweise, Sie sagen eben, die Schweizer Demokratie ist großartig, aber zum Beispiel bei uns gibt es ja keine Finanzierungstransparenz von Parteien und Wahlkämpfen und Abstimmungskämpfen etc. Finden Sie das, marginal?
1: Das ist überhaupt nicht marginal. Das ist eine große Schwachstelle. Oder nehmen Sie, was gestern im Nationalrat passiert ist, diese Verabschiedung, dass Gesetz aufgeweicht werden soll, das regelt, nach welchen Gesichtspunkten Waffen an Staaten geschickt werden müssen. Da ist eindeutig Lobby-Einfluss, da ist ein Wirtschaftseinfluss, der ein negatives Bild der Schweiz produziert und was völlig unnötig ist. Das existiert, sicher.
0: Ja, und eben, aber damit können Sie dann nicht leben, obwohl das ja jetzt demokratisch beschlossen wurde.
1: Ich kann damit
0: leben. In der Schweiz, die Sie so hoch leben lassen.
1: Ich kann damit insofern leben, weil es in der Schweiz theoretisch und auch praktisch möglich ist, dass ich eine Volksinitiative auf den Weg bringe, die Entscheidung, die der Nationalrat gestern mit nur einer Stimme Mehrheit getroffen hat, auch wieder rückgängig macht.
0: Wie lebt es sich jetzt als Deutscher in der Schweiz? Lebt man es besser, wenn man so ein Buch geschrieben hat, als wenn man kein solches Buch geschrieben hat?
1: Ich sehe noch keinen Unterschied.
0: Eben, wenn Sie ja eigentlich selber mit der Schweizer Fahne voran eben Ihre Artikel schreiben und so. Aber haben Sie nicht das Gefühl, und das habe ich zurückgespielt erhalten, dass viele Deutsche sich hier nicht mehr willkommen fühlen?
1: Ich lese das auch. Ich muss sagen, ich habe noch keinen Deutschen selber getroffen, der sich beklagt hätte.
0: Ah ja? Da bin ich jetzt aber überrascht. Als Journalist sollte man doch recherchieren, weil die gibt es zuhauf.
1: Ich weiß, ich kenne auch zuhauf.
0: Ja, eben.
1: Und ich gebe mich auch nicht zu erkennen. Nicht, dass Sie meinen, dass die dann sagen, oh, da kommt der Keudel. Ja. Jetzt muss ich aber sehr lieb über die Schweiz reden. Das ist es ja nicht.
0: Aber zum Beispiel an der Universität, da fühlen sich die Deutschen jetzt durch das, was passiert ist. Und nicht nur diejenigen, die schon mit Schimpf und Schande davongezogen sind.
1: Weil es gibt diesen einen Herrn Höcker.
0: Sondern auch andere, die sagen, man will uns nicht mehr. Haben Sie das Gefühl, jetzt nach dem, was am 9. Februar passiert ist, dass sich die Deutschen wirklich willkommen fühlen können, weiterhin in der Schweiz?
1: Ja.
0: Glauben Sie
1: das? Ich habe überhaupt keinen Zweifel daran. Mhm.
0: Aber in welcher Welt leben Sie denn, Herr Keutel?
1: In einer Schweizer Umwelt, die keine Anstalten macht, Deutsche hinaus zu ekeln, Deutsche zu attackieren, Deutschen die Autos anzuzünden, nee, wie das mit Schwaben im Prenzlauer Berg passiert.
0: Aber das muss ja auch nicht passieren. Man kann einfach nur sagen, ihr seid zu viele, wir wollen weniger von euch, ihr schadet der Schweiz, was ja eigentlich der Subtext ist dieser neuen Regelung.
1: Es sind doch zwei Sachen. Das eine, es hat sich noch nichts geändert durch diese Abstimmung.
0: Doch, hat sich sehr viel geändert.
1: Es hat sich rechtlich, gesetzlich, faktisch nichts verändert.
0: Herr Keudl, stimmungsmäßig hat sich einiges, sehr vieles verändert.
1: Ja, wenn, dann hätte sich das vor der Abstimmung schon verändert, weil sich das dann in der Abstimmung niedergeschlagen hat.
0: Nein, weil waren alle verblüfft, wahrscheinlich Sie und ich inbegriffen, vor allem aber Christoph Blocher, dass das angenommen würde.
1: Ja, verblüfft waren alle und das war ja auch denkbar knapp, also es hätte auch genauso gut denkbar knapp anders ausgehen können. Ja. Aber ich glaube nicht, dass sich da die Stimmung verschlechtert hätte gegenüber Deutschen, die hier leben oder gegenüber anderen Ausländern, die hier leben.
0: Aber wenn Sie jetzt zum Beispiel mit Deutschen in Deutschland reden, zum Beispiel mit Ihrer Zeitung, wird Ihnen das nicht zurückgespielt, dass man da sagt, wir begreifen das nicht, was da passiert ist?
1: Ja, die begreifen die Schweiz oft nicht, die haben auch nicht begriffen, als die Schweiz sich den Urlaub nicht verlängert hat.
0: Aber das ist ein seltsamer Vergleich.
1: Nein, das zeigt nur, dass die Schweiz wirklich nicht begriffen wird.
0: Das heißt, die Schweiz ist unbegreifbar.
1: Die Schweiz ist unbekannt. Es ist niemand kennt wirklich die Schweiz. Niemand weiß, wie die Schweiz funktioniert. Der Economist hatte letzte Woche einen sehr intelligenten 6 Seiten langes Essay über die Krise der Demokratie und was es da für Möglichkeiten gäbe, sie zu verbessern. Mhm. Und der Economist erwähnt mehr direkt demokratische Elemente, er erwähnt größere Subsidiarität, er erwähnt stärkeren Föderalismus. Also alles Dinge, die es in der Schweiz gibt. Mhm. Auf diesen 6 Seiten wird das Wort Schweiz kein einziges Mal erwähnt.
0: Aber Sie fühlten sich bestätigt.
1: Und wie, klar.
0: Genau. Sie sagen ja auch irgendwo in einem Interview, glaube ich, ich neige zur Bewunderung. Ist das eine gute Eigenschaft für einen kritischen Journalisten?
1: Ich weiß nicht, dass ich das irgendwann gesagt
0: habe. Doch, das ist ein wörtliches Zitat, habe ich mir extra rausgeschrieben.
1: Ja, in welchem Zusammenhang?
0: Einfach auch im Zusammenhang mit der Schweiz und Ihrer Haltung zur Schweiz etc. Ich neige zur Bewunderung. Oder würden Sie das dann...
1: Also wenn es etwas zu bewundern gibt... Dann kann man es bewundern.
0: Aber ich neige zur Bewunderung, das heißt, man ist sehr leicht als Fan unterwegs und hat dann die kritische Distanz vielleicht ein bisschen missachtet.
1: Also ich weiß nicht, in welchem Zusammenhang ich das gesagt habe, ich neige zu bewundern. Ich bewundere, wenn es was zu bewundern gibt und ich kritisiere, wenn es was zu kritisieren gibt.
0: Das ist eine allgemeine Antwort, die man...
1: Jetzt spielen wir wieder Musik.
0: Genau, was ist das Nächste?
1: Nutbush City Limits. Von der Mitschweizerin, der echten Schweizerin Tina Turner.
0: Werden Sie denn Schweizer irgendwann?
1: Das ist nicht meine Entscheidung.
0: Nee, weshalb nicht? Sie können sich da bewerben.
1: Ja, bewerben kann man sich für viel. Aber, die Entscheidung, ob ich es werde, ist nicht meine.
0: Nee, aber ich will Sie fragen, möchten Sie denn gern Schweizer werden?
1: Das ist noch viel zu früh, um das festzustellen.
0: Aber wenn es die Möglichkeit gäbe, ich will Sie doch ein bisschen irgendwo festnageln, auch wenn Sie mir da immer wieder entwischen. Wenn es die Möglichkeit gäbe heute, so wie man auf der Krim jetzt einen russischen Pass ausgehändigt kriegt, wenn man auf der Straße lang geht, würden Sie den nehmen?
1: Also wenn ich ihn so bekäme wie auf der Krim, würde ich ihn nicht nehmen.
0: Nee.
1: Aber wenn die Leute in meiner Gemeinde fänden, der passt zu uns, würde ich ihn schon nehmen. Gut. Aber das ist das größere Thema auch von der Heimat, was Sie am Anfang gesprochen haben, denn auch ich weiß eigentlich nicht so richtig, wo ich hingehöre. Also
0: nicht? Aber das haben Sie also selbst sich ausgesucht, weil Sie da als Weltenbürger überall...
1: Nein, ich beklag mich ja nicht. Ich stelle ihn halt nur fest.
0: Gut, also in Bayern fühlen Sie sich weniger zu Hause als in Stäfa?
1: Bayern? Ich bin kein Bayern.
0: Aber ja, vorhin haben Sie es doch gesagt, Sie sind da in Bayern...
1: Groß geworden.
0: Also
1: groß geworden.
0: Und geboren in Frankfurt und fühlen sich mehr als Hesse.
1: Wenn eine Katze in einem Pferdestall groß wird, wird sie ja auch nicht zum Pferd.
0: Aha. Das habe ich jetzt nicht verstanden, aber es ist wahrscheinlich ein bisschen zu hoch von mir. Tina Turner!

0: Bei mir ist der Wolfgang Keudl, der das Buch geschrieben hat, «Die besser können über die Schweiz». Jetzt haben wir uns da ein bisschen gezofft. Dabei haben Sie so ein glattes Buch geschrieben mit so viel Lobpreisungen und so. Aber vielleicht muss ich das tun, weil ich kann das ja nicht alles wiedergeben in dieser, was soll ich sagen, in dieser Suada von Großartigkeit, die Sie da der Schweiz übergestülpt haben.
1: Die Schweiz ist natürlich nicht perfekt und die Schweizer sind nicht perfekt. Es ist kein Land von 8 Millionen Päpsten, die alle unfehlbar sind. Aber es wird sehr viel geschrieben über die Nachteile der Schweiz. Also sage ich mir, jetzt fassen wir mal zusammen die Vorzüge.
0: Und da brauchen wir Sie. Das können Leute, ich meine, es ist ja seltsam, aber ich weiß nicht, wie Sie es erleben. Die Leute der SVP sagen, die Schweiz ist das beste Land der Welt und gleichzeitig, das ist das Land, das katastrophal ist, das total verändert werden muss. Diese Dichotomie, diese, mit der komme ich nicht klar. Bei Ihnen ist es alles klar.
1: Vielleicht wollen diese Leute das Land noch besser machen. Sie scheuen sich aber vor diesem furchtbaren Wort besser.
0: Genau. Und sagen, aber um es besser machen zu können, muss man es vorher schlechter reden, oder? Sonst kann man es ja nicht mehr besser machen.
1: Mag sein. Ich bin da nicht in diesen Gedankengängen
0: genau,
1: drin.
0: Genau. Sie sind da nicht dabei. Aber Sie werden ja eben, Christoph Blocher kommt da zu Wort in Ihrem Buch. Nicht erstaunlich. Neben Jean Ziegler. Und der hat wirklich, glaube ich, Freude an ihrem Befund, den Sie da der Schweiz geliefert haben.
1: Beide hatten Freude an dem Befund.
0: Ja gut, Ziegler, das ist so ein Pfau, der macht Komplimente. Er sagt ihm, Roger le plus grand, etc. Ich glaube, Ziegler darf man nicht mehr so ernst nehmen.
1: Das sagen Sie. Also ich finde, man sollte ihn schon noch ernst nehmen.
0: Ja, okay. Aber dass das Blocher gemacht hat, das ist schon irgendwie ein Ritterschlag für Sie, oder?
1: Nein, dass Blocher es zusammen mit Ziegler gemacht hat.
0: Okay. Gibt es nach dem zweiten Schweizer Buch noch ein drittes Schweizer Buch?
1: Das ist ja schon das dritte
0: Schweizer
1: Buch.
0: Ah, das ist schon das dritte?
1: Ja.
0: Also Sie, wie sagt man, Sie pressen die Zitrone ziemlich eifrig aus.
1: Zitrone? Ist die Schweiz so sauer?
0: Nee, Sie haben offenbar einfach zu wenig zu tun. Als Journalist der Süddeutschen sind unterbeschäftigt und müssen laufend neue Bücher über die Schweiz schreiben.
1: Ja, das nebenbei lässt sich das auch noch machen. Es gibt genug zu tun über die Schweiz. Die Schweiz ist sehr spannend.
0: Genau, aber dass die Deutschen eben sich nicht interessieren, das ist natürlich ein bisschen ein Malheur für Sie als Korrespondent.
1: Es ist kann ein Malheur sein, muss kein Malheur sein, weil die Deutschen dann oder meine Redaktion dann auch gerne Themen nimmt, die ihnen auch neu sind. Ja, also ich war ja früher in anderen Ländern. Und
0: da konnte er es im Vollen schöpfen.
1: Ja und nein, denn wenn ich in England bin, wo ich vorher war, es gibt unglaublich viele England-Experten und Leute, die England kennen, die dort gelebt haben und das alles wissen und die dann müde abwinken, wenn man mit einem Thema kommt und sagt, ach Gott, das haben wir doch schon 100-mal gemacht. Mhm. Bei der Schweiz ist das Risiko oder die Gefahr, dass das passiert, sehr viel geringer, weil es eben wenig Leute gibt, die wirklich wissen, was hier so abläuft.
0: Super, die beste aller Welten für einen Auslandkorrespondenten.
1: Ja.
0: Oder? Herzlichen Dank, Herr Keudl. Also nochmal, Wolfgang Keudl, die besser können, was die Schweiz besonders macht, im Verlag Aurel Füssli erschienen. Und da kann man sich ein eigenes Bild machen, wie grossartig wir sind. Und keiner hat das besser geschrieben und höher uns gelobt als der Wolfgang Keudl. Jetzt zum Schluss kommt aber, glaube ich, Musik nicht von einem Schweizer.
1: Nein, aus einem Nachbarland, aus dem kleinen Nachbarland Österreich.
0: Genau.
1: Was ist die kleine Nachtmusik von Wolfgang Amadeus Mozart.
0: Okay, das ist der Doppelpunkt. Sein erster Doppelpunkt heute in einer Woche. Am Mikrofon verabschiedet sich der Roger Schawinski.